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jeden Tag. Nur 5 Minuten. 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

0: Ein herzliches Grüß Gott an alle hier in der Kapelle und an alle, die über die grüne Welle mit uns diese Andacht mitbeten. Wir beten heute den freudenreichen Rosenkranz und nachher aus dem Gotteslob 681 Absatz 3 allgemeines Gebet. Im Namen des Vaters und des Sohnes und des Heiligen Geistes. Amen. Ich glaube an Gott, den Vater, den Allmächtigen, den Schöpfer des Himmels und der Erde und an Jesus Christus, seinen eingeborenen Sohn, unseren Herrn, empfangen durch den Heiligen Geist, geboren von der Jungfrau Maria, gelitten unter Pontius Pilatus, gekreuzigt, gestorben und begraben, hinabgestiegen in das Reich des Todes, am dritten Tage auferstanden von den Toten, aufgefahren in den Himmel. Er sitzt zur Rechten Gottes, des allmächtigen Vaters. Von dort wird er kommen, zu richten die Lebenden und die Toten. Ich glaube an den Heiligen Geist, die heilige katholische Kirche, die Gemeinschaft der Heiligen, Vergebung der Sünden, Auferstehung der Toten und das ewige Leben. Amen. Vater unser im Himmel, geheiliget werde dein Name, dein Reich komme, dein Wille geschehe wie im Himmel, so auf Erden.
1: Unser tägliches Brot gib uns heute und vergib uns unsere Schuld, wie auch wir vergeben unseren Schuldigern. Und führe uns nicht in Versuchung, sondern erlöse uns von den Bösen.
0: Gegrüßet seist du, Maria, voller Gnade, der Herr ist mit dir. Du bist gebenedeit unter den Frauen und gebenedeit ist die Frucht deines Leibes, Jesus, der in uns den Glauben vermehre.
1: Heilige Maria, Mutter Gottes, bitte für uns Sünder, jetzt und in der Stunde unseres Todes. Amen.
0: Gegrüßet seist du, Maria, voller Gnade, der Herr ist mit dir. Du bist gebenedeit unter den Frauen und gebenedeit ist die Frucht deines Leibes, Jesus, der in uns die Hoffnung stärke.
1: Heilige Maria, Mutter Gottes, bitte für uns Sünder, jetzt und in der Stunde unseres Todes. Amen.
0: Gegrüßet seist du, Maria, voller Gnade, der Herr ist mit dir. Du bist gebenedeit unter den Frauen und gebenedeit ist die Frucht deines Leibes, Jesus, der in uns die Liebe entzünde.
1: Heilige Maria, Mutter Gottes, bitte für uns Sünder, jetzt und in der Stunde unseres Todes. Amen.
0: Ehre sei dem Vater, dem Sohn und dem Heiligen Geist.
1: Wie im Anfang, so auch jetzt und alle Zeit und in Ewigkeit. Amen.
0: Vater unser im Himmel, geheiliget werde dein Name, dein Reich komme, dein Wille geschehe, wie im Himmel, so auf Erden.
1: Unser tägliches Brot gib uns heute und vergib uns unsere Schuld, wie auch wir vergeben uns unsere Schuldigen. Und führe uns nicht in Versuchung, sondern erlöse uns von den Bösen.
0: Gegrüßet seist du, Maria, voller Gnade, der Herr ist mit dir. Du bist gebenedeit unter den Frauen und gebenedeit ist die Frucht deines Leibes, Jesus, den du, Jungfrau, vom Heiligen Geist empfangen hast.
1: Heilige Maria, Mutter Gottes, bitte für uns Sünder, jetzt und in der Stunde unseres Todes.

0: Leibes Jesus, den du, Jungfrau, vom Heiligen Geist empfangen hast.
1: Heilige Maria, Mutter Gottes, bitte für uns Sünder, jetzt und in der Stunde unseres Todes. Amen.
0: Gegrüßet seist du, Maria, voller Gnade, der Herr ist mit dir. Du bist gebenedeit unter den Frauen, und gebenedeit ist die Frucht deines Leibes, Jesus, den du, Jungfrau, vom Heiligen Geist empfangen hast.
1: Heilige Maria, Mutter Gottes, bitte für uns Sünder, jetzt und in der Stunde unseres Todes. Amen.
0: Gegrüßet seist du, Maria, voller Gnade, der Herr ist mit dir. Du bist gebenedeit unter den Frauen, und gebenedeit ist die Frucht deines Leibes, Jesus, den du, Jungfrau, vom Heiligen Geist empfangen hast.
1: Heilige Maria, Mutter Gottes, bitte für uns Sünder, jetzt und in der Stunde unseres Todes. Amen.
0: Gegrüßet seist du, Maria, voller Gnade, der Herr ist mit dir. Du bist gebenedeit unter den Frauen, und gebenedeit ist die Frucht deines Leibes, Jesus, den du, Jungfrau, vom Heiligen Geist empfangen hast.
1: Heilige Maria, Mutter Gottes, bitte für uns Sünder, jetzt und in der Stunde unseres Todes. Amen.
0: Gegrüßet seist du, Maria, voller Gnade, der Herr ist mit dir. Du bist gebenedeit unter den Frauen, und gebenedeit ist die Frucht deines Leibes, Jesus, den du, Jungfrau, vom Heiligen Geist empfangen hast.
1: Heilige Maria, Mutter Gottes, bitte für uns Sünder, jetzt und in der Stunde unseres Todes. Amen.
0: Gegrüßet seist du, Maria, voller Gnade, der Herr ist mit dir. Du bist gebenedeit unter den Frauen, und gebenedeit ist die Frucht deines Leibes, Jesus, den du, Jungfrau, vom Heiligen Geist empfangen hast.
1: Heilige Maria, Mutter Gottes, bitte für uns Sünder, jetzt und in der Stunde unseres Todes. Amen.
0: Gegrüßet seist du, Maria, voller Gnade, der Herr ist mit dir. Du bist gebenedeit unter den Frauen, und gebenedeit ist die Frucht deines Leibes, Jesus, den du, Jungfrau, vom Heiligen Geist empfangen hast.
1: Heilige Maria, Mutter Gottes, bitte für uns Sünder, jetzt und in der Stunde unseres Todes. Amen.
0: Gegrüßet seist du, Maria, voller Gnade, der Herr ist mit dir. Du bist gebenedeit unter den Frauen, und gebenedeit ist die Frucht deines Leibes, Jesus, den du, Jungfrau, vom Heiligen Geist empfangen hast.
1: Heilige Maria, Mutter Gottes, bitte für uns Sünder, jetzt und in der Stunde unseres Todes. Amen.
0: Gegrüßet seist du, Maria, voller Gnade, der Herr ist mit dir. Du bist gebenedeit unter den Frauen, und gebenedeit ist die Frucht deines Leibes, Jesus, den du, Jungfrau, vom Heiligen Geist empfangen hast.
1: Heilige Maria, Mutter Gottes, bitte für uns Sünder, jetzt und in der Stunde unseres Todes. Amen.
0: Ehre sei dem Vater, dem Sohn und dem Heiligen Geist.
1: Wie im Anfang, so auch jetzt und alle Zeit und in Ewigkeit. Amen. Vater unser im Himmel, geheiligt werde dein Name.
0: Unser tägliches Brot gib uns heute, und vergib uns unsere Schuld, wie auch wir vergeben unseren Schuldigern. Und führe uns nicht in Versuchung, sondern erlöse uns von dem Bösen.
1: Gegrüßt seist du, Maria, voll der Gnade, der Herr ist mit dir. Du bist gebenedeit unter den Frauen, und gebenedeit ist die Frucht deines Leibes, Jesus, den du, Jungfrau, zu Elisabeth getragen hast.
0: Heilige Maria, Mutter Gottes, bitte für uns Sünder, jetzt und in der Stunde unseres Todes. Amen.
1: Gegrüßt seist du, Maria, voll der Gnade, der Herr ist mit dir. Du bist gebenedeit unter den Frauen, und gebenedeit ist die Frucht deines Leibes, Jesus, den du, O Jungfrau, zu Elisabeth getragen hast.
0: Heilige Maria, Mutter Gottes, bitte für uns Sünder, jetzt und in der Stunde unseres Todes. Amen.
1: Gegrüßt seist du, Maria, voller Gnade, der Herr ist mit dir. Du bist gebenedeit unter den Frauen, und gebenedeit ist die Frucht deines Leibes, Jesus, den du, O Jungfrau, zu Elisabeth getragen hast.
0: Heilige Maria, Mutter Gottes, bitte für uns Sünder, jetzt und in der Stunde unseres Todes. Amen.
1: Gegrüßt seist du, Maria, voller Gnade, der Herr ist mit dir. Du bist gebenedeit unter den Frauen, und gebenedeit ist die Frucht deines Leibes, Jesus, den du, O Jungfrau, zu Elisabeth getragen hast.
0: Heilige Maria, Mutter Gottes, bitte für uns Sünder, jetzt und in der Stunde unseres Todes. Amen.
1: Gegrüßt seist du, Maria, voll der Gnade, der Herr ist mit dir. Du bist gebenedeit unter den Frauen, und gebenedeit ist die Frucht deines Leibes, Jesus, den du, o Jungfrau, zu Elisabeth getragen hast.
0: Heilige Maria, Mutter Gottes, bitte für uns Sünder, jetzt und in der Stunde unseres Todes. Amen.
1: Gegrüßt seist du, Maria, voll der Gnade, der Herr ist mit dir. Du bist gebenedeit unter den Frauen, und gebenedeit ist die Frucht deines Leibes, Jesus, den du, o Jungfrau, zu Elisabeth getragen hast.
0: Heilige Maria, Mutter Gottes, bitte für uns Sünder, jetzt und in der Stunde unseres Todes. Amen.
1: Gegrüßt seist du, Maria, voll Gnade, der Herr ist mit dir. Du bist gebenedeit unter den Frauen, und gebenedeit ist die Frucht deines Leibes, Jesus, den du, o Jungfrau, zu Elisabeth getragen hast.
0: Heilige Maria, Mutter Gottes, bitte für uns Sünder, jetzt und in der Stunde unseres Todes. Amen.
1: Gegrüßt seist du, Maria, voll der Gnade, der Herr ist mit dir. Du bist gebenedeit unter den Frauen, und gebenedeit ist die Frucht deines Leibes, Jesus, den du, o Jungfrau, zu Elisabeth getragen hast.
0: Heilige Maria, Mutter Gottes, bitte für uns Sünder, jetzt und in der Stunde unseres Todes. Amen.
1: Gegrüßt seist du, Maria, voll der Gnade, der Herr ist mit dir. Du bist gebenedeit unter den Frauen, und gebenedeit ist die Frucht deines Leibes, Jesus, den du, o Jungfrau, zu Elisabeth getragen hast.
0: Heilige Maria, Mutter Gottes, bitte für uns Sünder, jetzt und in der Stunde unseres Todes. Amen.
1: Gegrüßt seist du, Maria,

0: Vater im Himmel, geheiligt werde dein Name, dein Reich komme, dein Wille geschehe, wie im Himmel, so auf Erden.
1: Unser tägliches Brot gib uns heute und vergib uns unsere Schuld, wie auch wir vergeben unseren Schuldigern. Und führe uns nicht in Versuchung, sondern erlöse uns von den Bösen.
0: Gegrüßet seist du, Maria, voller Gnade, der Herr ist mit dir. Du bist gebenedeit unter den Frauen, und gebenedeit ist die Frucht deines Leibes, Jesus, den du, Jungfrau, in Bethlehem geboren hast.
1: Heilige Maria, Mutter Gottes, bitte für uns Sünder, jetzt und in der Stunde unseres Todes. Amen.
0: Gegrüßet seist du, Maria, voller Gnade, der Herr ist mit dir. Du bist gebenedeit unter den Frauen, und gebenedeit ist die Frucht deines Leibes, Jesus, den du Jungfrau in Bethlehem geboren hast.
1: Heilige Maria, Mutter Gottes, bitte für uns Sünder, jetzt und in der Stunde unseres Todes. Amen.
0: Gegrüßet seist du, Maria, voller Gnade, der Herr ist mit dir. Du bist gebenedeit unter den Frauen, und gebenedeit ist die Frucht deines Leibes, Jesus, den du Jungfrau in Bethlehem geboren hast.
1: Heilige Maria, Mutter Gottes, bitte für uns Sünder, jetzt und in der Stunde unseres Todes. Amen.
0: Gegrüßet seist du, Maria, voller Gnade, der Herr ist mit dir. Du bist gebenedeit unter den Frauen, und gebenedeit ist die Frucht deines Leibes, Jesus, den du, Jungfrau, in Bethlehem geboren hast.
1: Heilige Maria, Mutter Gottes, bitte für uns Sünder, jetzt und in der Stunde unseres Todes. Amen.
0: Gegrüßet seist du, Maria, voller Gnade, der Herr ist mit dir. Du bist gebenedeit unter den Frauen, und gebenedeit ist die Frucht deines Leibes, Jesus, den du, Jungfrau, in Bethlehem geboren hast.
1: Heilige Maria, Mutter Gottes, bitte für uns Sünder, jetzt und in der Stunde unseres Todes. Amen.
0: Gegrüßet seist du, Maria, voller Gnade, der Herr ist mit dir. Du bist gebenedeit unter den Frauen, und gebenedeit ist die Frucht deines Leibes, Jesus, den du, Jungfrau, in Bethlehem geboren hast.
1: Heilige Maria, Mutter Gottes, bitte für uns Sünder, jetzt und in der Stunde unseres Todes. Amen.
0: Gegrüßet seist du, Maria, voller Gnade, der Herr ist mit dir. Du bist gebenedeit unter den Frauen, und gebenedeit ist die Frucht deines Leibes, Jesus, den du, Jungfrau, in Bethlehem geboren hast.
1: Heilige Maria, bitte für uns Sünder, jetzt und in der Stunde unseres Todes. Amen.
0: Gegrüßet seist du, Maria, voller Gnade, der Herr ist mit dir. Du bist gebenedeit unter den Frauen, und gebenedeit ist die Frucht deines Leibes, Jesus, den du, Jungfrau, in Bethlehem geboren hast.
1: Heilige Maria, Mutter Gottes, bitte für uns Sünder, jetzt und in der Stunde unseres Todes. Amen.
0: Gegrüßet seist du, Maria, voller Gnade, der Herr ist mit dir. Du bist gebenedeit unter den Frauen, und gebenedeit ist die Frucht deines Leibes, Jesus, den du, Jungfrau, in Bethlehem geboren hast.
1: Heilige Maria, Mutter Gottes, bitte für uns Sünder, jetzt und in der Stunde unseres Todes. Amen.
0: Ehre sei dem Vater, dem Sohn und dem Heiligen Geist.
1: Wie im Anfang, so auch jetzt und alle Zeit und in Ewigkeit. Amen. Vater unser im Himmel, geheiligt werde dein Name, dein Reich komme, dein Wille geschehe, wie im Himmel, so auf Erden.
0: Unser tägliches Brot gib uns heute, und vergib uns unsere Schuld, wie auch wir vergeben unseren Schuldigern. Und führe uns nicht in Versuchung, sondern erlöse uns von dem Bösen.
1: Gegrüßt seist du, Maria, voller Gnade, der Herr ist mit dir. Du bist gebenedeit unter den Frauen, und gebenedeit ist die Frucht deines Leibes, Jesus, den du, Jungfrau, im Tempel aufgeopfert hast.
0: Heilige Maria, Mutter Gottes, bitte für uns Sünder, jetzt und in der Stunde unseres Todes. Amen.
1: Gegrüßt seist du, Maria, voller Gnade, der Herr ist mit dir. Du bist gebenedeit unter den Frauen, und gebenedeit ist die Frucht deines Leibes, Jesus, den du, Jungfrau, im Tempel aufgeopfert hast.
0: Heilige Maria, Mutter Gottes, bitte für uns Sünder, jetzt und in der Stunde unseres Todes. Amen.
1: Gegrüßt seist du, Maria, voller Gnade, der Herr ist mit dir. Du bist gebenedeit unter den Frauen, und gebenedeit ist die Frucht.
0: Gottes, bitte für uns Sünder, jetzt und in der Stunde unseres Todes. Amen.
1: Gegrüßt seist du, Maria, voller Gnade, der Herr ist mit dir. Du bist gebenedeit unter den Frauen, und gebenedeit ist die Frucht deines Leibes, Jesus, den du, o Jungfrau, im Tempel aufgeopfert hast.
0: Heilige Maria, Mutter Gottes, bitte für uns Sünder, jetzt und in der Stunde unseres Todes. Amen.
1: Gegrüßt seist du, Maria, voll der Gnade, der Herr ist mit dir. Du bist gebenedeit unter den Frauen, und gebenedeit ist die Frucht deines Leibes, Jesus, den du, o Jungfrau, im Tempel aufgeopfert hast.
0: Heilige Maria, Mutter Gottes, bitte für uns Sünder, jetzt und in der Stunde unseres Todes. Amen.
1: Gegrüßt seist du, Maria, voll der Gnade, der Herr ist mit dir. Du bist gebenedeit unter den Frauen, und gebenedeit ist die Frucht deines Leibes, Jesus, den du, o Jungfrau, im Tempel aufgeopfert hast.
0: Heilige Maria, Mutter Gottes, bitte für uns Sünder, jetzt und in der Stunde unseres Todes. Amen.
1: Gegrüßt seist du, Maria, voller Gnade, der Herr ist mit dir. Du bist gebenedeit unter den Frauen, und gebenedeit ist die Frucht deines Leibes, Jesus, den du, o Jungfrau, im Tempel aufgeopfert hast.
0: Heilige Maria, Mutter Gottes, bitte für uns Sünder, jetzt und in der Stunde unseres Todes. Amen.
1: Gegrüßt seist du, Maria, voll der Gnade, der Herr ist mit dir. Du bist gebenedeit unter den Frauen, und gebenedeit ist die Frucht deines Leibes, Jesus, den du, o Jungfrau, im Tempel aufgeopfert hast.
0: Heilige Maria, Mutter Gottes, bitte für uns Sünder, jetzt und in der Stunde unseres Todes. Amen.
1: Gegrüßt seist du, Maria, voller Gnade, der Herr ist mit dir. Du bist gebenedeit unter den Frauen, und gebenedeit ist die Frucht deines Leibes, Jesus, den du, o Jungfrau, im Tempel aufgeopfert hast.
0: Heilige Maria, Mutter Gottes, bitte für uns Sünder, jetzt und in der Stunde unseres Todes. Amen.
1: Gegrüßt seist du, Maria, voll der Gnade, der Herr ist mit dir. Du bist gebenedeit unter den Frauen, und gebenedeit ist die Frucht deines Leibes, Jesus, den du, o Jungfrau, im Tempel aufgeopfert hast.
0: Heilige Maria, Mutter Gottes, bitte für uns Sünder, jetzt und in der Stunde unseres Todes. Amen. Ehre sei dem Vater, dem Sohn und dem Heiligen Geist.
1: Wie im Anfang, so auch jetzt und alle Zeit und in Ewigkeit. Amen.
0: Vater unser im Himmel, geheiligt werde dein Name. Dein Reich komme, dein Wille geschehe, wie im Himmel, so auf Erden.
1: Unser tägliches Brot gib uns heute. Und vergib uns unsere Schuld, wie auch wir vergeben uns unsere Schuldigen. Und führe uns nicht in Versuchung, sondern erlöse uns von dem Bösen.
0: Gegrüßet seist du, Maria, voller Gnade, der Herr ist mit dir. Du bist gebenedeit unter den Frauen, und gebenedeit ist die Frucht deines Leibes, Jesus, den du, Jungfrau, im Tempel wiedergefunden hast.
1: Heilige Maria, Mutter Gottes, bitte für uns Sünder, jetzt und in der Stunde unseres Todes. Amen.
0: Gegrüßet seist du, Maria, voller Gnade, der Herr ist mit dir. Du bist gebenedeit unter den Frauen, und gebenedeit ist die Frucht deines Leibes, Jesus, den du, Jungfrau, im Tempel wiedergefunden hast.
1: Heilige Maria, Mutter Gottes, bitte für uns Sünder, jetzt und in der Stunde unseres Todes. Amen.
0: Gegrüßet seist du, Maria, voller Gnade, der Herr ist mit dir. Du bist gebenedeit unter den Frauen, und gebenedeit ist die Frucht deines Leibes, Jesus, den du, Jungfrau, im Tempel wiedergefunden hast.
1: Heilige Maria, Mutter Gottes, bitte für uns Sünder, jetzt und in der Stunde unseres Todes. Amen.
0: Gegrüßet seist du, Maria, voller Gnade, der Herr ist mit dir. Du bist gebenedeit unter den Frauen, und gebenedeit ist die Frucht deines Leibes, Jesus, den du, Jungfrau, im Tempel wiedergefunden hast.
1: Heilige Maria, Mutter Gottes, bitte für uns Sünder, jetzt und in der Stunde unseres Todes. Amen.
0: Gegrüßet seist du, Maria, voller Gnade, der Herr ist mit dir. Du bist gebenedeit unter den Frauen, und gebenedeit ist die Frucht deines Leibes, Jesus, den du, Jungfrau, im Tempel wiedergefunden hast.
1: Heilige Maria, Mutter Gottes, bitte für uns Sünder, jetzt jetzt und in der Stunde unseres Todes. Amen.
0: Gegrüßet seist du, Maria, voller Gnade, der Herr ist mit dir. Du bist gebenedeit unter den Frauen. Und gebenedeit ist die Frucht deines Leibes, Jesus, den du, Jungfrau, im Tempel wiedergefunden hast.
1: Heilige Maria, du Gottes, bitte für uns Sünder, jetzt und in der Stunde unseres Todes. Amen.
0: Gegrüßet seist du, Maria, voller Gnade, der Herr ist mit dir. Du bist gebenedeit unter den Frauen. Und gebenedeit ist die Frucht deines Leibes, Jesus, den du, Jungfrau, im Tempel wiedergefunden hast.
1: Heilige Maria, Mutter Gottes, bitte für uns Sünder, jetzt und in der Stunde unseres Todes. Amen.
0: Gegrüßet seist du, Maria, voller Gnade, der Herr ist mit dir. Du bist gebenedeit unter den Frauen. Und gebenedeit ist die Frucht deines Leibes, Jesus, den du, Jungfrau, im Tempel wiedergefunden hast.
1: Heilige Maria, Mutter Gottes,
0: gegrüßet seist du, Maria, voller Gnade, der Herr ist mit dir. Du bist gebenedeit unter den Frauen. Und gebenedeit ist die Frucht deines Leibes, Jesus, den du, Jungfrau, im Tempel wiedergefunden hast.
1: Heilige Maria, Mutter Gottes, bitte für uns Sünder, jetzt und in der Stunde unseres Todes. Amen.
0: Gegrüßet seist du, Maria, voller Gnade, der Herr ist mit dir. Du bist gebenedeit unter den Frauen. Und gebenedeit ist die Frucht deines Leibes, Jesus, den du, Jungfrau, im Tempel wiedergefunden hast.
1: Heilige Maria, Mutter Gottes, bitte für uns Sünder, jetzt und in der Stunde unseres Todes. Amen.
0: Ehre sei dem Vater, dem Sohn und dem Heiligen Geist.
1: Wie im Anfang, so auch jetzt und alle Zeit und in Ewigkeit.
0: Im Gotteslob 681, Absatz 3. Allgemein, allmächtiger, ewiger Gott, Herr himmlischer Vater, sieh an mit den Augen deiner Barmherzigkeit das Elend und die Not der Menschen.

0: kostbares Blut am Stamm des Kreuzes vergossen hat. Durch diesen Herrn Jesus Christus verschone uns, gütiger Vater, vor allen Strafen, wende ab gegenwärtige und zukünftige Gefahren, Terror, Gewalt und Krieg, Krankheit und alles Unheil. Erleuchte und stärke in allen Guten die Verantwortlichen in Kirche und Welt, damit sie alles fördern, was deiner Ehre und unserem Heil dient, zum allgemeinen Frieden und zum Wohl der ganzen Welt. Verleihe uns, o Gott des Friedens, rechte Einheit im Glauben, ohne die Spaltung und Trennung, bekehre unsere Herzen zur wahren Buße und Besserung des Lebens. Entzünde in uns das Feuer deiner Liebe. Gib uns Eifer und Hunger nach aller Gerechtigkeit, damit wir deinen Willen gehorsam im Leben und Sterben dir gefallen. Wie du willst, o Gott, dass wir bitten sollen, bitten wir für dich, für unsere Freunde und Feinde, für Gesunde und Kranke, für Betrübte und Bedrängte, für Lebende und Verstorbenen. Dir, o Gott, sei empfohlen unser Tun und Lassen, unser Handeln und Wandeln, unser Leben und Sterben. Lass uns hier in deiner Gnade leben und dort in der Gemeinschaft der Heiligen dich ewig loben und ehren. Das verleihe uns, Herr, himmlischer Vater, durch Jesus Christus, deinen lieben Sohn, unseren Herrn und Heiland, der mit dir und dem Heiligen Geist als dasselbe Gott lebt und herrscht in Ewigkeit. Amen. Der Engel des Herrn brachte Maria die Botschaft.
1: Und sie empfing vom Heiligen Geist.
0: Gegrüßet seist du, Maria, voller Gnade, der Herr ist mit dir. Du bist gebenedeit unter den Frauen. Und gebenedeit ist die Frucht deines Leibes, Jesus.
1: Heilige Maria, Mutter Gottes, bitte für uns Sünder, jetzt und in der Stunde unseres Todes. Amen.
0: Maria sprach sie, ich bin die Magd des Herrn.
1: Mir geschehen an deinem
0: Wort. Gegrüßet seist du, Maria, voller Gnade, der Herr ist mit dir. Du bist gebenedeit unter den Frauen. Und gebenedeit ist die Frucht deines Leibes, Jesus.
1: Heilige Maria, Mutter Gottes, bitte für uns Sünder, jetzt und in der Stunde unseres Todes. Amen.
0: Und das Wort ist Fleisch geworden.
1: Und hat unter uns gewohnt.
0: Gegrüßet seist du, Maria, voller Gnade, der Herr ist mit dir. Du bist gebenedeit unter den Frauen. Und gebenedeit ist die Frucht deines Leibes, Jesus.
1: Heilige Maria, Mutter Gottes, bitte für uns Sünder, jetzt und in der Stunde unseres Todes. Amen.
0: Bitte für uns, heilige Gottesmutter,
1: dass wir würdig werden der Verheißung Christi.
0: Lasset uns beten, allmächtiger Gott, gieße deine Gnade in unsere Herzen ein. Durch die Botschaft des Engels haben wir die Menschenwerdung Christi, deines Sohnes, erkannt. Lass uns durch sein Leiden und Kreuz zur Herrlichkeit der Auferstehung gelangen. Darum bitten wir durch Christus, unseren Herrn.
1: Amen.
0: Vater unser, für die Verstorbenen, Vater unser im Himmel, geheiligt werde dein Name, dein Reich komme, dein Wille geschehe, wie im Himmel so auf Erden. Unser tägliches Brot gib uns heute und vergib uns unsere Schuld, wie auch wir vergeben unseren Schuldigen. Und führe uns nicht in Versuchung, sondern erlöse uns von den Bösen. Gegrüßet seist du, Maria, voller Gnade, der Herr ist mit dir. Du bist gebenedeit unter den Frauen, und gebenedeit ist die Frucht deines Leibes, Jesus. Heilige Maria, Mutter Gottes, bitte für uns Sünder, jetzt und in der

0: täglich Brot gib uns heute und vergib uns unsere Schuld, wie auch wir vergeben unseren Schuldigen. Und führe uns nicht in Versuchung, sondern erlöse uns von den Bösen. Herr, gib allen Verstorbenen die ewige Ruhe.
1: Und das ewige Licht leuchtet.
0: Herr, lass sie ruhen in Frieden.
1: Amen.
0: Ich segne uns der allmächtige Gott, der Vater, der Sohn und der Heilige Geist. Amen. Gelobt sei Jesus Christus.
1: In Ewigkeit. Amen.
0: Maria mit dem Kindelieb.
1: Uns alle deinen Segen.
0: Im Namen des Vaters und des Sohnes und des Heiligen Geistes. Amen. Gelobt sei Jesus Christus.

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0: 10 vor 6.
1: Schwere Gewitter über Südtirol, Hagel im Raum Brixen. Tödlicher Unfall auf der Mebo beim Sigmundskroner Tunnel. Und heute kommt wieder überall die Sonne zurück. Ich bin Gunde Bichler. Guten Morgen.
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1: Heftige Unwetter sind am Abend über Südtirol gezogen, vor allem von

0: sei ja über Sarntal bis ins Eisacktal und Gardatal hat es geregnet und auch gehagelt. Die Hagelkörner im Raum Brixen waren bis zu 5 cm groß und haben die Stadt gegen 20 Uhr in kurzer Zeit in eine Winterlandschaft verwandelt. Eine sogenannte Superzelle ist durchgezogen, schreibt Landesmeteorologe Dieter Peterlin. Bis in die Nacht hinein hat es weitere weniger starke Gewitter gegeben. Insgesamt wurden 1600 Blitze gezählt. In Fahren sind über 40 mm Regen gefallen. Die Freiwilligen Feuerwehren sind immer wieder zu Unwettereinsätzen ausgerückt. Zu einem tödlichen Verkehrsunfall ist es heute früh auf der Mebo gekommen gegen 3:15. Auf der Südspur beim Sigmundskroner Tunnel ist eine Person von einem Auto angefahren und so schwer verletzt worden, dass sie noch an der Unfallstelle verstarb. Im Einsatz waren Notarzt, Weißes und Rotes Kreuz und Berufsfeuerwehr. Die digitale Testphase zur Verkehrsberuhigung auf den Dolomitenpässen in Grün und im Gardatal, allen voran am Grüner Joch, startet in der zweiten Septemberhälfte. Das sagt die Arbeitsgruppe, die dafür eingerichtet worden ist. Kameras sollen in den nächsten Wochen alle Fahrzeuge auf den Dolomitenpässen erfassen. Dann wird mit Simulationen geprüft, wie sich eine Sperre auf den Verkehr auswirken könnte. Und es braucht Lösungen für Einheimische und Hotels sowie Registrierplattformen zur Anmeldung einer Fahrt. Bei einem Treffen der Finanzminister der G20-Staaten in den USA ist es zum Eklat gekommen. Amerika hatte auch Russland eingeladen und dagegen haben die Europäer protestiert. Sie haben sich geweigert, sich mit dem russischen Minister auf das gemeinsame Foto zu stellen. Zum ersten Mal seit dem Angriff auf die Ukraine vor gut 4 Jahren hat der russische Minister an dem G20-Treffen wieder teilgenommen. Und noch zum Sport. Tennis. Jannik Sinner fehlt ja bei den US Open in New York, weil er Probleme mit dem Knie hat. Unterdessen ist sein schärfster Konkurrent Carlos Alcaraz nach langer Verletzungspause wieder zurück. Der Spanier hat sein Auftaktspiel gegen den Russen Safiulin souverän in 3 Sätzen gewonnen. Alcaraz ist Titelverteidiger in New York und gilt auch als Favorit auf den Titel, eben weil Sinner fehlt.
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0: Das wird heute ein schöner und sonniger Start in den September. Die Sonne begleitet uns durch den Tag und wärmt wieder kräftig auf. 25 bis 31 Grad werden es bis zum Nachmittag. Jetzt in der Früh halten sich noch Nebelfelder über dem Bustertal und dem Wipptal. Dazu weht ein kräftiger Wind. Es hat abgekühlt über Nacht, vor allem in den höheren Tälern. 19 Grad messen wir aktuell in Bozen, 15 in Meran, 12 in Brixen, 13 in Bruneck und 16 Grad in Schlanders. Ein paar Wolken tauchen gegen Abend auf, Gewitter sind heute selten. Morgen Mittwoch geht es weiter mit viel Sonnenschein und ein paar Wolken. Es bleibt warm.
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1: Guten Morgen und herzlich willkommen hier auf Radio Grüne Welle an diesem Dienstag. Heute ist der 1. September und es ist eigentlich kaum zu glauben, zwei Drittel dieses Jahres sind bereits vorbei. Vor uns liegen die letzten vier Monate. Ich darf Sie jetzt knapp drei Stunden lang durch das Programm begleiten beim Start in diesen Dienstag und wünsche Ihnen dazu angenehmes Zuhören und auch gute Unterhaltung. Musik.

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0: 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Es geht nun weiter hier bei uns im Programm mit den Neuigkeiten aus dem Vatikan und der Weltkirche. Sie hören jetzt das Nachrichtenmagazin von Radio Vatikan.
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2: Unsere Themen heute. Der vatikanische Außenminister, Erzbischof Gallagher, hofft auf Friedensgespräche zwischen Russland und der Ukraine. Und Island hat sich gegen EU-Beitrittsverhandlungen ausgesprochen. Wir sprechen mit dem einzigen deutschen Pfarrer auf der Insel. Herzlich willkommen bei uns am Mikrofon. Begrüßt Sie Stefan von Kempis. Schön, dass Sie dabei sind. Der vatikanische Außenminister, Erzbischof Paul Richard Gallagher, hat nach seiner Russlandreise den Willen des Heiligen Stuhls zum Dialog mit Moskau bekräftigt.
3: Wir haben diesen Dialog bereits vor Jahren aufgenommen, sowohl über die Botschaft der Russischen Föderation beim Heiligen Stuhl als auch durch die Arbeit des apostolischen Nuntius Giovanni Di Agnello in Moskau, sagte der Verantwortliche des Staatssekretariats für die Außenbeziehungen in einem Interview mit Vatican News, das diesen Sonntag veröffentlicht wurde. Das unterstreicht das Engagement und die Bedeutung, die wir dieser Reise beigemessen haben, die im Namen des Heiligen Stuhls und mit dem Segen des Papstes unternommen wurde, erläutert Gallagher. Bei seinen Gesprächen in Moskau hat er mehrfach erklärt, dass der Ukraine-Krieg durch Dialog und eine Rückkehr zur Diplomatie beendet werden müsse. Ja, es ist kein einfacher Dialog, denn je länger der Krieg dauert, desto schwieriger wird es, die Beziehungen wieder aufzunehmen. Es gibt so viele Opfer, so viele offene Wunden. Aber wir wissen sehr gut, dass historisch gesehen alle Konflikte, alle Kriege mit Verhandlungen und einem Abkommen enden und dass dann damit begonnen wird, die Beziehungen zwischen den ehemaligen Kriegsparteien wiederherzustellen. In diesem Sinne bietet und verspricht die Diplomatie eine mögliche Lösung. Der russische Außenminister Sergej Lavrov erklärte nach seiner Begegnung mit Erzbischof Gallagher in einem Interview, der Besucher aus dem Vatikan habe sich im Wesentlichen auf einen allgemeinen Appell beschränkt, den Ukraine-Krieg schnellstmöglich zu beenden. Gallagher: Ja, das stimmt, das ist genau unsere Linie, an der wir stets festgehalten haben. Der Heilige Stuhl geht nicht auf Einzelheiten der Verhandlungen ein und schlägt auch keine technischen Lösungen vor, da dies in der direkten Verantwortung der kriegführenden Parteien liegt. Der Heilige Stuhl erinnert hingegen an die Verantwortung und ruft dazu auf, guten Willen zu zeigen, um ernsthaft einen Dialog in Gang zu bringen. Dabei wendet er sich sowohl an die Russische Föderation als auch an die Ukraine und an andere Länder und fordert, dass keine Mühen gescheut werden, um Raum für den Dialog zu schaffen. Der britische Kurienerzbischof betont im Interview mit uns auch die Bedeutung humanitärer Aktionen. Diese Dimension ist von grundlegender Bedeutung und in diesem Bereich leistet der Heilige Stuhl bereits seinen Beitrag. Ein Engagement, das bislang sehr geschätzt wurde. Auch der Heilige Vater hat mir vor meiner Abreise gesagt, man muss den humanitären Aspekt in den Vordergrund stellen. Und genau das haben wir getan. Auch der Vorsitzende der italienischen Bischofskonferenz, Kardinal Matteo Zuppi, wird bald nach Moskau reisen. Er wurde vom verstorbenen Papst Franziskus zum Sonderbeauftragten ernannt, um Wege zu einem Frieden im Ukraine-Krieg auszuloten. Wir hoffen, dass die Friedensmission von Kardinal Zuppi fortgesetzt wird und dass er bald nach Moskau zurückkehren kann, um auch mitzuerleben, was die Ortskirche und die katholischen Gemeinden leisten. Dazu Gallagher im Interview mit uns. In Moskau hatte der Außenbeauftragte des Heiligen Stuhls erklärt, der Heilige Stuhl biete seine guten Dienste an, um Wege zu neuen Verhandlungen für einen Frieden im Ukraine-Krieg zu öffnen. Dieses Angebot haben wir bereits in der Vergangenheit unterbreitet, doch bisher ist es nicht konkretisiert worden. Es scheint, als sei eine direkte Einbindung unserer diplomatischen Vertretungen nicht erwünscht. Dennoch wurde die Geste gewürdigt, die Tatsache, dass wir uns nicht aus der Verantwortung ziehen. Gallagher betont, dass die Botschaft des Heiligen Stuhls klar sei. In der heutigen Welt kann niemand etwas alleine lösen. Sowohl Russland als auch die Ukraine brauchen die internationale Gemeinschaft. Sie brauchen ihre Bündnisse. Und indem wir unsere guten Dienste anbieten, signalisieren wir beiden Seiten, dass der Heilige Stuhl bereit ist, in jeder erdenklichen Weise zu helfen. Sie müssen nur darum bitten und wir werden alle unsere Ressourcen zur Verfügung stellen, die zwar bescheiden sind, wie wir zugeben, aber es ist eine Geste, die wir in gutem Glauben tun. Sagt der vatikanische Außenbeauftragte Erzbischof Paul Richard Gallagher nach der Rückkehr seiner Russlandreise im Interview mit den vatikanischen Medien. Für Radio Vatikan, Stefanie Stahlhofen.
2: Haiti war im 19. Jahrhundert die erste freie Republik in der Karibik, ist aber auch das ärmste Land in der ganzen westlichen Hemisphäre. Der Inselstaat kommt nicht aus den Negativschlagzeilen heraus. Diesmal geht es um ein Massaker und um Entführungen.
4: Die Eskalation der Bandengewalt in Haiti hat einen neuen Höhepunkt erreicht. Vor einer Woche griffen Mitglieder bewaffneter Gruppierungen eine Kirche in den Anhöhen von Port-au-Prince in der Gemeinde Kent Cove an. Das Gebäude diente zu diesem Zeitpunkt als Zufluchtsort für Binnenvertriebene, die vor den Unruhen geflohen waren. Bei dem Überfall kamen 47 Menschen ums Leben. Beim Angelusgebet am Sonntag gedachte Papst Leo der Tragödie. Er drückte den Opfern sowie deren Angehörigen sein Mitgefühl im Gebet aus und forderte die unverzügliche Freilassung aller Geiseln. Zudem appellierte das Oberhaupt der katholischen Kirche an die politisch Verantwortlichen, konkrete Maßnahmen zur Gewährleistung der Sicherheit der Bevölkerung zu ergreifen und jeglicher Form von Gewalt ein Ende zu setzen. Der Bischof von Ansavo und Miragouan, Pierre-André Dumas, der sich 2 Jahre nach einem auf ihn verübten Attentat weiterhin in der Genesung befindet, schloss sich den Worten des Papstes an. Bereits in der vergangenen Woche richtete Bischof Dumas ein Schreiben an den Premierminister und die Regierung in Haiti. Darin drückte er das Ausmaß der Notlage mit den Worten aus: »Es reicht, es ist zu viel.« In seiner Botschaft betonte er, ganz Haiti wird erneut gekreuzigt. Auf die Frage von Radio Vatikan nach den Ursachen für die anhaltende Passivität der staatlichen Organe verwies der Bischof auf das fehlende Mandat der Führungsebene. Die derzeitigen Behörden wurden nicht gewählt. Es handelt sich um eine Entscheidung von außen. Das wird respektiert, aber wenn bereits ein Mangel an Legitimität und Glaubwürdigkeit besteht und es nun an abgestimmten, gut geplanten Aktionen zur Gewährleistung der Sicherheit des Volkes fehlt, dann ist das sehr schwerwiegend. Dumas betonte das Recht der Bevölkerung auf Unversehrtheit und ein friedliches Leben. Man muss klar feststellen, dass dieses Volk das nicht verdient. Es verdient mehr. Man muss seine Würde und sein Leben respektieren. Das Volk verlangt nur zu leben. Das Recht auf Leben ist ein natürliches Recht, ein menschliches und göttliches Recht, das alle respektieren müssen. In diesem Zusammenhang hob der haitianische Bischof die gesellschaftliche Aufgabe der Kirche hervor. Die Kirche hat diese prophetische Dimension, um die Gemeinschaft daran zu erinnern, dass man nicht dauerhaft in Unordnung, Disziplinlosigkeit, Chaos, Unsicherheit und Instabilität leben und funktionieren kann. Die Rolle der politisch Verantwortlichen besteht darin, das Wohlergehen der Gemeinschaft zu gewährleisten, dafür zu sorgen, dass die Menschen leben können, sich um das Gemeinwohl zu kümmern und die übergeordneten Interessen der Nation zu verfolgen. Bezüglich der Umsetzung von Ordnung und Frieden forderte der Bischof eine strategische Ausrichtung der Sicherheitskräfte. Meiner Ansicht nach braucht es einen Plan. Man kann nicht wie Freischärler agieren, sondern es muss eine Kontinuität im Handeln geben. Alle Sicherheitskräfte, die Polizei und das Militär, müssen wie Männer und Frauen handeln, die diese Gesellschaft lieben. Sie müssen Mittel finden, um dieser Unordnung Einhalt zu gebieten und denjenigen, die Trauer und Terror säen, deutlich zu machen, dass Banditen nicht weiter geduldet werden. Es gibt Ausführende, aber auch Hintermänner. Man muss den Ursachen nachgehen und feststellen, wer hinter ihnen steht, wer keinen Frieden in der Stadt will, wer die etablierte Ordnung zerstören will und wer möchte, dass das haitianische Volk weiterhin leidet. Zur Rolle der internationalen Gemeinschaft bezog Bischof Dumas Klarstellung. Er forderte eine Kooperation, die die Eigenständigkeit des Landes wahrt. fort. Haiti benötigt reale und konkrete internationale Solidarität, jedoch eine Solidarität, die koordiniert ist und die Souveränität sowie die Würde des Landes respektiert. Um es klar zu sagen, niemand wird Haiti anstelle der Haitianer retten können. Gleichzeitig appellierte Dumas an das Eigenengagement aller gesellschaftlichen Kräfte in Haiti. Wir brauchen ein Erwachen des nationalen Bewusstseins, eine neue Verantwortung unserer Führungskräfte, von uns allen und auch der Kirche als solcher. Von der internationalen Gemeinschaft wird erwartet, dass sie die Haitianer begleitet und hilft, angemessene Wege zu finden, um dieses Chaos zu stoppen. Die Menschen leben in Angst. Sie sind in ihren Häusern gefangen und können nicht heraustreten. Man darf sich nicht daran gewöhnen. Es muss etwas geschehen. Abschließend forderte der Bischof einen geschlossenen Zusammenhalt im Land. Es ist Zeit für dieses nationale Erwachen, dieses Erwachen des Bewusstseins, bei dem die Haitianer zusammenstehen und ein echtes Bündnis der Brüderlichkeit bilden. Um dieser Situation zu begegnen, dürfen wir den kommenden Generationen kein Land im Zustand des Zerfalls und des langsamen Todes hinterlassen. Wir müssen auf menschlicher Ebene, auf spiritueller Ebene und auf der Ebene der zwischenmenschlichen Beziehungen arbeiten. Wir müssen einen festen Block innerhalb des haitianischen Volkes bilden, um Nein zum Tod und Ja zum Leben zu sagen. Wir sind bereit, Handlungen zu setzen, nicht der Gewalt, sondern der Solidarität, um die Frage der Unsicherheit im Land zu lösen. Für Radio Vatikan, Mario Galgano.
2: Die Bevölkerung von Island hat gesprochen. Mit 52,8% hat sie am Wochenende eine Wiederaufnahme von Beitrittsgesprächen mit der Europäischen Union abgelehnt. Für den einzigen deutschen Pfarrer, der auf Island tätig ist, kommt das Nein nicht überraschend und er hält es auch nicht für einen Beinbruch. Das sagte Jürgen Eli Jamin am Sonntag in Akureyri in einem Interview mit unserer Redakteurin Christine Seuss. Jamin stammt vom Niederrhein, wirkt aber schon seit längerem auf Island und hat dort auch die Staatsbürgerschaft angenommen. Darum durfte er am Samstag beim Referendum mitwählen. Christine Seuss fragte ihn, was hinter diesem Nein beim Referendum steckt.
5: Ja, ich glaube, um das zu verstehen, muss man ein bisschen die isländische Volksseele kennen. Island ist ja erst seit 1944 ein eigenständiger, unabhängiger Staat. Island war jahrhundertelang Kolonie Dänemarks. 1918 wurde das Königreich Island gegründet, mit dem dänischen König als Staatsoberhaupt, aber praktisch eigenständiger Staat. Und es wurde ein Vertrag geschlossen, 25-jähriger Vertrag mit Dänemark. Der sollte dann eben 1943 revidiert oder neu verhandelt werden. Das war dann aber nicht möglich, weil Dänemark von den deutschen Truppen besetzt wurde. Der König konnte seine verfassungsrechtlichen Funktionen nicht ausüben. Und haben die Isländer gesagt, gut, dann müssen wir jetzt eigenhändig oder selbstständig, unilateral sozusagen entscheiden und haben mit über 90% für die Republik gestimmt. Also die haben sehr spät ihre Unabhängigkeit, ihre Souveränität erhalten. Und ich glaube, das ist der Hintergrund für dieses Ergebnis jetzt auch, das wir haben. Auf der einen Seite fühlt man sich als Teil der westlichen Welt, auch der europäischen, sagen wir mal, Wertegemeinschaft. Island ist ohne europäische Geschichte nicht zu verstehen. Auf der anderen Seite will man aber eben auch seine Unabhängigkeit bewahren. Und ich glaube, dass dieses Ergebnis jetzt, wie es so ausgefallen ist, dennoch leichter ist zu überbrücken, als wenn die Ja-Stimmen gewonnen hätten. Denn das Nein-Lager war, versuche es einmal so zu sagen, militanter als das Ja-Lager. Jetzt haben die gewonnen. Ich glaube, dann wird es trotzdem leichter sein, die Brücken zu überwinden, als wenn das Nein-Lager unterlegen wäre. Die hätten nie aufgegeben. Und das Referendum jetzt wäre dann auch nur ein erster Schritt gewesen. Dann wären die Verhandlungen gekommen. Dann hätte es ein zweites Referendum geben müssen und Neuwahlen, also weil die Verfassung geändert werden müsste. Es wäre ein ganz langer Prozess gewesen und es wäre am Ende nicht sicher gewesen, ob das zweite Referendum auch wieder positiv ausgefallen wäre. Jetzt ist die Sache erst einmal vom Tisch, Alles geht weiter wie bisher. Island ist ja bereits im europäischen Wirtschaftsraum, zusammen mit Norwegen und Liechtenstein. Wir sind also schon im Großteil angebunden an die europäische Gemeinschaft, an den Schengen-Raum, sodass wir uns also jetzt daraus nicht verabschieden. Das steht auch nicht zur Diskussion.
6: Es ging ja in der Debatte ganz stark auch um die nationale Souveränität, wie Sie das angesprochen haben, aber auch insbesondere um die Fischereiressourcen. Ja. Wie blickt denn die Kirche auf dieses Spannungsfeld zwischen nationaler Eigenständigkeit und europäischer Solidarität?
5: Die Kirche oder die katholische Kirche ist ein Global Player. Ist katholisch, genau, und in allen Ländern der Welt vertreten. Und zugleich, wenn sie in einem Land ist, ist sie Ortskirche. Also die Kirche steht selbst sozusagen in einer Art Spannungsfeld. Auf der einen Seite, sagen wir mal, Ortskirche jetzt hier in Island zu sein, aber damit zugleich auch Teil der universalen katholischen Gemeinschaft. Und ich glaube, wir versuchen das auch dann auch so zu leben, unsere sagen wir mal, die Zuwanderer, die kommen, zu ermutigen, sich hier wirklich einzufügen. Ich will nicht von Anpassung sprechen, aber einzufügen, einzuleben, die Sprache zu lernen. Ohne jedoch die eigene Herkunft zu verleugnen. Soweit ich weiß, hat die Kirche immer beides betont, die Souveränität eines Landes zu achten und sich zugleich als Mitglied einer internationalen Gemeinschaft zu empfinden.
6: Vielleicht noch mal ganz kurz zurück auf das Referendum. Können Sie uns auch erklären, warum ausgerechnet in Reykjavik die Ja-Stimmen überwogen haben und auf dem ländlichen Raum eher die Nein-Stimmen?
5: Ich glaube, das ist nicht unbedingt ein isländisches Phänomen. Das ist in vielen Ländern zu finden. Die Hauptstadt denkt anders als das Land. Viele würden sagen, die eigenen Hauptstädte sind eher moderner, globaler ausgerichtet. Das kann auch sein. Während eben auf dem Land natürlich Traditionen noch viel stärker verwurzelt sind oder die Landwirtschaft eine stärkere Bedeutung hat, wie die Fischerei, die Sie angesprochen haben, das sind alles Themen, die natürlich die Landbevölkerung viel stärker betreffen als die Stadtbevölkerung. Also das konnte man tatsächlich, ich habe das sofort in der Nacht, als ich mal aufs Telefon geguckt habe, Reykjavik, fast 60% Zustimmung, aber in allen anderen Landesteilen nicht.
6: Was kann denn die Kirche aus der Entscheidung der Isländer lernen, in einer Zeit, in der wir ja jetzt mit Krieg, gesellschaftlicher Unsicherheit, auch wirtschaftlicher Unsicherheit und Fragen der Identität konfrontiert sind? Welche Art von Europa wollen die Menschen?
5: Zunächst einmal grundsätzlich, Demokratie funktioniert. Das war auch das Anliegen der Regierung, als sie diese Volksabstimmung, das Referendum initiiert hat. Wir wollen die Menschen selber zu Wort kommen lassen. Nicht, dass eine Regierung einfach eine Entscheidung trifft und dann kommt es zu Beitrittsverhandlungen, wie es ja eigentlich normalerweise fast in allen anderen Ländern der Fall ist und später kommt ein Referendum. Nein, sie wollten das Referendum zu Beginn haben. Also die Demokratie funktioniert, es ist ein knappes Ergebnis, aber es ist ein Ergebnis. Und damit müssen wir auch leben. Noch einmal, die Isländer haben sich nicht gegen Europa entschieden. Ich meine, das weiß ja Ihnen jedes Kind, das lernen Sie in der Schule, wir sind Teil Europa. Wir sind geografisch gesehen schon Teil von Amerika. Wir sind ja auf diesen beiden Platten. Ich glaube, die Frage, die wir uns ja alle auch in Europa stellen müssen, ist die europäische Gemeinschaft, wie wir sie heute haben, die europäische Gemeinschaft, die die Gründer von der europäischen Gemeinschaft wollten. Also ein lockerer Bund von Staaten. Das eigentliche Ziel war ja, als sie gegründet wurde, die EWG, einen Krieg in Europa unmöglich zu machen. Das war ein Friedensprojekt, nicht nur ein Wirtschaftsprojekt. Ein Friedensprojekt über die Wirtschaftspolitik. Also die Montanunion zwischen Frankreich und Deutschland, damit einfach mal die Waffenschmiede des Ruhrgebietes nicht mehr allein in deutschen Händen liegt. Aber das Europa, de Gaulle sprach ja immer vom Europa der Vaterländer. Und das hat Europa immer noch nicht geklärt. Wo wollen wir hin? Bundesstaat oder Staatenbund?
2: Aus Akureyri in Island ein Interview von Christine Seuss mit dem deutschen Pfarrer Jürgen Eli Jamin. Das war unser Nachrichtenmagazin Treffpunkt Weltkirche. Vielen Dank, dass Sie mit dabei waren. Am Mikrofon verabschiedet sich sehr herzlich Stefan von Kempis. 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
0: Das waren nun 19 Minuten Informationen aus dem Vatikan und der Welt der katholischen Kirche. 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Sie hören Radio Grüne Welle und guten Morgen Südtirol. Heute ist Dienstag, der 1. September. Für Sie im Studio ist Florian Mayer.

0: Guten Morgen, Südtirol. Heute ist der 1. September und im Namenstags- und Heiligenkalender des heutigen Tages stehen die Namen Verena, Aegidius, Ruth und Fiacrius. Mehr über diese Persönlichkeiten jetzt von Claudia Prinert.
1: Verena soll um 300 der Thebäischen Legion des Mauritius bis nach Mailand gefolgt und dort Gefangene mit Christen ernährt und bestattet haben. Als sie von der Enthauptung des Mauritius und seiner Gefolgschaft in Agaunum hörte, zog sie dorthin, um diese zu bestatten und von da nach Solothurn. Verena fand Unterkunft in einer Klause, in der später nach ihr benannten Verena-Schlucht. Sie soll Blinde und Besessene auf wundersame Weise geheilt und viele Alemannen zum Glauben geführt haben. Später kam Verena ins römische Castel Tenedo, wo sie Gehilfin eines Priesters wurde. Dieser ließ ihr eine Zelle bauen, wo sie bis zu ihrem Tod um 350 mit dem heilenden Wasser einer Quelle Kranken das Haupt wusch, sie kämmte, heilte und salbte. Verena ist Patronin der Pfarrhaushälterinnen. In unserem Land ist ihr ein Kirchlein in Rotwand auf dem Ritten geweiht. Aegidius war ein vornehmer Athener, der in der zweiten Hälfte des 7. Jahrhunderts in die heutige Provence gekommen sein soll. Dort lebte er zunächst als Einsiedler. Einer Legende zufolge nährte ihn eine Hirschkuh mit ihrer Milch. Aegidius wurde bei einer Jagd vom Pfeil des Westgotenkönigs Wamba getroffen, als dieser versuchte, das Tier zu erlegen. Um seine Schuld zu tilgen, gestattete der Monarch dem Verletzten, nach seiner Genesung ein Kloster zu gründen. So entstand die Benediktinerabtei Saint-Gilles, der er bis zu seinem Tod am 1. September 720 als Abt vorstand. Aegidius gilt als Beistand einer guten Beichte und Vergebung und zählt zu den 14 Nothelfern. Dem heiligen Aegidius sind die Kirche von Mitterolang, die Kirche in den Leiden oberhalb Kortsch und die Pfarrkirche von Raas geweiht. Nach einem alten Brauch wird in Raas am Fest des heiligen Aegidius an die Wallfahrer und Gläubigen, die zum Mittag beim Rosenkranz in der Kirche dabei waren, das Aegidiusbrot verteilt. Ruth ist die Hauptperson des gleichnamigen Buches im Alten Testament. Das Buch Ruth betont das Gottvertrauen und das Verdienst dienender Liebe. Sie war die Gemahlin von Boas und die Urgroßmutter des späteren Königs David und damit auch Vorfahrin Jesu. Ruth starb um 1000 vor Christus in Bethlehem. Fiacrius stammte aus Irland. Er verließ seine Heimat, um in Einsamkeit Gott dienen zu können. Von Bischof Faro von Meaux erhielt er ein Waldstück nahe der Stadt und richtete sich eine Einsiedelei ein, die später zu einem Kloster wurde. Fiacrius starb um 670. Nach ihm werden die von Pferden gezogenen Fiaker genannt, weil sie vor der ihm geweihten Kirche in Paris ihren Warteplatz hatten. Die Kirche gedenkt heute auch des Priesters Alois Scholze. Er wirkte in Leutersdorf in der Oberlausitz. Aufgrund seiner kritischen Haltung zum nationalsozialistischen Unrechtssystem und weil er Fluchthilfe über die Grenze nach Tschechien geleistet haben soll, wurde er verhaftet. Er starb am 1. September 1942 im Konzentrationslager Dachau.

0: Guten Morgen, Südtirol, wir haben es jetzt 6:30. Hier sind die Schlagzeilen.
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2: Morgen, ich bin Gunde Bichler. Heftige Unwetter und Hagel hat es am Abend in weiten Teilen Südtirols gegeben, besonders heftig im Raum Brixen. Da hat es gegen 20 Uhr so stark gehagelt, dass alles in kurzer Zeit in eine Winterlandschaft verwandelt worden ist. Die freiwilligen Feuerwehren sind zu vielen Unwettereinsätzen ausgerückt. In der Früh ist es auf der Mebo zu einem tödlichen Verkehrsunfall gekommen. Gegen 3:45 Uhr wollte ein Mann auf der Südspur auf der Höhe des Sigmundskrona-Tunnels die Fahrbahn überqueren und ist von einem Transporter erfasst worden. Im Einsatz waren Rettungskräfte und Berufsfeuerwehr. Die digitale Testphase für eine Verkehrsberuhigung der Dolomitenpässe beginnt in der zweiten Septemberhälfte. Das kündigt die Arbeitsgruppe der Ladinischen Täler an. Dann sollen alle Fahrzeuge digital erfasst werden. Damit kann simuliert werden, wie sich eine Verkehrsberuhigung auswirken wird. Die Regierung in Rom arbeitet an einem neuen Tankrabatt. Der aktuelle läuft ja am Freitag aus. Künftig will die Regierung gezielte Hilfen einführen, etwa über die Sozialkarte für Einkommensschwache. Und die Transporteure könnten unterstützt werden. Zum Tennis bei den US Open ist das Comeback von Carlos Alcaraz geglückt. Der Spanier ist ja nach monatelanger Verletzungspause wieder zurück im Wettkampf. Er hat sein Auftaktmatch gegen den Russen Safiulin in 3 Sätzen gewonnen. Alcaraz ist Titelfavorit, auch weil der Sechsner Jannik Sinner wegen einer Knieverletzung fehlt.
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0: Joe Esposito, Lady, Lady, Lady. Sie hören Radio Grüne Welle und guten Morgen Südtirol. 6.40 Uhr ist es gleich. Zeit zum kurz innehalten. Sie hören jetzt Gedanken zum Tag von der Religionspädagogin Magdalena Heiß.
1: Guten Morgen, liebe Hörerinnen und Hörer. Ich präsentiere Ihnen heute einen Text, dessen Autor leider unbekannt ist. Vielleicht. Vielleicht nur ein Augenaufschlag, ein Blick oder ein Lächeln. Vielleicht nur ein Wort, eine Frage oder ein Gespräch. Vielleicht nur eine Kleinigkeit, eine Entdeckung oder was Gemeinsames. Vielleicht nur ein Antippen, eine Berührung oder ein Streicheln. Vielleicht nur eine Geste, ein Verstehen oder sonst was, irgendwas. Vielleicht ist es nur ganz wenig, was einem Menschen glücklich macht.
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Liebe auf den 10. Blick. Luna Klee war das hier im RGW Radiowecker. In 2,5 Minuten hören Sie die nächsten Nachrichten. In der zweiten Stunde Guten Morgen Südtirol nach 7 Uhr stellen wir Ihnen unter anderem wie immer dienstags die Pflanze der Woche vor. Wir haben Veranstaltungstipps und das historische Kalenderblatt vorbereitet und noch so einiges mehr. Jetzt bis zu den Nachrichten ein Oldie aus den 60ern von den Trucks. Wir hören uns dann wieder im Anschluss an die Nachrichten.

0: 10 vor 7.
1: Schweres Unwetter, Hagel taucht Brixen in Winterlandschaft. Tödlicher Unfall auf der Mebo, Fußgänger erfasst. Und der Wind vertreibt die Wolken, es wird sonnig. Ich bin Gunde Bichler, guten Morgen.
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1: Starke Unwetter sind am Abend über Südtirol hinweggezogen mit Sturm, Starkregen und Hagel. Vor allem der Raum Brixen war betroffen. Der Hagel hat die Stadt in kurzer Zeit in eine Winterlandschaft verwandelt, Wilhelm Schatzer.
2: Die Hagelkörner in Brixen waren bis zu 5 cm.

0: groß, über 20 Zentimeter hoch, sammelte sich der Hagel am Boden. In Farn sind innerhalb einer Stunde über 40 Millimeter Niederschlag gefallen. Die Feuerwehren rückten zu zahlreichen Unwettereinsätzen aus. Keller wurden überflutet, Garagen standen unter Wasser und ganze Bäche flossen über die Straßen. Es war eine sogenannte Superzelle, schreibt Landesmeteorologe Dieter Peterlin. Sie ist von Passaia über Sarntal bis ins Eisacktal gezogen. Dort hatte sie gegen 20 Uhr ihren Höhepunkt. Danach sind die Gewitter übers Gadertal abgezogen.
1: Ob der Hagel Schäden in Obst- und Weinbau angerichtet hat, das wird jetzt begutachtet. Zu einem tödlichen Verkehrsunfall ist es heute früh auf der Mebo gekommen. Auf der Südspur beim Sigmundskroner Tunnel ist gegen 3:45 Uhr ein Mann von einem Auto angefahren und so schwer verletzt worden, dass er noch an der Unfallstelle verstarb. Der Mann Mitte 50 wollte die Mebo überqueren und ist dabei von einem Kleinlaster erfasst worden. Im Einsatz waren Notarzt, Weißes und Rotes Kreuz und Bozner Berufsfeuerwehr. Die digitale Testphase zur Verkehrsberuhigung auf den Dolomitenpässen in Grödner und im Gardertal, allen voran am Grödner Joch, startet in der zweiten Septemberhälfte. Das sagt die Arbeitsgruppe der Ladinischen Täler, die dafür eingerichtet worden ist. Kameras sollen in den nächsten Wochen alle Fahrzeuge auf den Dolomitenpässen erfassen. Dann wird mit Simulationen geprüft, wie sich eine Sperre auf den Verkehr auswirken könnte. Und es braucht Lösungen für Einheimische und Hotels sowie Registrierplattformen zur Anmeldung einer Fahrt. Der Tankrabatt in Italien läuft nur noch bis Freitag. Danach soll er verändert werden. Die Regierung in Rom will in Zukunft gezielte Hilfen ergreifen. Es könnte sein, dass die sogenannte Sozialkarte für Menschen mit niedrigem Einkommen aufgestockt wird. Es ist aber auch die Variante im Gespräch, dass Menschen mit einem Jahreseinkommen bis zu 50.000 Euro einen Tankgutschein bekommen sollen. Außerdem könnten Transporteure unterstützt werden. Bei einem Treffen der Finanzminister der G20-Staaten in den USA ist es zum Eklat gekommen. Amerika hatte auch Russland eingeladen und dagegen haben die Europäer protestiert. Sie haben sich geweigert, sich mit dem russischen Minister auf das gemeinsame Foto zu stellen. Zum ersten Mal seit dem Angriff auf die Ukraine vor gut 4 Jahren hat der russische Minister wieder an dem G20-Treffen teilgenommen. Und letzte Nebelreste verziehen sich, es wird wieder schön sonnig. Gleich gibt's mehr zum Wetter.
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1: Ein schöner und sonniger Start in den September wird das heute. Es ist fast überall wolkenlos in Südtirol. Nur bei dem Pustertal und Wipptal hängen noch Nebelfelder. Sie lösen sich mit der Sonne bald auf. Dann geht es mit den Temperaturen wieder weit nach oben. 25 bis 31 Grad werden es heute noch. Ein paar Wolken tauchen gegen Abend auf. Sie bleiben meist harmlos. Zum Start in den neuen Tag messen wir 19 Grad in Bozen, 15 in Meran und Brixen, 13 in Bruneck und 9 Grad in Wolkenstein. Morgen Mittwoch geht es weiter mit einer freundlichen Mischung aus Sonne und Wolken. Es bleibt weiterhin warm.
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9: Guten Morgen aus der Landesverkehrsmeldezentrale. Es begrüßt Sie Karin Unterhofer. Auf der Finchgauer Stadtstraße ist der Tunnel Kastelbell bis Freitag 13 Uhr wegen Asphaltierungsarbeiten gesperrt. Die Umleitung erfolgt durch das Dorf Kastelbell. Auf der Landesstraße Ultental zwischen der Abzweigung Bawigl und St. Pankratz Einbahnregelungen zeitweilig sperren bis zu 20 Minuten bis 18 Uhr wegen Holzschlägerungsarbeiten. Und auf der Gampenbachstraße zwischen Diesens und St. Felix abschnittsweise Einbahnregelungen zeitweilig sperren bis zu 15 Minuten von 7 bis 19 Uhr wegen Fräs- und Asphaltierungsarbeiten. In Nordtirol ist die Reschenstraße zwischen Nauders und Pfunds Kajatansbrücke von Montag bis Donnerstag durchgehend von 7.30 Uhr bis 18 Uhr wegen Arbeiten gesperrt. Freitags gibt es eine Sperre von 7.30 Uhr bis 14 Uhr. Für Fahrzeuge bis 3,5 Tonnen, Fahrzeuge mit Anhänger bis 6,5 Metern und Busse bis 13 Meter besteht eine lokale Umleitung. Lkw müssen großräumig ausweichen. Allen, die unterwegs sind, eine gute Fahrt.

Ganz neu hier auf Radio Grüne Welle, die brandneue Single von Melia, Heißer Sommer. Es ist jetzt 7:01. Noch einmal wünsche ich Ihnen einen schönen guten Tag. Herzlich willkommen hier bei Radio Grüne Welle in der zweiten Stunde des RGW Radioweckers. Heute ist Dienstag, der 1.

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1: Dienstag ist heute der 1. September und das bedeutet nun Zeit für unsere Rubrik Die Pflanze der Woche. Heute richten wir den Blick ans Wasserufer zu einem echten Überlebenskünstler. Er steht am liebsten mit den Füßen im kühlen Nass, verströmt einen wunderbaren Duft nach Ingwer und Mandarine und gilt seit Jahrhunderten als Geheimtipp der Klosterheilkunde. Die Rede ist vom Kalmus. Alles Wissenswerte dazu nun von unserer Kräuterexpertin und Biologin, Frau Dr. Sigrid Dahler aus Montan.
2: Heute möchte ich mal eine etwas weniger bekannte Pflanze vorstellen, und zwar den Kalmus. Der Kalmus mag nährstoffreiche, dauerhaft feuchte Böden und kommt somit in Gräben und auch Uferzone für die Gewässer vor. Ja, und oft hat man ihn auch im hauseigenen Garten, da muss man gleich schauen, dass er allem genügend Wasser kriegt. Die Blättlein ähneln denen von einer Schwertlilie oder auch von einem Rohrkolben, die ja auch den gleichen Standort bevorzugen. Der Kalmus hat als Blütenstand auch einen Kolben, aber im Unterschied zum Rohrkolben sitzt der aber seitlich. Für unsere Vorfahren war der Kalmus eine Schwellenpflanze. Er wächst ja dort, wo Land und Wasser ineinander übergehen und ist somit als Vermittler zwischen Gegensätzen angesehen worden, also zwischen Körper und Geist, Gut und Böse, Krankheit und Heilung. Oft hat man ein Stickel Kalmuswurzel in der Tasche getragen. Das soll den Lebensmut stärken, aber auch Neid und Missgunst fernhalten. Oder man hat ihn einfach auch unter das Kopfkissen gelegt, um nachts zur Ruhe zu kommen und auch Albträume zu vertreiben. Kalmus ist aber auch eine uralte Apothekerpflanze. Der Kalmus war ein beliebtes Bestandteil von Duftwässer und Magenbitterrezepturen. Oft hat man ihn mit Enzian, Engelwurz und Meisterwurz kombiniert, weil der Kalmus, der wirkt verdauungsfördernd, blähungswidrig, stärkend, unterstützt auch unser Nervensystem, also fördert geistige Klarheit, beruhigt, hilft bei Stress- und Angstzuständen. Weiters wirkt der Kalmus auch positiv als unsere Atemwege, weil er ja antimikrobiell und entzündungshemmend ist. Und somit hat er auch bei Atemwegserkrankungen und grippalen Infekten gute Dienste geleistet. Zu seinen heilkräftigen Inhaltsstoffen gehören in erster Linie Bitterstoffe, aber auch eine Reihe von verschiedenen ätherischen Ölen und Gerbstoffe. Verwendet wird das Rhizom, also der Wurzelstock, und zwar entweder als Tee, als Tinktur, als Pulver oder ganz einfach als Wurzelstück, welches man bei Müdigkeit oder auch Verdauungsproblemen, Unruhe, Konzentrationsproblemen gekühlt hat. In der Volksheilkunde wurde Kalmus auch oft zur Entwöhnung von Alkohol und Zigaretten eingesetzt und somit hat man einfach auch zu ihm ein Stickele von der Wurzel gekühlt. Der Kalmus aus fernöstlichen Ländern hat den bedenklichen Inhaltsstoff Beta-Acaron, aber im europäischen Kalmus ist der Wirkstoff jedoch kaum vorhanden und somit gilt auch unser Kalmus nicht als bedenklich. Man soll aber schon einen Kalmus nicht unbedingt als Langzeitheilmittel verwenden, weil die Bitterstoffe und auch die ätherischen Öle sollten eher nur kurzfristig einfach zur Stärkung eingesetzt werden.
1: Ja, vielen Dank an unsere Kräuterexpertin und Biologin Frau Dr. Sigrid Dahler. Diesen Beitrag über den Kalmus gibt es zum Nachhören auch auf unserer Facebook-Seite.

0: Guten Morgen, Südtirol.
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war das Mein Herz aus Eis. Sie hören Radio Grüne Welle und guten Morgen Südtirol. 7.21 Uhr ist es nun. Hier ist der Blick auf das historische Kalenderblatt des heutigen Tages. Was geschah so alles an einem 1. September? Am 1. September 1995 enterten französische Soldaten das Greenpeace-Schiff Rainbow Warrior. Die Umweltschützer waren in die Sperrzone rund um das Mururoa-Atoll eingedrungen, um geplante Atomtests zu verhindern. Ein südkoreanischer Jumbojet mit 269 Menschen an Bord kam am 1. September 1983 vom Kurs ab und drang in sowjetisches Hoheitsgebiet ein. Die Maschine wurde von sowjetischen Abfangjägern abgeschossen. Unter der Führung von Armeestabschef Muammar al-Gaddafi stürzte am 1. September 1969 die revolutionäre Bewegung Freie Unionistische Offiziere König Idris I. und proklamierte die Republik. Ein revolutionärer Kommandorat übernahm die Macht, alle westlichen Einflüsse wurden zurückgedrängt. Australien, Neuseeland und die USA schlossen in San Francisco am 1. September 1951 den Anzugspakt ab. Die Staaten strebten mit diesem Verteidigungsbündnis eine Sicherheitsgarantie gegen eventuelle Angriffe von japanischer Seite an. Am 1. September 1939 marschierten deutsche Truppen nach Polen ein. Der von Hitler mit polnischen Grenzverletzungen begründete Einmarsch weitete sich rasch zum Zweiten Weltkrieg aus. Mit einem Geheimschreiben setzte Adolf Hitler am 1. September 1939, also am selben Tag, die Vernichtung sogenannten unwerten Lebens in Gang. Die Anordnung betraf vor allem unheilbar Geisteskranke sowie behinderte Kinder deutscher Pflegeanstalten. In Paris erschien am 1. September 1922 die zensurierte Fassung der ersten vollständigen Ausgabe des Romans Ulysses von James Joyce. Die staatliche Korrektur am Inhalt war mit angeblichen Obszönitäten und Blasphemien im Hauptwerk des Schriftstellers gerechtfertigt. Der Film Die Reise zum Mond wurde am 1. September 1902 in Paris als erster Science-Fiction-Film der Geschichte uraufgeführt. In London führte Dr. James Blundell am 1. September 1818 die erste Blutübertragung durch. Und der amerikanische Naturforscher und Erfinder Benjamin Franklin konstruierte am 1. September 1752 den ersten Blitzableiter. Soweit unser Blick auf das heutige historische Kalenderblatt, nachzulesen auch auf unserer Homepage im Internet unter rgw.it.

0: 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Guten Morgen, Südtirol. Es ist nun 7:30. Hier sind die Schlagzeilen.
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2: Guten Morgen, ich bin Gunde Pichler. Ein Mann ist heute früh auf der Mebo von einem Auto erfasst und getötet worden. Der Unfall ist gegen 3:45 Uhr auf der Südspur beim Sigmundskroner Tunnel passiert. Warum der Mann auf der Schnellstraße unterwegs war, das ist noch nicht klar. Hagel und heftiger Regen sind am Abend über Brixen gezogen. Gegen 20 Uhr hat der Hagel den Talkessel in kurzer Zeit in eine weiße Winterlandschaft verwandelt. Die Gewitter sind von Passaia über Saarntal bis Brixen und dann weiter ins Gardatal gezogen. Freiwillige Feuerwehren waren pausenlos im Einsatz. Im Gardatal und Hochbustertal kann wieder ein Wolf abgeschossen werden. Es liegt ein neues Dekret des Landeshauptmanns vor, weil der Wolf immer wieder Schafe gerissen hat. In Deutschland gibt es ab heute die Abnehmpille auf Rezept in der Apotheke. Deutschland ist das erste Land in der EU, das die Abnehmpille einführt. Die Abnehmspritze gibt es ja schon länger. Wann die Pille in Italien kommt, ist noch nicht klar. Die Regierung in Rom will den Tankrabatt verlängern, allerdings nur mehr für Einkommensschwache. Entweder über die sogenannte Sozialkarte oder für Jahreseinkommen unter 50.000 Euro. Zudem sollen Transporteure unterstützt werden.
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Linden, Berg und Horizont. Guten Morgen, Südtirol. 7.39 Uhr ist es jetzt. Wir schauen nun auf die Veranstaltungstipps für den heutigen Dienstag. Heute haben wir den 1. September. Junge Sängertalente aus aller Welt nehmen derzeit in Eppan an den Meisterkursen der international bekannten Mezzosopranistin Brigitte Fassbender statt. Dabei finden auch mehrere öffentliche Konzerte statt. Heute Abend beim Eröffnungskonzert singt die österreichische Mezzosopranistin Patricia Nolz Lieder von Gustav Mahler, Zemlinski und Brahms. Sie wird am Klavier begleitet von Malcolm Martineau. Beginn ist um 20 Uhr. Der Filmclub Bozen zeigt um 17.30 Uhr den deutschen Dokumentarfilm Hiddensee. Ein Film über eine Ostseeinsel, die seit Generationen Projektionsfläche für Sehnsucht, Freiheit und künstlerische Utopien ist. Ab 17.45 Uhr und 20.15 Uhr läuft der japanische Science-Fiction-Film Sheep in the Box, eine emotionale und philosophische Auseinandersetzung mit künstlicher Intelligenz, Robotik und der Frage, was menschliches Leben und Liebe ausmacht. Um 18.15 Uhr beginnt im Filmclub Bozen die Vorführung des US-amerikanischen Films Tony, Diario di un giovane cuoco. Ab 20 Uhr läuft der deutsche Film H. Wie habe ich nach dem internationalen Bestseller und dem preisgekrönten Memoiren von Helen MacDonald. Ab 20.30 Uhr gibt's heute im Filmclub Bozen den britischen Film Camp Miasma zu sehen, Adolescenza, Sesso e Morte. Elisabeth Delvey hat zwei Gewänder der Prozessionsstatue Schmerzhafte Mutter Gottes aus der Sammlung des Museums im Kapitel in Innichen restauriert. Heute ab 19.30 Uhr spricht sie im Museum bei einem Vortrag über diese bedeutenden Textilien aus dem 18. Jahrhundert und erklärt auch, wie die Restaurierungs- und Konservierungsarbeiten vonstatten gegangen sind. Das Frauenmuseum Meran lädt heute zu der Veranstaltung Frauenstimmen verbinden Welten ein, die sich der Kultur des Briefeschreibens widmet. Im Rahmen des Abends wird unter anderem ein spezieller Sonderpoststempel vorgestellt, dessen Motiv von der in Südtirol lebenden mexikanischen Künstlerin Celita Zuckerman stammt. Ebenso wird Dorothea Platzer gewürdigt, die über viele Jahre hinweg mit Menschen aus aller Welt im brieflichen Austausch stand, unter anderem mit Jacqueline Kennedy und Martin Luther King Jr. Beginn dieser Veranstaltung im Frauenmuseum ist um 18 Uhr. Soweit unsere heutigen Veranstaltungstipps. Es ist jetzt 7.42 Uhr.

Nächstes Thema nun hierbei. Guten Morgen, Südtirol. Johanna Brunner dürfte ja vielen unserer Hörerinnen und Hörern bekannt sein. Sie leitet das Amt für Ehe und Familie in der Diözese Bozen-Brixen. 11 Tage ihres Sommerurlaubs hat sie in diesem Jahr aber weder mit ihrer Familie noch zu zweit mit ihrem Mann verbracht, sondern

0: Und nein, habe ich mir so gedacht, unterschätze ich das jetzt vielleicht, aber wenn man dann unterwegs ist, bitte, wo ist denn das Risiko anders als Frau allein, als als Mann allein? Nicht? Weil auch Mann allein kann unterwegs technische Probleme begegnen oder kann einen Unfall haben oder es stört ja niemand hinter irgendeinem Busch und haut dich vom Radlacherl, weil du eine Frau bist. Nicht? Also das, aber das ist diese Angst in den Köpfen und die man, glaube ich, auch als Frauen, allem wieder Herren, niemand hätte gesagt, wenn ein Mann allein fährt, warst du als Mann allein? Also,
1: nein, so. Den Satz habe ich noch nie gehört.
0: Nein, ja. eben. Und wenn jetzt zum Beispiel das Länder waren, wo ich die Kultur nicht so kenne oder mich nicht so beheimatet fühle oder wo vielleicht wirklich eine Frau allein auch noch mal anders gesehen wird, schlichtweg von der Kultur, die vorherrscht, da hätte ich mich wahrscheinlich auch nicht ganz getrauen, das allein zu machen. Das heißt, allein oder gemeinsam, das hängt, glaube ich, auch vom nächsten Ziel ab.
1: Aber Südtirol, Österreich, Schweiz, ja, Frankreich,
0: das... Ja, kein Thema. Also ja. Mitteleuropa, ich weiß nicht, wo ich da nicht hinfahren darf. Also ich denke mir jetzt, zum Beispiel, wenn es dann ostwärts ginge und man kommt in Länder wie Bulgarien, Rumänien oder was auch immer, wo ich einfach, da war ich noch nie, da habe ich keinen kulturellen Bezug, da tat ich mich dann eher unsicher fühlen, weil ich einfach nicht weiß, was kommt da.
2: Ja, das.
0: Aber Magari, wie wir so schön sagen, gang hat es dem auch gut.
2: Das war Johanna Brunner, die Leiterin des Amtes für Ehe und Familie. In diesem Jahr ist sie 1000 Kilometer mit dem Fahrrad von Südtirol bis nach Tessé geradelt. Eine kleine Gemeinde im Osten Frankreichs mit nur 174 Einwohnern, aber international bekannt durch die Gemeinschaft von Tessé, die sich dort im Jahr 1949 angesiedelt hat.

0: 10 vor 8.
1: Starke Gewitter mit Hagel, vor allem im Raum Brixen. Abnehmpille jetzt in Deutschland erhältlich. Und es wird wieder schön sonnig. Ich bin Gunde Bichler. Guten Morgen.
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1: Heftige Unwetter sind am Abend über Südtirol gezogen, vor allem von Passaia über Sarntal bis ins Eisacktal und Gardertal hat es geregnet und auch gehagelt. Die Hagelkörner im Raum Brixen waren bis zu 5 cm groß und haben die Stadt gegen 20 Uhr in kurzer Zeit in eine weiße Winterlandschaft verwandelt. Eine sogenannte Superzelle ist durchgezogen, schreibt Landesmeteorologe Dieter Peterlin. Bis in die Nacht hin

0: Nein, hat es weitere weniger starke Gewitter gegeben. Insgesamt wurden 1600 Blitze gezählt und in Farn sind über 40 mm Regen gefallen. Die freiwilligen Feuerwehren sind immer wieder zu Unwettereinsätzen ausgerückt. Zu einem tödlichen Verkehrsunfall ist es heute früh auf der Mebo gekommen. Auf der Südspur beim Sigmundsgrunner Tunnel ist gegen 3:45 Uhr ein Mann von einem Auto angefahren und so schwer verletzt worden, dass er noch an der Unfallstelle verstarb. Der Mann, Mitte 50, wollte die Mebo überqueren und ist dabei von einem Kleinlaster erfasst worden. Im Einsatz waren Notarzt, Weißes und Rotes Kreuz und Bozner Berufsfeuerwehr. In Südtirol kann ein weiterer Wolf abgeschossen werden, weil er immer wieder Nutztiere reißt. Diesmal im Gardatal und Hochbustertal, in St. Vigilin, Enneberg, Prax und Olang. Deshalb hat das Land jetzt ein Dekret erlassen zum Abschuss. Es gilt ohne zeitliche Einschränkung. Die Abnehmspritze gibt es ja schon länger und jetzt kommt auch die Abnehmpille. Sie wird in der EU schrittweise eingeführt. Ab heute gibt es sie in Deutschland. Wann sie in Italien verfügbar sein wird, das steht noch nicht fest. Claudia Wächter berichtet.
1: Schlucken ist für viele angenehmer als Spritzen und manche Apotheken rechnen offenbar schon mit einem wahren Ansturm auf die Abnehmpille. Die gibt's allerdings nur auf Rezept. Man muss sie täglich nehmen und aus eigener Tasche zahlen, aber sie habe vergleichbare Effekte wie die Spritze, sagen Fachleute. Allerdings betonen sie, die Pille ist kein Lifestyle-Produkt und sie warnen auch vor unseriösen Online-Anbietern oder auch Online-Ärzten.
0: Zum Sport Tennis. Jannik Sinner fehlt ja bei den US Open in New York, weil er Probleme mit dem Knie hat. Unterdessen ist sein schärfster Konkurrent Carlos Alcaraz nach langer Verletzungspause wieder zurück. Der Spanier hat sein Auftaktspiel gegen den Russen Safiulin souverän in 3 Sätzen gewonnen. Alcaraz ist Titelverteidiger in New York und gilt als Titelfavorit, eben auch weil Sinner fehlt. Und mit Sonnenschein starten wir in den September. Gleich hören Sie mehr zum Wetter.
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0: Prachtwetter verspricht dieser Dienstag in Südtirol. Die Sonne begleitet uns durch den Tag. Der kräftige Wind hat die Wolken fast alle vertrieben. Nur bei dem Bustertal und Wipptal halten sich noch letzte Nebelfelder. Sie lösen sich mit der Sonne auch gleich auf. Die Temperaturen steigen wieder kräftig an auf 25 bis 31 Grad. Zum Start in den neuen Tag messen wir 17 Grad in Kaltern, 15 in Klausen und Gargazon, 10 Grad in Sterzing und 9 in Toblach. Gegen Abend tauchen ein paar dickere Wolken auf, sie bleiben meist harmlos. Morgen Mittwoch geht es weiter mit Sonne und Wolken im Wechsel. Es bleibt warm.
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4: Guten Morgen aus der Landesverkehrsmeldezentrale. Es begrüßt Sie Karin Unterhofer. Etwas Geduld brauchen Sie jetzt im Berufsverkehr. In Fahrtrichtung Städte kommt es zu kurzen Verzögerungen. Auf der Finchgauer Stadtstraße ist der Tunnel Kastelwelp bis Freitag 13 Uhr wegen Asphaltierungsarbeiten gesperrt. Die Umleitung erfolgt durch das Dorf Kastelwelp. Auf der Landesstraße Meran-Bozen bei Bozen gibt es eine Einbahnregelung von 8 bis 18 Uhr wegen Verlegung von Leitungen. Und auf der Passaira Stadtstraße zwischen Kurns und Rifjan und zwischen Rifjan und Saltaus gibt es Einbahnregelungen mit Wartezeiten wegen Arbeiten. Allen, die unterwegs sind, eine gute Fahrt.

Stefanie, ich bin wieder da. Ich bin nun auch wieder da. Willkommen in der dritten Stunde. Guten Morgen, Südtirol, hier auf Radio Grüne Welle. Heute haben wir Dienstag, den 1. September. In Kürze öffnen wir unseren Kleinanzeiger, den Trödelmarkt.

0: Bernhard Brink frei und abgebrannt. 8.09 Uhr ist es nun hier bei Guten Morgen Südtirol. Höchste Zeit für unseren Kleinanzeiger. Hier ist eine Kommiss mit den heutigen Trödelmarktangeboten.
1: Zu schenken gesucht werden eine junge Aloe Vera Pflanze, eine Mikrowelle und ein Badewannengriff, der ohne Bohren montiert werden kann, unter 346 231 33 61. Verkauft wird ein AP50, der Motor ist gut, die Karosserie ist reparaturbedürftig. Die Telefonnummer dazu 348 87 26 35 4. Ein Putzwagele mit zwei Kübeln wird verschenkt unter 346 231 33 61. Zwei zusammengestellte und gerahmte Putzlebilder mit je 1000 Teilen sind zu verkaufen. Auf einem Bild sind die drei Zinnen zu sehen, auf dem anderen die Bergwelt. Die Telefonnummer dazu 347 73 82 95 3. Ein Bett mit Matratze und eines ohne Matratze sind im Mittelfinchgau günstig zu verkaufen unter 340 74 21 270. Im Eisacktal werden Bergzwetschgen verkauft unter 347 034 96 52. Verschiedene Vorhangstoffe und auch schon fertige Vorhänge sind zu verschenken unter 0473 23 59 23. Eine kaum benutzte kleine Motorsäge, Schwertlänge 20 cm mit zwei Akkus, ist günstig zu verkaufen unter 346 950 47 45. Eine neue Wohnwand, noch verpackt, ist wegen Fehlkaufs günstig abzugeben unter 329 25 89 466. Ein Toilettenstuhl aus Holz wird in Meran verschenkt unter 0473 44 68 21 und eine Truhe aus Leder ist zu verkaufen unter 347 086 74 24.
0: Dankeschön, Anni. Das waren also die heutigen Trödelmarktanzeigen. Wenn auch Sie eine Anzeige aufgeben möchten, vielleicht haben Sie was zu verkaufen oder zu verschenken oder vielleicht suchen Sie was, dann können Sie gerne da bei uns anrufen und Ihre Anzeigen aufgeben oder uns eben die Anzeige auch schriftlich schicken. Die Telefonnummer der Grünen Welle ist 0471 30 00 92. 0471 30 00 92. Die E-Mail-Adresse lautet info@rgw.it. Und im Internet finden Sie uns unter rgw.it. Da können Sie auch direkt die Anzeigen für den Trödelmarkt aufgeben und auch alle eben gehörten Anzeigen nachlesen. Private Verkaufsanzeigen, Kaufgesuche und Stellengesuche hier im Trödelmarkt geben wir kostenlos durch. Es ist jetzt 8.12 Uhr.

0: Die Eagles, New Kid in Town. Guten Morgen, Südtirol. 8.20 Uhr ist es jetzt. Wir schauen uns nun das Wetter im Land an. Gestern hat es ja in einigen Teilen des Landes heftige Gewitter gegeben mit viel Regen und auch Hagel. Und wie es heute mit dem Wetter weitergeht, das erfahren wir nun direkt aus dem Landeswetterdienst.
1: Guten Morgen, es begrüßt Sie Günter Geier. Nach den teils heftigen Unwettern von gestern Abend hat sich das Wetter über Nacht beruhigt und aktuell gibt es im Rampustertal und rund ums Swibtal noch ein paar Restwolken. Diese lösen sich am Vormittag auf, ansonsten scheint die Sonne von Beginn an. Am Nachmittag entstehen wieder Quellwolken, die Gewitterneigung bleibt heute aber meist gering, am ehesten sind gegen Abend in den Dolomiten ein paar Gewitter möglich. Die Temperaturen erreichen Höchstwerte von 25 bis 31 Grad, auf den Bergen in 2000 Metern Werte um 14 Grad. Morgen Mittwoch geht es mit einer Mischung aus Sonne und Wolken weiter. Viel Sonnenschein mit Höchstwerten um 30 Grad gibt es dann ab Donnerstag und voraussichtlich auch über das Wochenende hinaus.
0: Ja, danke schön für diese Informationen. Das war Günter Geier aus dem Landeswetterdienst.

wie ein wildes Tier gejagt zu werden, weil er arm war und sich nicht wehren konnte. Aber er gab sich mit seinem Schicksal nicht zufrieden und heute wurde seine Ehre wiederhergestellt.

0: Kolben und Elute. Nun ist es ganz genau 8:30. 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
2: Guten Morgen, ich bin Gunde Bichler. Im Trentino regt sich immer mehr Widerstand gegen ein Neonazi-Treffen, das von übermorgen Donnerstag bis Sonntag stattfinden soll, und zwar im Sarketal. Parteien und Gewerkschaften protestieren gegen das Treffen. Sie haben jetzt der Regierungskommissärin eine Petition überreicht. Ein 49-jähriger Mann ist in den frühen Morgenstunden bei einem Unfall auf der Mebo ums Leben gekommen. Er hat kurz vor 4 Uhr auf der Südspur beim Sigmundskroner Tunnel die Fahrbahn überquert und ist von einem Kleinlaster erfasst worden. Im Gardatal und Hochbussertal kann ein Wolf abgeschossen werden, weil er immer wieder Schafe und andere Nutztiere gerissen hat. Jetzt liegt das Dekret des Landeshauptmanns zum Abschuss vor. In der Nacht hat es eine weltweite Störung gegeben bei den E-Mail-Diensten von Microsoft. Jetzt entspannt sich die Lage langsam wieder. Sowohl Firmenkunden als auch private Nutzer des E-Mail-Dienstes Outlook konnten stundenlang keine Nachrichten senden und empfangen. Ursache ist ein Fehler in einer zentralen Verbindungskomponente. In Norwegen legt heute der neue König Haakon den Eid ab nach dem Tod von König Harald. Dieser wird ab heute Mittag in der Schlosskapelle in Oslo aufgebahrt. Die Begräbnisfeierlichkeiten finden nächsten Mittwoch statt.
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0: Nächstes Thema nun hier bei Guten Morgen Südtirol am Dienstag. Heute ist der 1. September. In einigen Tagen am 12. September steigt die 5. Auflage von Lana läuft. Das ist ein Benefizlauf, organisiert vom Verein Kinderherz. Hören Sie dazu den Präsidenten des Vereins Ulrich Seitz.
1: Das ist eine ganz große Freude, denn es ist im Grunde genommen ein Volksfest für Jung und Alt, wo wir aufzeigen möchten, dass gemeinsam Bewegung betreiben, Sport betreiben, eine große Hilfe sein kann, dann, wenn es darum geht, auch Menschen, die mit Einschränkungen leben, mit an Bord zu holen und gemeinsam eine Aktivität abzuwickeln. Und deswegen sind alle Gesunden, aber auch Menschen, die eine Beeinträchtigung haben, Menschen, die einfach diese Initiative gut finden, eingeladen, bei Lana läuft mitzumachen. Das Startgeld von 15 Euro als Spendenbeitrag wird gesammelt, um dann bedürftigen Familien in Südtirol zur Seite zu stehen. Das sind vor allem in diesem Fall natürlich die Menschen und die Familien, die ein herzkrankes Kind haben, die oft sehr große Bemühungen auf sich nehmen müssen und auch Anstrengungen erleben, da sie in hochspezialisierte Zentren im In- und Ausland aufgenommen werden und dort sehr intensive Kosten bestreiten müssen, vor allem wenn es dann darum geht, dass der Aufenthalt mehrere Monate dauern kann, weil das Kind sich in einer sehr schweren Situation befindet. Das Programm bei Lana läuft ist vielfältig, Sport und Bewegung im Mittelpunkt, aber dann vor allem auch das Feiern. Feiern heißt Musik, gute Speisen und Trank, ein interessantes Rahmenprogramm und ganz tolle Preise für Familien, die sich vielleicht den einen oder anderen Urlaub oder die eine oder andere schöne Freizeitaktivität hier ergattern können. Und wir hoffen auf gutes Wetter und wir hoffen auf viele Teilnehmerinnen und Teilnehmer. Kommen Sie vorbei und unterstützen Sie unseren Verein und vor allem die Hunderten Familien im Lande, die ein sehr schweres Schicksal täglich in Angriff nehmen müssen mit einem Kind, das zwischen Leben und Tod schwankt, ein Kind, das große Belastungen auf sich nehmen muss, ein Kind, das aber auch tolle Visionen und tolle Ziele vor sich hat und eben es schaffen möchte, den Alltag bestmöglich in Angriff zu nehmen. Ganz wichtig ist die Anmeldung bei Lana läuft, denn für jede Teilnehmerin und jeden Teilnehmer gibt es ein wunderschönes Geschenk, das wir jetzt noch nicht verraten können. Bitte anmelden unter www.sport.kinderherz.it oder unter info@kinderherz.it. Bitte so schnell wie möglich anmelden. Auch Unentschlossene sind natürlich immer herzlichst willkommen, aber melden Sie sich an, damit Sie ja in den Genuss dieses schönen Geschenkes und der besonderen Tätigkeit kommen können. Wir freuen uns auf Sie alle.
0: Sagt der Präsident des Vereins Kinderherz Ulrich Seitz. Der Benefizlauf Lana läuft findet am Samstag, dem 12. September ab 9 Uhr in der Gaul in Lana statt. Anmelden kann man sich auf der Homepage sport.kinderherz.it oder unter der E-Mail-Adresse info@kinderherz.it.

Musik aus Südtirol, das war Elisa Lehn und Sommer im Kopf. Es ist jetzt gleich 8.42 Uhr, um 10 vor 9 hören Sie hier auf Radio Grüne Welle. Die nächsten Nachrichten um 9 Uhr übertragen wir live aus dem Bozener Dom die Heilige Messe und danach geht's mit Kollegin Anniko Miss durch den heutigen Dienstagvormittag. Heute ist ja der 1. September und ab heute startet wieder ab 17.30 Uhr unser reguläres tägliches Abendprogramm. Programm mit Musik und Informationen von 17.30 Uhr bis 18.30 Uhr, auch jetzt wieder am Dienstag und am Donnerstag. Heute darf ich Sie ab 17.30 Uhr durch das Programm begleiten. Deshalb freue ich mich auf ein Wiederhören ein bisschen später. Ich wünsche Ihnen weiterhin gute Unterhaltung mit Radio Grüne Welle und einen schönen Tag. Am Mikrofon war Florian Mayer. Danke fürs Zuhören und auf Wiederhören.

0: Felsen waren bis zu 5 cm groß und haben die Stadt gegen 20 Uhr in kurzer Zeit in eine weiße Winterlandschaft verwandelt. Eine sogenannte Superzelle ist durchgezogen, schreibt Landesmeteorologe Dieter Peterlin. Bis in die Nacht hinein hat es weitere weniger starke Gewitter gegeben. Insgesamt wurden 1600 Blitze gezählt und in Farn sind über 40 mm Regen gefallen. Die freiwilligen Feuerwehren sind immer wieder zu Unwettereinsätzen ausgerückt. Zu einem tödlichen Verkehrsunfall ist es heute früh auf der Mebo gekommen. Auf der Südspur beim Sigmundsgrunner Tunnel ist gegen 3:45 Uhr ein Mann von einem Auto angefahren und so schwer verletzt worden, dass er noch an der Unfallstelle verstarb. Der Mann, Mitte 50, wollte die Mebo überqueren und ist dabei von einem Kleinlaster erfasst worden. Im Einsatz waren Notarzt, Weißes und Rotes Kreuz und Bozner Berufsfeuerwehr. In Südtirol kann ein weiterer Wolf abgeschossen werden, weil er immer wieder Nutztiere reißt, diesmal im Gardatal und Hochbustertal in St. Vigilin, Enneberg, Prax und Olang. Deshalb hat das Land jetzt ein Dekret erlassen zum Abschuss. Es gilt ohne zeitliche Einschränkung. Die Abnehmspritze gibt es ja schon länger und jetzt kommt auch die Abnehmpille. Sie wird in der EU schrittweise eingeführt. Ab heute gibt es sie in Deutschland. Wann sie in Italien verfügbar sein wird, das steht noch nicht fest. Claudia Wächter berichtet.
1: Schlucken ist für viele angenehmer als Spritzen und manche Apotheken rechnen offenbar schon mit einem wahren Ansturm auf die Abnehmpille. Die gibt's allerdings nur auf Rezept. Man muss sie täglich nehmen und aus eigener Tasche zahlen, aber sie habe vergleichbare Effekte wie die Spritze, sagen Fachleute. Allerdings betonen sie, die Pille ist kein Lifestyle-Produkt und sie warnen auch vor unseriösen Online-Anbietern oder auch Online-Ärzten.
0: Zum Sport Tennis. Jannik Sinner fehlt ja bei den US Open in New York, weil er Probleme mit dem Knie hat. Unterdessen ist sein schärfster Konkurrent Carlos Alcaraz nach langer Verletzungspause wieder zurück. Der Spanier hat sein Auftaktspiel gegen den Russen Safiulin souverän in 3 Sätzen gewonnen. Alcaraz ist Titelverteidiger in New York und gilt als Titelfavorit, eben auch weil Sinner fehlt. Und mit Sonnenschein starten wir in den September. Gleich hören Sie mehr zum Wetter.
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0: Prachtwetter verspricht dieser Dienstag in Südtirol. Die Sonne begleitet uns durch den Tag. Der kräftige Wind hat die Wolken fast alle vertrieben. Nur bei dem Bustertal und Wipptal halten sich noch letzte Nebelfelder. Sie lösen sich mit der Sonne auch gleich auf. Die Temperaturen steigen wieder kräftig an auf 25 bis 31 Grad. Zum Start in den neuen Tag messen wir 17 Grad in Kaltern, 15 in Klausen und Gargazon, 10 Grad in Sterzing und 9 in Toblach. Gegen Abend tauchen ein paar dickere Wolken auf, sie bleiben meist harmlos. Morgen Mittwoch geht es weiter mit Sonne und Wolken im Wechsel, es bleibt warm.
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4: Guten Morgen aus der Landesverkehrsmeldezentrale. Es begrüßt Sie Karin Unterhofer. Etwas Geduld brauchen Sie jetzt im Berufsverkehr. In Fahrtrichtung Städte kommt es zu kurzen Verzögerungen. Auf der Finchgauer Stadtstraße ist der Tunnel Kastelbell bis Freitag 13 Uhr wegen Asphaltierungsarbeiten gesperrt. Die Umleitung erfolgt durch das Dorf Kastelbell. Auf der Landesstraße Meran-Bozen bei Bozen gibt es eine Einbahnregelung von 8 bis 18 Uhr wegen Verlegung von Leitungen. Und auf der Passeirer Stadtstraße zwischen Kurns und Rifjan und zwischen Rifjan und Saltaus gibt es Einbahnregelungen mit Wartezeiten wegen Arbeiten. Allen, die unterwegs sind, eine gute Fahrt.

0: Hier ist der Diözesane Kirchensender Radio Grüne Welle. Eine Zeitangabe, es ist 9 Uhr. Wir schalten nun in den Bozner Dom und übertragen von dort die Heilige Messe.
1: Zum Einzug singen wir Nummer 468 und zum Antwortpsalm die Nummer 651, 7.

0: Im Namen des Vaters und des Sohnes und des Heiligen Geistes. Der Herr sei mit euch. Liebe Gläubige, herzlich willkommen zu diesem Gottesdienst im 1. September. Lass uns Jesus bitten, unsere Familie, unsere Freunde und die ganze Welt an all diesen Tagen im September zu segnen. Im heutigen Evangelium hören wir, dass Jesus in der Stadt Kapernaum in Galiläa reiste. Als er dort ankam, lehrte er die Menschen. Seine Zuhörer waren von seiner Lehre beeindruckt. Als sie ihm zuhörten, erkannten sie, dass Jesus anders war als alle Lehrer, die sie zuvor gehört hatten. Jesus sprach mit großer Autorität und dennoch mit Demut. Dann heilte Jesus den Mann mit dem unreinen Geist. In dieser Episode des Evangeliums vollbringt Jesus sein erstes Wunder in Lukas, indem er seine Macht und Autorität über unreine Geister zeigt. Und die Menschen, die dies miterleben, sind erstaunt. In der Tat ist Jesus der Herr über alles. Er hat die Macht, böse Geister zu vertreiben. Er ist gekommen, um uns von allem zu befreien, was uns versklavt hat. Denken Sie an Ihren Alltag, bei der Arbeit, mit Ihrer Familie, bei jeder Aufgabe, die Sie bewältigen. So wie Jesus Macht und Autorität zeigte, können auch sie die Kraft in ihrem eigenen Leben nutzen. Treten Sie mutig in Ihren Glauben hinein und zeigen Sie der Welt, welche Veränderung Gott bewirken kann. Sind Sie bereit, Ihre Taten für sich versprechen zu lassen und jeden Tag nach seiner Wahrheit zu leben? Bevor wir das Wort Gottes hören, das Opfer Christi feiern, wollen wir uns besinnen und Gott um Vergebung unserer Sünden bitten. Ich bekenne Gott, dem Allmächtigen und allen Brüdern und Schwestern, dass ich Gutes unterlassen und Böses getan habe. Ich habe gesündigt in Gedanken, Worten und Werken. Durch meine große Schuld. Darum bitte ich die selige Jungfrau Maria, alle Engel und Heiligen und euch, Brüder und Schwestern, für mich zu beten bei Gott, unseren Herrn. Der allmächtige Gott erbarme sich unser, erlasse Sünden nach und führe uns zum ewigen Leben. Herr, erbarme dich unser. Christus, erbarme dich unser. Herr, erbarme dich unser. Lasst uns beten. Gott und Vater, du hast die vielen Völker im Bekenntnis deines Namens geeint. Gib, dass alle, die aus dem Wasser der Taufe wiedergeboren sind, eins werden in Glauben und in Werken der Liebe. Darum bitten wir durch Jesus Christus, unseren Herrn.
1: Lesung aus dem ersten Brief des Apostels Paulus an die Gemeinde in Korinth. Schwestern und Brüder, der Geist ergründet alles, auch die Tiefen Gottes. Wer von den Menschen kennt den Menschen, wenn nicht der Geist des Menschen, der in ihm ist? So erkennt auch keiner Gott, nur der Geist Gottes. Wir aber haben nicht den Geist der Welt empfangen, sondern den Geist, der aus Gott stammt, damit wir das erkennen, was uns von Gott geschenkt worden ist. Davon reden wir auch nicht mit Worten, wie menschliche Weisheit sie lehrt, sondern wie der Geist sie lehrt, indem wir geistliche Dinge für geistliche Menschen deuten. Der irdisch gesinnte Mensch aber erfasst nicht, was vom Geist Gottes kommt. Torheit ist es für ihn, und er kann es nicht verstehen, weil es nur mit Hilfe des Geistes beurteilt werden kann. Der geisterfüllte Mensch aber urteilt über alles, ihn selbst vermag niemand zu beurteilen. Denn wer begreift den Geist des Herrn? Wer kann ihn belehren? Wir aber haben den Geist Christi. Wort des lebendigen Gottes.

0: Ein großer Prophet wurde unter uns erweckt. Gott hat sein Volk heimgesucht. Der Herr sei mit euch. Aus dem Heiligen Evangelium nach Lukas. In einer Zeit ging Jesus hinab nach Kapernaum, einer Stadt in Galiläa, und lehrte die Menschen am Sabbat. Sie waren außer sich vor Staunen über seine Lehre, denn er redete mit Vollmacht. In der Synagoge war ein Mensch, der von einem Dämon, einem unreinen Geist, besessen war. Der schrie mit lauter Stimme: Hey, du, was haben wir mit dir zu tun, Jesus von Nazareth? Bist du gekommen, um uns ins Verderben zu stürzen? Ich weiß, wer du bist, der Heilige Gottes. Da drohte ihm Jesus: Schweig und verlass ihn. Der Dämon warf den Mann in ihre Mitte und verließ ihn, ohne ihm zu schaden. Da waren alle erschrocken und einer fragte den anderen: Was ist das für ein Wort? Mit Vollmacht und Kraft befiehlt er den unreinen Geistern und sie fliehen. Und sein Ruf verbreitete sich in der ganzen Gegend. Evangelium unseres Herrn Jesus Christus. Mit unseren Bitten wenden wir uns an Jesus Christus, der mit göttlicher Vollmacht lehrte und handelte.
1: Erfülle alle, die das Evangelium verkünden, mit deinem Geist. Christus, höre uns.
2: Christus, erhöre uns.
1: Berühre die Herzen der Menschen, dass sie dein Wort annehmen. Christus, höre uns.
2: Christus, erhöre uns.
1: Richte die Gebeugten auf und erleuchte die Verwirrten. Christus, höre uns.
2: Christus, erhöre uns.
1: Erweise an unseren Verstorbenen deine rettende Macht. Christus, höre uns.
2: Christus, erhöre uns.
1: Wir feiern diese heilige Messe mit Gedenken an Albert Gudauner als Jahrtag, mit Gedenken an Josef Bleichner als Jahrtag, sowie mit Gedenken an Marianne Gudauner und verstorbene Angehörige. Auch denken wir an die Letztverstorbenen, stellvertretend nennen wir all jene, die uns aus der Presse bekannt sind. Mariedl Witwe Innerhofer, geborene Santer, Obermais. Anna Witwe Guadagnini, geborene Meier, Pinzon. Heinrich Gruber, St. Johann im Arm. Romeo Albolis, Meran. Carli Walter, Lana. Oswald Josef Außerhofer, Welsberg. Benedikt Ecker-Wendel, Gries Bozen. Maria Plattner, Witwe Vieider, Kardaun. Toni Fischnaller, Klobenstein. Guter Gott, nimm sie auf in deine Herrlichkeit und schenk ihnen ewige Freude bei dir. Christus, höre uns.
2: Christus, höre uns.
0: Barmherziger Gott, nur durch dich können wir das Heil erlangen. Erhöre unsere Bitten durch Christus, unseren Herrn.
2: Amen.

0: Betet Brüder und Schwestern, dass mein und euer Opfer Gott dem allmächtigen Vater gefallen.
1: Der Herr nehme das Opfer an aus deinen Händen zum Lob und Ruhme seines Namens, zum Segen für uns und seine ganze heilige Kirche.
0: Herr unser Gott, du schenkst uns den Frieden und gibst uns die Kraft, dir aufrichten zu dienen. Lass uns dich mit unseren Gaben ehren und durch die Teilnahme an dem einen Brot und dem einen Kelch eines Sinnes werden. Darum bitten wir durch Jesus Christus, unseren Herrn.
2: Zum Sanctus singen wir Nummer 193 und zum Agnus Dei die Nummer 206.
0: Der Herr sei mit euch.
1: Und mit deinem Geist.
0: Ihr hebt die Herzen.
1: Wir haben sie bei mir.
0: Lass uns danken dem Herrn, unseren Gott.
1: Das ist würdig und recht.
0: In Wahrheit ist es würdig und recht, dir allmächtiger Vater zu danken und deine Grüße zu preisen. Du bedarfst nicht unseres Lobes. Es ist ein Geschenk deiner Gnade, dass wir dir danken. Unser Lobpreis kann deine Grüße nicht mehren. Doch uns bringt er Segen und Heil. Durch unseren Herrn Jesus Christus. Durch ihn rühmen wir es in Ewigkeit dein Erbarmen und singen mit den Chören der Engel das Lob deiner Herrlichkeit.

Ja, du bist heilig, großer Gott. Du bist der Quell aller Heiligkeit. Darum bitten wir dich, sende deinem Geist auf diese Gaben herab und heilige sie, damit sie uns werden, Leib und Blut deines Sohnes, unseres Herrn Jesus Christus. Denn am Abend, an dem er ausgeliefert wurde und sich aus freiem Willen dem Leiden unterwarf, nahm er das Brot und sagte Dank, brach es, reichte es seinen Jüngern und sprach: Nehmet und esset alle davon, das ist mein Leib, der für euch hingegeben wird.

Ebenso nahm er nach dem Mahl den Kelch, dankte wiederum, reichte ihn seinen Jüngern und sprach: Nehmet und trinket alle daraus, das ist der Kelch des neuen und ewigen Bundes. Mein Blut, das für euch und für alle vergossen wird, zur Vergebung der Sünden, tut dies zu meinem Gedächtnis.

Geheimnis des Glaubens. Darum, gütiger Vater, feiern wir das Gedächtnis des Todes und der Auferstehung deines Sohnes und bringen dir so das Brot des Lebens und den Kelch des Heiles dar. Wir danken dir, dass du uns berufen hast, vor dir zu stehen und dir zu dienen. Wir bitten dich, schenke uns einen Teil an Christi Leib und Blut, lass uns eins werden durch den Heiligen Geist. Gedenke deiner Kirche auf der ganzen Erde und vollende dein Volk in der Liebe. Vereine mit unserem Papst Leo, unserem Bischof Ivo und allen Bischöfen, unseren Priestern und Diakonen und mit allen, die zum Dienst der Kirche bestellt sind. Gedenke unserer Brüder und Schwestern, die entschlafen sind in der Hoffnung, dass sie auferstehen. Nimm sie und alle, die in deiner Gnade aus dieser Welt geschieden sind, in dein Reich auf sie schaben von Angesicht zu Angesicht. Vater, erbarme dich über uns alle, damit uns das ewige Leben zuteil wird in der Gemeinschaft mit der seligen Jungfrau und Gottesmutter Maria, mit dem heiligen Josef, mit deinen Aposteln und mit allen, die bei der Gnade gefunden haben, von Anbeginn der Welt, dass wir dich loben und preisen durch deinen Sohn Jesus Christus. Durch ihn und mit ihm und in ihm ist dir, Gott allmächtiger Vater, in der Einheit des Heiligen Geistes alle Herrlichkeit und die Ehre, jetzt und in Ewigkeit. Lasst uns beten, wie der Herr uns beten gelehrt hat. Vater unser im Himmel, geheiligt werde dein Name, dein Reich komme, dein Wille geschehe, wie im Himmel so auf Erden. Unser tägliches Brot gib uns heute und vergib uns unsere Schuld. Wir vergeben unseren Schuldigern und führe uns nicht in Versuch, sondern erlöse uns. Erlöse uns, Herr allmächtiger Vater, von allen Bösen und gib Frieden in unseren Tagen. Komm uns zur Hilfe mit deinem Erbarmen und bewahre uns vor Verwirrung und Sünde, damit wir voll zuversichtlich das Kommen unseres Erlöses, Jesus Christus, erwarten. Der Herr hat zu seinen Aposteln gesagt, Frieden hinterlasse ich euch, meinen Frieden gebe ich euch. Das Kall bitten wir. Herr Jesus Christus, schaue nicht auf unsere Sünden, sondern auf den Glauben deiner Kirche und schenke ihr nach deinem Willen Einheit und Frieden. Der Friede des Herrn sei alle Seiten mit euch.

Sei das Lamm Gottes, das hinwegnimmt die Sünde der Welt. Herr, ich bin nicht würdig, dass du eingehst unter mein Dach, aber sprich nur ein Wort, so wird meine Seele gesund.

Lasset uns beten. Herr unser Gott, das heilige Mahl ist ein sichtbares Zeichen, dass deine Gläubigen in dir eins sind. Lass diese Feier wirksam werden für die Einheit der Kirche. Darum bitten wir durch Jesus Christus, unseren Herrn. Wir beten für alle unsere Anliegen im ganzen Monat. Gegrüßet seist du, Maria, voll der Gnade, der Herr ist mit dir. Du bist gebenedeit unter Frauen und gebenedeit ist das Brot deines Leibes, Jesus. Heilige Maria, Mutter Gottes, bitte für Sünder, jetzt und in der Stunde unseres Todes. Amen. Ich wünsche euch einen schönen Tag, alles Gute und bleibt gesund. Der Herr sei mit euch. Gott, der allmächtige Vater, segne euch und schenke euch gedeihliches Wetter. Erhalte Blitz, Hagel und jedes Unheil von euch fern. Er segne die Felder, die Gärten und den Wald und schenke euch die Früchte der Erde. Er begleite eure Arbeit, damit ihr in Dankbarkeit und Freude gebrauchtet, was durch die Kräfte der Natur und die Mühe der Menschen gewachsen ist. Das gewähre euch der dreieinige Gott, der Vater und der Sohn und der Heilige Geist. Geht hin in Frieden.

0: Aus dem Bozner Dom übertrugen wir die Heilige Messe. 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Eine Zeitangabe, es ist 9.33 Uhr.
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0: Vergelt's Gott. Heute ist Dienstag, der 1. September. Mein Name ist Anni Kommiss und ich darf Sie durch den heutigen Vormittag begleiten. Und wie gewohnt an dieser Stelle lade ich Sie ein zu einem Blick in den Heiligenkalender. Da stehen heute unter anderem die Namen Verena, Egidius, Ruth und Phreacius. Und mehr über Leben und Wirken dieser Persönlichkeiten hören wir nun von Claudia Prinot.
5: Verena soll um 300 der Thebäischen Legion des Mauritius bis nach Mailand gefolgt und dort Gefangene mit Christen ernährt und bestattet haben. Als sie von der Enthauptung des Mauritius und seiner Gefolgschaft in Agaunum hörte, zog sie dorthin, um diese zu bestatten und von da nach Solothurn. Verena fand Unterkunft in einer Klause, in der später nach ihr benannten Verena-Schlucht. Sie soll Blinde und Besessene auf wundersame Weise geheilt und viele Alemannen zum Glauben geführt haben. Später kam Verena ins römische Castel Tenedo, wo sie Gehilfin eines Priesters wurde. Dieser ließ ihr eine Zelle bauen, wo sie bis zu ihrem Tod um 350 mit dem heilenden Wasser einer Quelle Kranken das Haupt wusch, sie kämmte, heilte und salbte. Verena ist Patronin der Pfarrhaushälterinnen. In unserem Land ist ihr ein Kirchlein in Rotwand auf dem Ritten geweiht. Egidius war ein vornehmer Athener, der in der zweiten Hälfte des 7. Jahrhunderts in die heutige Provence gekommen sein soll. Dort lebte er zunächst als Einsiedler. Einer Legende zufolge nährte ihn eine Hirschkuh mit ihrer Milch. Egidius wurde bei einer Jagd vom Pfeil des Westgotenkönigs Wamba getroffen, als dieser versuchte, das Tier zu erlegen. Um seine Schuld zu tilgen, gestattete der Monarch dem Verletzten, nach seiner Genesung ein Kloster zu gründen. So entstand die Benediktinerabtei Saint-Gilles, der er bis zu seinem Tod am 1. September 720 als Abt vorstand. Egidius gilt als Beistand einer guten Beichte und Vergebung und zählt zu den 14 Nothelfern. Dem heiligen Egidius sind die Kirche von Mitterolang, die Kirche in den Leiden oberhalb Kortsch und die Pfarrkirche von Raas geweiht. Nach einem alten Brauch wird in Raas am Fest des heiligen Egidius an die Wallfahrer und Gläubigen, die zum Mittag beim Rosenkranz in der Kirche dabei waren, das Egidiusbrot verteilt. Ruth ist die Hauptperson des gleichnamigen Buches im Alten Testament. Das Buch Ruth betont das Gottvertrauen und das Verdienst dienender Liebe. Sie war die Gemahlin von Boas und die Urgroßmutter des späteren Königs David und damit auch Vorfahrin Jesu. Ruth starb um 1000 vor Christus in Bethlehem. Phreacius stammte aus Irland. Er verließ seine Heimat, um in Einsamkeit Gott dienen zu können. Von Bischof Faro von Meaux erhielt er ein Waldstück nahe der Stadt und richtete sich eine Einsiedelei ein, die später zu einem Kloster wurde. Phreacius starb um 670. Nach ihm werden die von Pferden gezogenen Fiaker genannt, weil sie vor der ihm geweihten Kirche in Paris ihren Warteplatz hatten. Die Kirche gedenkt heute auch des Priesters Alois Scholze. Er wirkte in Leutersdorf in der Oberlausitz. Aufgrund seiner kritischen Haltung zum nationalsozialistischen Unrechtssystem und weil er Fluchthilfe über die Grenze nach Tschechien geleistet haben soll, wurde er verhaftet. Er starb am 1. September 1942 im Konzentrationslager Dachau.
0: Das war ein Blick in den Heiligenkalender mit Claudia Prinot. Und nun zu den Gedanken zum Tag. In dieser Woche kommen sie von der Religionspädagogin Magdalena Heiß.
6: Guten Morgen, liebe Hörerinnen und Hörer. Ich präsentiere Ihnen heute einen Text, dessen Autor leider unbekannt ist. Vielleicht. Vielleicht nur ein Augenaufschlag, ein Blick oder ein Lächeln. Vielleicht nur ein Wort, eine Frage oder ein Gespräch. Vielleicht nur eine Kleinigkeit, eine Entdeckung oder was Gemeinsames. Vielleicht nur ein Antippen, eine Berührung oder ein Streicheln. Vielleicht nur eine Geste, ein Verstehen oder sonst was, irgendwas. Vielleicht ist es nur ganz wenig, was einen Menschen glücklich macht.
0: Magdalena Heiß mit den Gedanken zum Tag. Zum Nachhören finden Sie Ihre Gedanken zum Tag in unserer Audiothek unter rgw.it. 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Es ist 9:39 Uhr und jetzt habe ich einen Geburtstagsglückwunsch hier. Dieser Glückwunsch geht nach Hafling außer Mittelberg. Dort feiert heute Frau Dresel Mittelberger ihren 90. Geburtstag. Dazu gratulieren ganz herzlich ihre Schwestern Zilli und Frieda und wünschen ihr noch viele glückliche und gesunde Jahre. Wir, das Team von Radio Grüne Welle, schließen uns diesem Glückwunsch natürlich ganz herzlich an und musikalisch gratuliert nun die Höglinger Stubenmusik mit dem Geburtstagswalzer. Musik.

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0: 10 vor 10.
1: Rekordfund: 43 Kilogramm Drogen beschlagnahmt. Hausaufgaben: immer mehr Schüler verwenden KI. Und viel Sonnenschein und ein paar Wolken haben wir. Ich bin Gunde Bichler. Schönen Dienstagvormittag.
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1: Einen großen Drogenfund haben die Karabiniere in Südtirol gemacht. Sie haben 43 Kilogramm Rauschgift beschlagnahmt. Vier Verdächtige sind festgenommen worden, zwei Männer und zwei Frauen, alle stammen aus Meran. Die Beamten hatten die Verdächtigen schon länger beobachtet. Am 22. August haben sie in Bozen ein Auto angehalten. An Bord waren zwei der Verdächtigen. Im Auto befanden sich 3 Kilogramm Haschisch abgepackt in kleinen Dosen sowie ein Luftdruckgewehr. Die beiden Insassen, sie sind 27 und 28 Jahre alt, wurden festgenommen und in Hausarrest überstellt. Im Zuge der Ermittlungen sind die Karabinieri 2 weiteren Drogenhändlern auf die Spur gekommen. Die beiden Frauen im Alter von 66 und 34 Jahren hatten die Drogen in einem Wohnhaus gehortet. 39 Kilogramm Haschisch und 100 Gramm Marihuana wurden sichergestellt. Aufgeteilt werden das rund 600.000 Dosen. Auch sie wurden festgenommen. Im Trentino gibt es immer mehr Widerstand gegen das Neonazi-Treffen, das übermorgen Donnerstag beginnt und bis Sonntag dauern soll. Es ist in Petra Murata im Sarketal geplant. Gewerkschaften und Parteien laufen dagegen Sturm. Sie haben der Regierungskommissärin in Trient eine Petition übergeben, in der sie gegen das Treffen protestieren. Heute findet im Trentino eine Sicherheitskonferenz statt, an der auch die Staatsanwaltschaft teilnimmt. Bei der Sitzung wird eine Entscheidung erwartet über ein Verbot des Treffens. Mit September beginnt für die Kirche die Schöpfungszeit. Bis zum 4. Oktober, dem Todestag von Franz von Assisi, lädt die Kirche dazu ein, den eigenen Umgang mit Natur und Ressourcen zu hinterfragen. In den kommenden Wochen stehen auch in unserer Diözese Diskussionen und Pilgerwanderungen auf dem Programm. Bald geht die Schule wieder los und dann heißt es für die Schüler wieder Hausaufgaben machen. Immer mehr Schüler nutzen für Hausaufgaben und Referate sehr oft künstliche Intelligenz, viele von ihnen sogar täglich. Das hat eine Umfrage in Deutschland ergeben. Befragt wurden Jugendliche zwischen 16 und 19 Jahren. Uli Reitinger berichtet.
2: Wenn es zum Beispiel um die Recherche für Referate oder Hausarbeiten geht, sagen nur 2% nie, auf KI-Support zurückzugehen.

0: abgreifen. Für die eigentliche Erstellung der Hausaufgaben nutzen fast 70% täglich oder mehrmals in einer Woche künstliche Intelligenz. Denken die Jugendlichen also gar nicht mehr selbst nach, sondern lassen die KI denken? Die Umfrage legt das nahe und daher sagen die Macher in ihrer Bilanz auch, Technologie sollte das Denken unterstützen, nicht ersetzen.
1: In der Nacht hat es eine weltweite Störung gegeben bei den E-Mail-Diensten von Microsoft. Jetzt entspannt sich die Lage wieder. Sowohl Firmenkunden als auch private Nutzer des E-Mail-Dienstes Outlook konnten stundenlang keine Nachrichten senden und empfangen. Millionen E-Mail-Konten waren betroffen. Ursache ist ein Fehler in einer zentralen Verbindungskomponente. Und die Sonne scheint, nur im Pustertal hält sich noch Nebel. Mehr zum Wetter hören Sie gleich.
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3: Genießen Sie den herrlichen Sonnenschein. Es ist meist wolkenlos in Südtirol. Nur bei dem Pustertal halten sich noch einige Nebelreste. Sie lösen sich mit der Sonne langsam auf. Die Temperaturen steigen wieder an auf sommerliche 25 bis 31 Grad. Aktuell hat es 14 Grad in Vilnius und Saarntein, 11 in Prax und Corbara und 15 Grad in St. Walburg. Gegen Abend bilden sich ein paar Quellwolken. Regnen wird es kaum. Morgen Mittwoch geht es weiter mit einer Mischung aus Sonne und Wolken.
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4: Grüß Gott aus der Landesverkehrsmeldezentrale. Es begrüßt Sie Karin Unterhofer. Auf der Passaira Stadtstraße zwischen Kurns und Rifjan und zwischen Rifjan und Saltaus gibt es Einbahnregelungen mit Wartezeiten wegen Arbeiten. Und auf der Finchgauer Stadtstraße ist der Tunnel Kastelwelt bis Freitag 13 Uhr wegen Asphaltierungsarbeiten gesperrt. Die Umleitung erfolgt durch das Dorf Kastelwelt. Allen, die unterwegs sind, gute Fahrt.

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1: Herzlich willkommen zur ersten Vormittagssendung im Monat September 2026. Heute ist der 1. September und heute ist der internationale Tag des Briefeschreibens.

mit Musik aus Südtirol vom Duo Vincent und Fernando sind wir musikalisch in diese Ausgabe von Radio Grüne Welle am Vormittag heute am Dienstag gestartet. Ja, und auch an Themen haben wir einiges für Sie vorbereitet. So zum Beispiel die Pflanze der Woche, die steht heute ganz oben auf unserer Themenliste. Die Biologin, Kräuterexpertin und Buchautorin Sigrid Thaler bringt heute eine Pflanze mit, die am liebsten mit den Füßen im Wasser steht. Es geht um den Kalmus. Alles Wissenswerte darüber erfahren Sie in ein paar Minuten. Ein weiteres Thema ist natürlich auch der heutige internationale Tag des Briefeschreibens. Und wir öffnen auch heute unseren Trödelmarkt für Sie zu in etwa einer halben Stunde gegen 10:30. Das sind die Themen. Ja, und alles wird umrahmt von viel Musik.

0: 16:06, das ist Radio Grüne Welle am Vormittag, heute am Dienstag, dem 1. September. Ja, und Dienstag bedeutet natürlich Zeit für unsere Rubrik Die Pflanze der Woche. Heute richten wir den Blick ans Wasserufer zu einem echten Überlebenskünstler. Er steht am liebsten mit den Füßen im kühlen Nass, verströmt einen wunderbaren Duft nach Ingwer sowie Mandarine und gilt seit Jahrhunderten als Geheimtipp der Klosterheilkunde. Gemeint ist der Kalmus. Alles wissenswert er dazu nun von unserer Kräuterexpertin und Biologin Dr. Sigrid Thaler aus Montan.
1: Heute möchte ich mal eine etwas weniger bekannte Pflanze vorstellen, und zwar den Kalmus. Der Kalmus mag nährstoffreiche, dauerhaft feuchte Böden und kommt somit in Gräben und auch Uferzone für die Gewässer vor. Ja, und oft hat man ihn auch im hauseigenen Garten, so muss man gleich schauen, dass er allem genügend Wasser kriegt. Die Blättlein ähneln denen von einer Schwertlilie oder auch von einem Rohrkolm, die ja auch den gleichen Standort bevorzugen. Der Kalmus hat als Blütenstand auch einen Kolm, aber im Unterschied zum Rohrkolm sitzt der aber seitlich. Für unsere Vorfahren war der Kalmus eine Schwellenpflanze. Er wächst ja dort, wo Land und Wasser ineinander übergehen, und ist somit als Vermittler zwischen Gegensätzen angesehen worden, also zwischen Körper und Geist, Gut und Böse, Krankheit und Heilung. Oft hat man ein Stickel Kalmuswurzel in der Tasche getragen. Das soll den Lebensmut stärken, aber auch Neid und Missgunst fernhalten. Oder man hat ihn einfach auch unters Kopfkissen gelegt, um nachts zur Ruhe zu kommen und auch Albträume zu vertreiben. Kalmus ist aber auch eine uralte Apothekerpflanze. Der Kalmus war ein beliebtes Bestandteil von Duftwässer und Magenbitterrezepturen. Oft hat man ihn mit Enzian, Engelwurz und Meisterwurz kombiniert, weil der Kalmus, der wirkt verdauungsfördernd, blähungswidrig, stärkend, unterstützt auch unser Nervensystem, also fördert geistige Klarheit, beruhigt, hilft bei Stress- und Angstzuständen. Weiters wirkt der Kalmus auch positiv als unsere Atemwege, weil er ja antimikrobiell und entzündungshemmend ist. Und somit hat er auch bei Atemwegserkrankungen und grippalen Infekten gute Dienste geleistet. Zu seinen heilkräftigen Inhaltsstoffen gehören in erster Linie Bitterstoffe, aber auch eine Reihe von verschiedenen ätherischen Ölen und Gerbstoffe. Verwendet wird das Rhizom, also der Wurzelstock, und zwar entweder als Tee, als Tinktur, als Pulver oder ganz einfach als Wurzelstück, welches man bei Müdigkeit oder auch Verdauungsproblemen, Unruhe, Konzentrationsproblemen gekühlt hat. In der Volksheilkunde wurde Kalmus auch oft zur Entwöhnung von Alkohol und Zigaretten eingesetzt, und somit hat man einfach auch zu ihm ein Stickele von der Wurzel gekühlt. Der Kalmus aus fernöstlichen Ländern hat den bedenklichen Inhaltsstoff Beta-Acaron, aber im europäischen Kalmus ist der Wirkstoff jedoch kaum vorhanden, und somit gilt der unser Kalmus nicht als bedenklich. Man soll aber schon einen Kalmus nicht unbedingt als Langzeitheilmittel verwenden, weil die Bitterstoffe und auch die ätherischen Öle sollten eher nur kurzfristig einfach zur Stärkung eingesetzt werden.
0: Vielen Dank an unsere Kräuterexpertin und Biologin Dr. Sigrid Thaler. Ja, diesen Beitrag über den Kalmus gibt's natürlich zum Nachhören auf unserer Facebook-Seite.

Jetzt habe ich eine Frage an Sie, liebe Hörerinnen und Hörer. Wann haben Sie denn Ihren letzten Brief geschrieben oder bekommen? Das könnte schon ein Weilchen her sein, denn in Zeiten von WhatsApp, E-Mails und Social Media und Co. haben Briefe nicht mehr den Stellenwert, den sie früher hatten. Deshalb hat der australische Künstler und Fotograf Richard Simkin im Jahr 2014 den Internationalen Tag des Briefeschreibens ins Leben gerufen. Dieser Tag wird jedes Jahr am 1. September begangen. Damit soll an die fast vergessene Kunst und den besonderen Wert eines handgeschriebenen Briefes im digitalen Zeitalter erinnert werden. Das Frauenmuseum Meran lädt heute um 18 Uhr zu einer besonderen Veranstaltung ein, die Kunst, persönliche Geschichte und die Kultur des geschriebenen Wortes miteinander verbindet. Unter dem Titel »Frauenstimmen verbinden Welten« steht der Abend im Zeichen jener Verbindungen, die durch Briefe, Gedanken und Begegnungen über geografische und kulturelle Grenzen hinweg entstehen. Ein Schwerpunkt des Abends ist die Würdigung von Dorothea Platzer aus Lana, die über viele Jahre hinweg mit Menschen aus aller Welt in brieflichem Austausch stand. Ihr Enkel Heimo Bergmann gibt Einblicke in das Leben seiner Großmutter und liest ausgewählte Originalbriefe aus ihrem Nachlass. Die Korrespondenz umfasst Schreiben bedeutender Persönlichkeiten, darunter Jacqueline Kennedy und Martin Luther King Jr., und erzählt von Neugier, Offenheit und dem Mut, mit Menschen über Ländergrenzen hinweg in Kontakt zu treten. Bereits am Nachmittag von 13 bis 18 Uhr ist die italienische Post vor dem Frauenmuseum mit einem Informationsstand vertreten. Dort können Besucherinnen und Besucher die eigens für die Initiative gestaltete Postkarte mit dem Sonderpoststempel erhalten. Die Veranstaltung »Frauenstimmen verbinden Welten« ist für alle offen. Sie findet am heutigen Internationalen Tag des Briefeschreibens mit Beginn um 18 Uhr im Frauenmuseum in Meran in der Meinhardtstraße Nummer 2 statt.

Superman. 10:26 Uhr ist es mittlerweile geworden. Jetzt gibt's noch Musik aus Südtirol und zwar mit Max von Milland. Und dann öffnen wir für Sie unseren Trödelmarkt.

0: Radio Grüne Welle am Vormittag, heute am Dienstag, dem 1. September. So 10:30 ist es mittlerweile geworden und jetzt öffnen wir für Sie unseren Trödelmarkt. Hier ist Kollege Florian Mayer mit den heutigen Anzeigen.
1: Zu schenken gesucht wird eine junge Aloe Vera Pflanze, ebenfalls zu schenken gesucht wird ein Badewannengriff ohne Bohren. Zu verkaufen ist eine kleine, neuwertige Kegelbahn und ein Putzwagele mit zwei Kübeln wird verschenkt. Alles unter 346 23 13 361. Gegen eine freiwillige Spende abgegeben werden rupfene Leintücher, neue Kissenbezüge, ein Liegestuhl mit Abdeckung, verschiedene Pfannen, Töpfe und Kupfertöpfe, ein Zierspinnrad, viele verschiedene Knöpfe, Handarbeitsbücher, Deckenlampen und eine Aufschnittmaschine. Alles unter 338 90 67 68 8. Ein neues Klimahaus A Tip-Top-Fenster mit besten Schall- und Dämmwerten mit den Maßen 1,20 Meter Höhe, 1,03 Meter Breite wird umständehalber sehr günstig verkauft und zwar um 200 Euro. Telefon 340 99 11 810. Ein Laserdrucker HB Laserjet mit paralleler Schnittstelle in gutem Zustand wird im Raum Bozen günstig verkauft. Telefon 380 12 99 235. Verkauft wird ein AP 50. Der Motor ist gut, die Karosserie weniger. Sie ist reparaturbedürftig. Telefon 348 87 26 354. Zwei zusammengestellte und gerahmte Putzlebilder mit je 1000 Teilen sind zu verkaufen. Auf einem Bild sind die drei Zinnen zu sehen, auf dem anderen die Bergwelt. Telefon 347 73 82 953. Ein Bett mit Matratze und eines ohne Matratze werden im Mittelfinchgau günstig verkauft. Weitere Auskünfte unter 340 74 21 270. Im Eisacktal werden Bergzwetschgen verkauft. Telefon 347 034 96 52. Verschiedene Vorhangstoffe und gemachte Vorhänge werden in Meran verschenkt. Telefon 0473 23 59 23. Und eine kaum benutzte kleine Motorsäge, Schwertlänge 20 cm mit zwei Akkus, ist günstig zu verkaufen. Telefon 346 95 04 745.
0: Dankeschön, Florian. Soweit also die heutigen Anzeigen. Sie finden den Trödelmarkt zum Nachlesen auf unserer Homepage unter rgw.it und dort können Sie selbst direkt auch eine Anzeige hineinschreiben oder Sie rufen uns an. Unsere Telefonnummer lautet 0471 30 00 92. Private Verkaufsanzeigen, Kaufgesuche und Stellengesuche sind kostenlos. Und im Radio hören Sie den RGW Trödelmarkt immer in der Früh, kurz nach 8, dann gegen 10:30 am Vormittag und gegen 3:30 am Nachmittag.

0: du nach diesem musikalischen Ausflug nach Schottland wieder zurück in heimatliche Gefilde. Bischof Ivo Moser setzt weiterhin auf bewährte Führung. Er hat den Auftrag von Caritas-Direktorin Beatrix Meyerhofer kürzlich um weitere 3 Jahre verlängert. Damit bleibt die Caritas auch in Zukunft unter ihrer kompetenten Leitung. Über die Motivation für das Amt sagt sie:
1: Der christliche Gedanke der Nächstenliebe, aber dann durchaus auch das Bedürfnis nach diesem sozialen Frieden und auch die Genugtuung, wenn man einem anderen helfen kann, dem es nicht so gut geht wie mir selbst. Dies alles sind sicher Motivationspunkte für die Menschen, uns auch weiterhin zu unterstützen und hoffentlich natürlich auch die Arbeit, die wir leisten, das heißt, dass wir versuchen, transparent zu sein, dass wir versuchen, wirklich eine qualitätsvolle Arbeit zu leisten als Caritas und verlässliche Akteure im sozialen Leben zu sein. Im Bereich Wohnen sind wir dabei, einen weiteren Beitrag zu leisten. Das Haus Maria Theresia im Meran, wo wir mit den Arbeiten in Kürze beginnen werden, um auch hier eine Unterstützung zu geben für arbeitende Menschen in sozialen schwierigen Lagen. Wir möchten auch auf dem Territorium in Südtirol uns breiter aufstellen, Menschen Unterstützung bieten, vor allem älteren Menschen, die alleine sind, die ihre Nöte, aber auch ihre Bedürfnisse sehr oft nicht äußern oder nicht kundtun, hier Andockpunkte finden, um sie zu unterstützen. Das ist mir ein sehr wichtiges Anliegen, dass wir die Gemeinschaften draußen in den Pfarrgemeinden unterstützen, sie sozusagen mit unseren Angeboten Brücke sein können für alle Menschen im Land, die Unterstützung nötig haben.
0: Sagt Caritas-Direktorin Beatrix Meyerhofer. Das gesamte Interview hören Sie im Rahmen unserer Sendung Schauplatz Caritas, und zwar am Mittwoch der nächsten Woche, also am 9. September um 11 Uhr und dann in der Wiederholung am Donnerstag, dem 10. 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

0: 10 vor 11.
1: Carabinieri stellen Rekordmenge an Drogen sicher. Zahl der Toten nach Sturzflut in Nepal steigt immer weiter an. Und es ist sonnig und freundlich. Ich bin Gunde Bichler. Schönen Vormittag.
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1: Eine Rekordmenge an Drogen haben die Carabinieri beschlagnahmt und 4 Verdächtige angezeigt, 2 Frauen und 2 Männer, alle 4 stammen aus Meran. Insgesamt 43 Kilogramm Haschisch sind sichergestellt worden, aufgeteilt werden das 600.000 Dosen. Der größte Teil der Drogen wurde in einem Wohnhaus in Meran bei Durchsuchungen gefunden und 3 Kilogramm bei der Kontrolle eines Autos in Bozen. Die Carabinieri haben mehrere Wochen lang ermittelt. Es gibt in Südtirol 2 neue Projekte zur Umweltbildung für Grundschulen. Die Anmeldungen dafür sind ab sofort offen, und zwar bei der Landesumweltagentur. Ein Projekt richtet sich an die 4. und 5. Klassen, es ist die Luftwerkstatt. Sie widmet sich der Erforschung der Atmosphäre. Das Projekt Klanglandschaften dagegen ist gedacht für die 1. bis 3. Klassen. Es geht um Geräusche und Lärm und das Bewusstsein für Lärmschutz. Das Ausmaß der verheerenden Sturzflut im Himalaya ist immer noch nicht vollständig erfasst. Retter suchen weiterhin fieberhaft nach Opfern. Die Zahl der Toten ist mittlerweile auf mehr als 1000 gestiegen. Die Polizei in Kathmandu spricht von 1007 Toten allein in Nepal. China meldet 16 Opfer auf der tibetischen Seite. Carola Frenzen berichtet.
2: Damit wurde eine erschütternde Marke überschritten und die Zahl dürfte in den nächsten Tagen und Wochen noch dramatisch steigen. Den Statistiken zufolge werden noch tausende Menschen vermisst. Mittlerweile erreichen die Rettungsteams auch auf dem Boden abgelegene Regionen. Bisher waren sie vor allem mit Hubschraubern im Einsatz. Experten warnen nun zunehmend vor drohenden Krankheitsausbrüchen, weil vielerorts Leichensäcke herumliegen und das Wasser verschmutzt ist.
1: Die Bevölkerung in Italien wird immer älter und ihre Zahl schrumpft. Das belegen neue Zahlen des Istat. Es gibt immer weniger Geburten und immer mehr Todesfälle. 59 Millionen Menschen leben hier. In 25 Jahren dürften es nur mehr 55 Millionen sein. 355.000 Geburten sind es aktuell pro Jahr, so wenige wie seit dem Zweiten Weltkrieg nicht mehr. Jede Frau bekommt im Durchschnitt 1,14 Kinder. Zuwanderung kann die Entwicklung zwar brechen.

0: Bremsen, aber nicht stoppen. Und es wird immer mehr Ältere geben, sagt das Istat. Im Jahr 2050 wird das Durchschnittsalter auf 51 Jahre steigen. Und mit viel Sonnenschein geht's durch den Dienstag. Es wird wärmer. Gleich hören Sie mehr zu den Temperaturen.
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0: Ein Tag ist zurzeit schöner als der andere. Auch heute strahlt die Sonne von einem tiefblauen Himmel. Letzte Nebelreste halten sich noch im Bustertal. Von Stunde zu Stunde steigen die Temperaturen jetzt an. 13 Grad hat es in Antholz, 12 in Hintermattel, 14 in Bretau, 17 Grad in Rittnaun und 16 am Ritten. Bis zum Nachmittag werden es noch 25 bis 31 Grad. Ein paar Wolken tauchen gegen Abend auf, meist bleiben sie harmlos. Auch morgen zur Wochenmitte ist es sonnig und warm.
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3: Schönen Dienstagvormittag aus der Landesverkehrsmeldezentrale. Ich bin Manuel Scutellaro. Auf der Brenner Autobahn in Richtung Süden zwischen Trient Nord und Affig gibt es Kolonnenverkehr wegen Überlastung. Im Passaital zwischen Riffern und Saltaus kommt es zu Wartezeiten bis zu 15 Minuten wegen Arbeiten. Auch auf der Gampenbachstraße zwischen Tiesens und St. Felix gibt es Sperren bis zu 15 Minuten wegen Asphaltierungsarbeiten. Und wegen Asphaltierungsarbeiten gibt es Kolonnenverkehr und Stau auf der Pustertaler Startstraße in Fahrtrichtung Brixen zwischen Mühlbach und Schaps und in Richtung Innichen bei Kienz und im Abschnitt Bruneck-Percher. Unterwegs, gute Fahrt!

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1: Der Gong zur zweiten Runde hat geschlagen. Herzlich willkommen zurück bei Radio Grüne Welle am Vormittag, heute am Dienstag, dem 1. September. Schön, dass Sie uns weiter Gesellschaft leisten.

Auch diesen zweiten Teil von Radio Grüne Welle am Vormittag haben wir mit Musik aus Südtirol eröffnet, und zwar mit Pop-Lady Barbara Zanetti. Viel Musik haben wir auch im zweiten Teil für Sie vorbereitet, und es gibt auch wieder interessante Themen in den nächsten 50 Minuten. Um die Königin der Musikinstrumente, die Orgel, geht es gleich im ersten Beitrag. Noch bis zum Sonntag findet in Brixen der internationale Daniel Herz Orgelwettbewerb statt. Er genießt in der Fachwelt ein hohes internationales Renommee und gilt als eine der wichtigsten Plattformen zur Förderung junger Orgeltalente in Europa. Mehr darüber erzählt uns in ein paar Minuten Michael Erschbarmer, er ist der Geschäftsführer des Verbandes Kirchenmusik Südtirol. Im zweiten Beitrag geht es dann um den 21. September, das ist der Welt-Alzheimer-Tag. Der Verein Alzheimer Südtirol Alto Adige, kurz ASA, hat auch heuer wieder ein interessantes, informatives und unterhaltsames Programm für diesen Anlass auf die Beine gestellt. Präsident Ulrich Seitz verrät in etwa 20 Minuten die Einzelheiten. Außerdem hat Florian Mayer einige Veranstaltungstipps für Sie zusammengestellt. Die gibt es in etwa einer halben Stunde, so gegen 11:30. Und wir blicken auch auf die Themen des Südtirol-Journal Mittagsmagazins. Das hören Sie ab 11:50 hier auf Radio Grüne Welle. Soviel zu den Themen. Ja, und jetzt gibt's wieder Musik.

0: 11:08 ist es mittlerweile geworden. Das ist Radio Grüne Welle am Vormittag, heute am Dienstag, dem 1. September. Noch bis zum Sonntag, also bis zum 6. September, findet in Brixen der internationale Daniel-Herz-Orgel-Wettbewerb statt. Organisiert wird er vom Verband der Kirchenmusik und erwartet werden Organistinnen und Organisten aus der ganzen Welt. Zum Abschluss dieses Wettbewerbs gibt es auch öffentlich zugängliche Vorspiele, sagt der Geschäftsführer des VKM, Michael Erspamer.
1: Die beiden Vorspiele finden eben in der Frauenkirche statt und im Dom abwechselnd. Und hier bitten wir eventuell kurz auf unsere Homepage kirchenmusik.it zu schauen. Dort werden wir eben zur gegebenen Zeit auch nochmal Infos bereitstellen. Und das Finale findet dann gegen Wochenende statt. Hier müssen wir immer ein bisschen beobachten, wie es sich mit den Teilnehmern ausgeht. Mhm. Und dementsprechend werden die Zeiten dann noch bekannt gegeben.
2: Also wenn es sich da um einen Orgelwettbewerb handelt, um einen internationalen noch dazu, dann kann ich mir vorstellen, sind die musikalischen Herausforderungen schon nochmal ein bisschen höher, oder?
1: Das ist ein wirklich wichtiger Punkt, und zwar vor allem in der Vorbereitung, weil ich an diesen zwei Instrumenten zwischen sehr, sehr vielen Stilrichtungen hin und her wechseln muss. Mhm. Und das dann wirklich authentisch zu spielen, das ist eine der größten Herausforderungen. Die Teilnehmenden haben eben schon in der Vorauswahl mit Werken von Bach oder Walter, Reger oder Brahms beweisen gemusst, was sie drauf haben. Und nun geht es dann in der ersten Runde an der Domorgel weiter. Und hier müssen sie unter anderem Werke von Bach, Schumann oder Mozart zum Besten geben. Da dürfen sie aus einer gewissen Anzahl auswählen. Der zweite Teil findet dann eben an der historischen Daniel-Herz-Orgel statt. Hier kommen dann vor allem Werke von historischen Komponisten zur Aufführung, Sweling, Froberger oder Frescobaldi. Und danach im Finale geht es nochmal ans Eingemachte mit Werken von Muffat oder auch von Bach. Also man muss schon sehr, sehr viel zwischen den Stilrichtungen wechseln, und genau diese Umstellung macht es dann immer so schwierig. Zwei Instrumente, viele verschiedene Stilrichtungen, und hier trennt sich dann wirklich die Spreu vom Weizen.
2: Mhm. Wir haben es gesagt, alle zwei Jahre findet dieser internationale Daniel-Herz-Orgelwettbewerb statt. Magst du vielleicht kurz zurückblicken auf den letzten Gewinner oder sowas in die Richtung?
1: Ich finde es immer sehr, sehr interessant, weil der Wettbewerb ist ja komplett anonym. Es gibt Wettbewerbe, wo wirklich die Teilnehmenden immer sichtbar sind und alles öffentlich ist. Und hier hat jeder Teilnehmer eine Nummer in dieser Runde und in der nächsten Nummer wieder eine andere Nummer. Und ich finde es dann immer so ein bisschen spannend mitzuverfolgen, wenn man selber nicht weiß, wer es gerade ist. Ist das jetzt dasselbe wie bei der ersten Runde, der das so super gemacht hat, oder ist es jemand anders? Und danach drauf zu kommen, wer hinter dieser Nummer steckt, das ist dann schon das Spannende. Und wie gesagt, es sind sehr, sehr viele junge Organisten und Organistinnen, und da merkt man wirklich, wie die auch mit Begeisterung das machen und dabei sind. Und die Stimmung ist dann auch eine ganz besondere beim Wettbewerb. Also die Jury kennt auch keinen der Teilnehmenden, und das macht es schon ein bisschen besonders, diese Distanz dann zu erleben während dem Wettbewerb und dann am Ende, sobald die Gewinner da sind, wie das dann so ausgeht.
2: Sind dann die Gewinner eher international zu sehen, oder gibt es einige europäische oder vielleicht sogar aus Südtirol oder Österreich?
1: Also es gab vor 4 Jahren einen Sieger aus Südtirol. Damals hat ja Marion Bolin den Wettbewerb gewonnen. Vor 2 Jahren kam der Sieger aus Großbritannien. Und die Zweit- und Drittplatzierten waren 2 Frauen aus Deutschland. Und es gab auch damals sehr, sehr viele internationale Teilnehmerinnen aus Japan, unter anderem auch aus Osteuropa. Und das macht dann schon das Flair aus, dass so viele Nationalitäten hier nach Brixen kommen.
0: Sagt der Geschäftsführer des VKM, Michael Erspamer. Der Daniel-Herz-Orgel-Wettbewerb geht noch bis zu diesem Sonntag, also bis zum 6. September. Weitere Infos gibt es unter www.kirchenmusik.it. Dort finden Sie auch die Daten für das öffentliche Final- und Preisträgerkonzert an diesem Samstag und am Sonntag.

0: Also hier auf Radio Grüne Welle blicken wir jetzt schon mal voraus auf den 21. September. Das ist der Welt-Alzheimer-Tag. Der Verein Alzheimer Südtirol Alto Adige ASA hat auch heuer wieder ein interessantes, informatives und unterhaltsames Programm für diesen Anlass auf die Beine gestellt. Präsident Ulrich Seitz verrät die Einzelheiten.
1: Ja, ich freue mich sehr, dass wir heuer ein sehr interessantes Programm zusammengestellt haben. Es gibt zwei Veranstaltungen, eine Veranstaltung in deutscher Sprache und eine gemischt in deutsch und italienischer Sprache. Ein Highlight ist am 18. September, das ist am Freitag um 18 Uhr, die Begegnung mit Sophie Rosentreter. Das ist eine Demenzaktivistin, MTV-Moderatorin, ehemaliges Model, das jetzt sehr stark in Hamburg auf sich aufmerksam macht, indem Sophie Rosentreter wirklich Themen der Pflege anspricht und als Aktivistin hier unterwegs ist. Sie spricht uns aus dem Herzen, denn sie bringt ganz praktische Beispiele, wie man Pflege angehen soll in einer völlig veränderten Welt. Und dann erlaube ich es mir anzumerken, dass an diesem Tag, am 18. September, noch etwas ganz Besonderes in dieser Veranstaltung auf uns zukommen wird. Barbara Zanetti hat ein neues Lied für den Verein Alzheimer und für alle pflegenden Angehörigen Südtirol von Menschen mit Demenz geschrieben. Ein besonderer Song, der exklusiv als Premiere da in der Gärtnerei Schulian, wo die Veranstaltung stattfinden wird, vorstellt. Es sind alle eingeladen. Es sind Menschen eingeladen, die nicht in der Pflege sind. Es sind wirklich Leute eingeladen, die sich einen Gedanken machen wollen über ein zentrales Thema in der heutigen Zeit. Wenn es mal auf mich zukäme, wie würde ich reagieren? Ein spannender, aber auch ein unterhaltsamer, ironischer und praktischer Abend. Und ich hoffe, dass viele kommen, viele Neugierige kommen. Am 18.09. um 18 Uhr in der Gärtnerei Schulian, wo wir im Glashaus diese Veranstaltung haben und dann alle eingeladen sind zu einem Aperitif im neuen Bistro, das angrenzend ist. Und am 21.09. wird es dann nochmals ein wenig praktischer. Wir haben seit einiger Zeit dieses Sentimente-Modell, das heißt, mit den Menschen, die schwer erkrankt sind, nochmals das Positive herauskitzeln. Was geht noch? Was kann man andenken, auch im Alltag? Ganz viele praktische Tipps und da gibt es eine Expertin, Letizia Spanolli, die kommen wird nach Bozen. Sie ist national bereits einer Berühmtheit geworden. Sie ist wahrscheinlich in ihrer Aussagekraft sehr praktisch und oft auch, sagen wir mal, sehr direkt. Was nicht jedem im ersten Zuge, sagen wir mal, auch genehm oder sagen wir mal in dem Sinn auch sehr angenehm erfüllt, sondern sie spricht die Probleme an und zeigt anhand von Alltagssituationen von der frühen Morgenstunde bis am Abend, wie man zu Hause die Situation wirklich verbessern kann. Und da sind alle pflegenden Angehörigen eingeladen, denn es gibt wirklich ganz viele neue Tipps. Und vor allem, es sind Tipps, die nichts kosten und wo man auf jeden Fall mit einem Gepäck von neuen Utensilien und ich hoffe, dass dann auch Rückmeldungen kommen, wer das erprobt, nach Hause gehen kann. Auch da gibt es eben diese Veranstaltung, dieses Mal am 21.09. um 19 Uhr, immer in der Gärtnerei Schulian in der Bozner Straße, in der unmittelbaren Nähe des Krankenhauses Bozen. Und da muss ich sagen, großer Parkplatz vorhanden und nachher auch ein gemeinsames Auseinandergehen, nachdem man verschiedene Themen angesprochen hat und noch einen Happen gegessen hat und eine gute Zeit miteinander verbracht hat.
0: Sagt ASA-Präsident Dr. Ulrich Seitz. Er hat das Programm des Vereins Alzheimer Südtirol Alto Adige für den 18. und den 21. September mitgebracht. Der 21. September ist der Welt-Alzheimer-Tag.

0: Das war Musik aus Südtirol mit Julian Deeg und Wiedersehen. So, mittlerweile ist es 11:30 geworden. Und was Sie heute noch alles unternehmen können, das sagt Ihnen nun Kollege Florian Mayer. Er hat einige Veranstaltungstipps für Sie zusammengestellt.
1: Junge Sängertalente aus aller Welt nehmen derzeit in Eppan an den Meisterkursen der international bekannten Mezzosopranistin Brigitte Fassbender statt. Dabei finden auch mehrere öffentliche Konzerte statt. Heute Abend beim Eröffnungskonzert singt die österreichische Mezzosopranistin Patricia Nolz Lieder von Gustav Mahler, Zemlinski und Brahms. Sie wird am Klavier begleitet von Malcolm Martineau. Beginn ist um 20 Uhr. Der Filmclub Bozen zeigt um 17.30 Uhr den deutschen Dokumentarfilm Hiddensee. Ein Film über eine Ostseeinsel, die seit Generationen Projektionsfläche für Sehnsucht, Freiheit und künstlerische Utopien ist. Ab 17.45 Uhr und 20.15 Uhr sehen Sie im Filmclub Bozen den japanischen Science-Fiction-Film Sheep in the Box, eine emotionale und philosophische Auseinandersetzung mit künstlicher Intelligenz, Robotik und der Frage, was menschliches Leben und Liebe ausmacht. Um 18.15 Uhr zeigt der Filmclub Bozen den US-amerikanischen Streifen Tony, Diario di un giovane cuoco. Ab 20 Uhr läuft der deutsche Film H. Wie Habicht nach dem internationalen Bestseller und den preisgekrönten Memoiren von Helen MacDonald. Und um 20.30 Uhr sehen Sie den britischen Film Camp Miasma, Adolescenza, Sesso e Morte. Elisabeth Dellwey hat zwei Gewänder der Prozessionsstatue Schmerzhafte Mutter Gottes aus der Sammlung des Museums im Kapitel in Innichen restauriert. Heute ab 19.30 Uhr spricht sie im Museum über diese bedeutenden Textilien aus dem 18. Jahrhundert und vor allem auch über ihre Restaurierungs- und Konservierungsarbeit. Das Frauenmuseum Meran lädt heute zu der Veranstaltung Frauenstimmen verbinden Welten ein, die sich der Kultur des Briefeschreibens widmet. Im Rahmen des Abends wird unter anderem ein spezieller Sonderpoststempel vorgestellt, dessen Motiv von der in Südtirol lebenden mexikanischen Künstlerin Chelita Zuckermann stammt. Ebenso wird Dorothea Platzer gewürdigt, die über viele Jahre hinweg mit Menschen aus aller Welt in brieflichem Austausch stand, unter anderem mit Jacqueline Kennedy und Martin Luther King Jr. Beginn dieser Veranstaltung ist um 18 Uhr.

0: 11,5 Minuten bleiben uns noch in der heutigen Ausgabe von Radio Grüne Welle am Vormittag. Da gibt es natürlich Musik für Sie und wir blicken auch auf die Themen der nächsten Sendung. Das ist das Südtirol-Journal Mittagsmagazin. Das hören Sie ab 10 vor 12 hier auf Radio Grüne Welle. Ja, und mehr über die Themen weiß heute Wilhelm Schatzer. Wilhelm, nach der Abnehmspritze kommt jetzt die Abnehmpille. In Deutschland ist sie seit heute erhältlich. Wann kommt sie denn bei uns?
1: Die EU-Kommission hat sie grundsätzlich zugelassen und jetzt sind die verschiedenen Länder dabei, sie einzuführen. Auch in Italien wird das wohl innerhalb weniger Monate passieren. Was von der Abnehmpille zu halten ist, darüber sprechen wir im Südtirol-Journal Mittagsmagazin mit dem Diätetikprimar Michael Koop. Er erklärt auch, wer sie bekommt und wie sie wirkt.
0: Ja, danke schön, Wilhelm. Das ist eines der Themen. Außerdem geht es ums Wetter und um die Superzelle über Südtirol. Die Frage ist, können die Meteorologen Hagel jetzt wirklich vorhersagen? Und es geht auch um den Konflikt Gemeinde gegen Vinzenzgemeinschaft und was aus dem Tertiarkloster in Kaltern wird. Das sind die Themen der Beiträge und es gibt auch die neuesten Nachrichten im Südtirol-Journal Mittagsmagazin ab 10 vor 12 hier auf Radio Grüne Welle. Ja, und das war's in Radio Grüne Welle am Vormittag, heute am Dienstag, dem 1. September, dem Internationalen Tag des Briefeschreibens. 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Im Gepäck hat er natürlich interessante aktuelle Beiträge, Nachrichten und viel Musik. 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Das sind einige der Themen. Wie gesagt, also Radio Grüne Welle am Abend heute ab 17.30 Uhr mit dem Kollegen Florian Mayer. Und Sie sind alle ganz herzlich eingeladen, auch mit dabei zu sein. Für mich war es das für heute. Ich sage danke fürs Dabeisein, wünsche noch eine gute Zeit und bis zum nächsten Mal verbleibe ich Ihre Annie Kommiss.

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1: Zehn vor zwölf. 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Guten Tag, ich bin Wilhelm Schatzer. Superzelle über Südtirol. Können Meteorologen Hagel jetzt vorhersagen? Ab heute gibt's die Abnehmpille in Deutschland. Wann ist sie bei uns erhältlich? Die Spuren der Gewitter sind mittlerweile fast schon verschwunden. In Farn und Brixen schmelzen die Hagelhaufen so langsam dahin. In der Nacht hat es ja ziemlich heftig geregnet und vor allem gehagelt. Die Hagelkörner waren bis zu 5 cm groß. Die Feuerwehren hatten alle Hände voll zu tun. Jürgen Oberhofer, Kommandant der Freiwilligen Feuerwehr Farn, sagt, so etwas habe er noch nie gesehen.
2: Die Landschaft ist weiß geworden, also wirklich wie im Winter. Auf die Straßen 20 bis 30 Zentimeter Schauer. In die Orte, wo es ein wenig zusammengeschwänzt hat, ist so bis zu einem Meter, hat es den Schauer auch gehäuft. Und wir haben dann halt vorzu probiert, die Abflüsse frei zu machen und die Straßen frei zu machen, wo sind sogar, wo man Schneepflug hergenommen haben, beziehungsweise zwei Landwirte uns geholfen haben mit den Schneepflügen, die Straßen ein wenig frei zu machen, dass man wenigstens halt wieder alles befahrbar ist.
1: Wie viel Schaden der Hagel in der Landwirtschaft angerichtet hat, das wird jetzt ermittelt. Aber es schaut nicht gut aus. Umso wichtiger wird die Möglichkeit, Hagel vorherzusagen. Birgit Locher, da tut sich jetzt was, auch auf der Wetterseite des Landes.
3: Genau vorhersagen kann man Hagel zwar nicht, man kann aber die Wahrscheinlichkeit für eine bestimmte Zone berechnen, sagt der Landesmeteorologe Dieter Peterlin.
4: Wir können sagen, so im Falle von gestern zum Beispiel, es wird am Abend lokal starke Gewitter geben. Unter starken Gewittern meint man eben auch Hagel, teilweise starke Windböen. Wo genau und wann genau, das kann man leider nicht vorhersagen. Gewitter sind nur sehr kleinräumige Phänomene, die entstehen irgendwo über den Berggipfeln. Das können die Wettermodelle dann nur sehr schwer vorhersagen.
3: Etwa eine halbe Stunde vorher können die Meteorologen erkennen, wo wahrscheinlich Gewitter und Hagel entstehen. Viel Zeit bleibt dann nicht, sich selbst, das Auto oder Möbel und Pflanzen irgendwo in Sicherheit zu bringen. Vor allem, wenn große Hagelkörner drohen. Die werden mittlerweile auch schon am Himmel erkannt.
4: Seit zwei Jahren betreiben wir nämlich am Gantkofl einen neuen Radar, ein sogenannter polarimetrischer Radar. Und dieser macht es nun möglich, eben auch den Hagel zu detektieren und nicht nur den Regen. Und ungefähr kann man auch die Größe der Körner abschätzen und wie sich gestern in Brixen gezeigt hat, stimmte die Messung mit der Realität ziemlich gut überein.
3: Die Gewittervorhersage gehört zu den schwierigsten Bereichen in der Meteorologie. Genau zu sagen, wann und wo Gewitter entstehen, wird auch in Zukunft nicht einfach möglich sein, auch wenn die KI hilft, Voraussagen zu verbessern. Dafür aber kann man sich auf das Niederschlagsradar verlassen und dort beobachten, wohin sich Gewitter bewegen, sagt Dieter Peterlin.
4: Das ist nicht eine Vorhersage, sondern tatsächlich eine Messung. Erst wenn das Gewitter entstanden ist, dann sieht das Radar und das stimmt natürlich dann immer, weil das ist wirklich eine Messung. Schwieriger wird es eben bei der Vorhersage, das ist dann immer nur eine Wahrscheinlichkeit, wo könnte das Gewitter in den nächsten Stunden oder in den nächsten Tagen hinziehen.
3: Wer heute Abend noch einen Spaziergang machen will, sollte berücksichtigen, auch heute könnte es stellenweise wieder zu einigen Gewittern kommen. Wo genau, das können die Meteorologen noch nicht sagen.
1: In Deutschland gibt es ab heute die Abnehmpille. Nach der Abnehmspritze, die es schon länger gibt, wird das Medikament nun auch in Tablettenform angeboten. Die Abnehmpille kommt aus den USA und wird schrittweise in Europa eingeführt. In Italien und damit auch bei uns in Südtirol ist sie noch nicht zugelassen. Innerhalb der nächsten Monate dürfte es aber soweit sein. Das sagt der Primar.

0: für Diätetik am Krankenhaus Bozen Michael Koop. Ich habe ihn gefragt, was er von der Abnehmpille hält.
1: Ich denke, die Pille hat, gleich wie die Abnehmspritze, ihre Daseinsberechtigung in der Therapie des Übergewichts und Adipositas. Natürlich nur in einem klinischen Kontext mit Lebensstil, Begleitung, Ernährungsumstellung etc.
0: Wir kennen ja schon die Abnehmspritze. Wie wirkt die Pille?
1: Die Pille wirkt im Prinzip genau gleich. Der Wirkstoff ist derselbe. Wir imitieren hier ein Darmhormon, das unser Körper normalerweise bildet. Nur das körpereigene Hormon wird nach wenigen Minuten abgebaut. Die Abnehmspritze und die Abnehmpille bleiben sehr viel länger im Blut und wirken auf das Hungerzentrum oder auf die Magenentleerung.
0: Wer bekommt jetzt die Abnehmpille bei uns? Gibt sie zwar noch nicht, aber Sie sagen, innerhalb des Jahres wird sie auch bei uns kommen. Wer bekommt die Pille?
1: Also wir verschreiben sie an Patienten mit Übergewicht, das heißt BMI über 27 und Begleiterkrankungen wie Bluthochdruck zum Beispiel oder Cholesterin oder an fettleibige Personen mit BMI über 30.
0: Das heißt, wer es nur aus ästhetischen Gründen möchte, der bekommt sie nicht?
1: Absolut keine Frage.
0: Wenn ich die Abnehmpille nehme, dann muss ich sie lange nehmen.
1: Ja, denn wie jedes Medikament für chronische Erkrankungen, die Medikamente wirken, solange wir sie einnehmen. Wenn wir sie absetzen, dann ist es sehr wahrscheinlich, dass wir wieder Gewicht zunehmen.
0: Das heißt jetzt monatelang oder sogar jahrelang, ein Leben lang?
1: Je nachdem, aber meistens sicherlich Monate bis Jahre, vielleicht auch ein Leben lang. Wenn ich meine Ernährungsgewohnheiten und Bewegungsstil nicht extrem umstelle.
0: Wenn ich die Pille nehme, dann muss ich mich streng daran halten, wie und wann diese Abnehmpille einzunehmen ist.
1: Ganz genau, das ist sehr wichtig, damit der Wirkstoff aufgenommen wird. Das heißt, mindestens 8 Stunden nüchtern, dann muss ich die Pille einnehmen und dann 30 bis 45 Minuten warten, bevor ich frühstücke oder andere Medikamente zu mir nehme.
0: Was sagen Sie, Herr Koop, ist die Pille besser oder die Spritze?
1: Also laut der klinischen Daten scheint die Spritze etwas wirksamer zu sein. Die Pille könnte aber sehr wohl ihre Daseinsberechtigung haben bei der Gewichtserhaltung. Das heißt, ein Patient, der mit der Spritze viele Kilos verloren hat, um diese Gewichtsverlust dann zu halten, könnte er mit einer niedrig dosierten Pille weitermachen.
0: Glauben Sie, wenn die Abnehmpille auch bei uns dann erhältlich sein wird, dass viele Leute die Pille wollen und nicht mehr die Spritze?
1: Das kann leicht sein, eine Spritze, auch wenn man sie nur einmal pro Woche verabreichen muss, ist immerhin eine Nadel, die ich meine in die Unterhaut schieben muss und das ist nicht jedermanns Sache.
0: Sagt der Primar für Diätetik am Krankenhaus Bozen Michael Koop. Er hat an die 150 Patienten, die derzeit die Spritze nehmen. Südtirolweit werden es vielleicht einige tausend sein, denn jeder Arzt kann sie verschreiben. Die Abnehmspritze muss von den Patienten selbst bezahlt werden und das wird bei der Abnehmpille wohl auch so sein, wenn sie dann bei uns eingeführt wird. Zwischen 250 und 300 Euro fallen an Kosten pro Monat an.
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0: Die Carabinieri haben eine Rekordmenge Drogen beschlagnahmt und 4 Verdächtige festgenommen. 2 Frauen und 2 Männer. Alle 4 stammen aus Meran. Gunde Bichler mit den Kurznachrichten.
5: Ja, insgesamt sind 43 Kilogramm Haschisch sichergestellt worden. Aufgeteilt werden das rund 600.000 Dosen. Der größte Teil der Drogen wurde in einem Wohnhaus in Meran bei Durchsuchungen gefunden und 3 Kilogramm bei der Kontrolle eines Autos in Bozen. Die Carabinieri haben mehrere Wochen lang ermittelt. Es gibt wieder mehr Studierende für Kindergarten und Schule. Das Interesse am Masterstudiengang für den Primarbereich steigt wieder an. Das zeigen die Zahlen. 291 Studierende sind heuer in den fünfjährigen Studiengang an der Uni Brixen eingeschrieben. Der Studiengang ist weiterentwickelt worden und bietet mehr Praxis, eine enge Zusammenarbeit mit Kindergärten und Schulen und flexible Lernformate. Inhaltlich liegt der Schwerpunkt auf Inklusion, Mehrsprachigkeit, KI und Fächer wie Mathematik, Informatik, Naturwissenschaften und Technik. Es gibt immer mehr Proteste im Trentino gegen das Neonazi-Treffen, das übermorgen Donnerstag beginnt und bis Sonntag dauern soll. Es ist in Pietramurata im Sarketal geplant. Gewerkschaften und Parteien laufen dagegen Sturm. Sie haben bei der Regierungskommissärin in Trient eine Petition hinterlegt, in der sie gegen das Treffen protestieren. Heute findet eine Sicherheitskonferenz statt und da wird eine Entscheidung über ein Verbot des Neonazi-Treffens erwartet. Mit September beginnt für die Kirche die Schöpfungszeit. Bis zum 4. Oktober, dem Todestag von Franz von Assisi, lädt die Kirche dazu ein, den eigenen Umgang mit Natur und Ressourcen zu hinterfragen. Auch in unserer Diözese gibt es Diskussionen und Pilgerwanderungen. Sie stehen mit Zeichen von Verantwortung für die Schöpfung, Nachhaltigkeit und Verbundenheit von Mensch und Natur. Die Bevölkerung in Italien wird immer älter und ihre Zahl schrumpft. Das belegen neue Zahlen des Istat. Es gibt immer weniger Geburten und immer mehr Todesfälle. 59 Millionen Menschen leben hier. In 25 Jahren dürften es nur mehr 55 Millionen sein. 355.000 Geburten sind es aktuell pro Jahr. Jede Frau bekommt im Durchschnitt 1,14 Kinder. Und es wird immer mehr Ältere geben, sagt das Istat. Im Jahr 2050 wird das Durchschnittsalter auf 51 Jahre steigen. In der Nacht hat es eine weltweite Störung gegeben bei den E-Mail-Diensten von Microsoft. Jetzt hat sich die Lage wieder entspannt. Sowohl Firmenkunden als auch private Nutzer des E-Mail-Dienstes Outlook konnten stundenlang keine Nachrichten senden und empfangen. Millionen E-Mail-Konten waren betroffen. Ursache ist ein Fehler in einer zentralen Verbindungskomponente.
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5: Lange war er erwartet worden, der Börsengang des chinesischen Online-Modehändlers Shein. Er ist in der Nacht gestartet, für die Anleger gleich mit einem Dämpfer. Die Aktie ist am ersten Handelstag stark gefallen, zeitweise um 10% unter den Ausgabepreis. Shein ist bekannt für extrem günstige Kleidung. Investoren sind besorgt, dass das Geschäftsmodell durch neue Regeln für Zölle und Abgaben in den USA und Europa ausgehöhlt wird. Der Wert des Unternehmens liegt mit umgerechnet rund 22 Milliarden Euro nur noch bei einem Bruchteil des Höchststandes aus dem Jahr 2022. Damals waren es fast 87 Milliarden Euro. Vor allem in Europa sind viele Käufer weggebrochen. Und was machen die Börsen in Europa heute? Sie sind im Minus, MIP-Index in Mailand und DAX in Frankfurt mit jeweils 1%.
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0: Was wird aus dem Tertiarkloster in Kaltern? Seit Monaten wird darüber gestritten. Die Tertiarschwestern wollen es verkaufen und haben mittlerweile einen Vertrag mit der Vinzenzgemeinschaft ausgehandelt. Die Gemeinde Kaltern ist damit aber nicht einverstanden. Sie hat ein Vorkaufsrecht auf das denkmalgeschützte Gebäude in bester Dorflage und will es selbst übernehmen. Gestritten wird darüber, wie das Kloster genutzt wird. Die Vinzenzgemeinschaft will daraus ein Haus der Solidarität machen für Obdachlose und Menschen am Rande der Gesellschaft. Andere Gruppierungen im Dorf sagen, das Kloster soll für die Kalterer Bevölkerung genutzt werden. Es ist ein Streit zwischen rechts und links. Marlene Bernstich von der Dorfliste Kaltern sagte, Diskussion im Gemeinderat sei mehr als grenzwertig.
6: Über jedes Limit schon gegangen, weil wenn die SVP praktisch die Rechte aus dem Rechts überholt mit ihren Aussagen, dann finde ich das schon sehr traurig.
0: Es werde nicht über Fakten gesprochen, sondern es würden Ängste geschürt, meint Bernstich, wenn im Gemeinderat gesagt wird, die Vinzenzgemeinschaft wolle ein Asylantenheim. Ihr kommt vor, dass die Gemeinde unbedingt das Projekt der Vinzenzgemeinschaft verhindern will. Der Präsident der Vinzenzgemeinschaft Heinrich Erhardt sagt hingegen, dass man im Streit mit der Gemeinde kurz vor einer Lösung stehe.
7: Der Konsens direkt ist noch nicht in der Endphase, aber wir haben jetzt eine gute Gesprächskultur und ich glaube, wir finden eine Lösung. Gemeinsam wird es nicht gemacht, das kann ich bestätigen. Viel mehr werde ich dazu nicht sagen. Ich glaube, wir kommen zum Schluss, dass die Vinzenzgemeinschaft das erwerben kann.
0: Und dann wird die Vinzenzgemeinschaft auch ihr soziales Projekt umsetzen, sagt Erhardt.
7: Wir haben natürlich ein Projekt, das Vinze-Haus, der Solidarität, das möchten wir verwirklichen und das wäre halt das Ziel. Und dann, es gibt noch eine andere Immobilie, dass die vielleicht in einer anderen Form genutzt werden kann.
0: Erhard wehrt sich gegen die Kritik, dass das Haus der Solidarität nur für Ausländer und Flüchtlinge sei. Vielmehr werde das Haus für alle Bedürftigen offen sein. Die Gemeinde werde beim Umbau und Aufbau des neuen Hauses mitreden, sagt Erhard. Er hofft, dass jetzt die Details schnell geklärt werden können. Kein Kommentar, heißt es indes vom Kalterer Bürgermeister.
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0: Strahlend sonnig ist es. Am Nachmittag kommen ein paar Quellwolken dazu. Gewitter gibt's heute aber weniger als gestern. Die Temperaturen steigen in den nächsten Stunden auf 25 Grad bis 31 Grad. Günter Geier vom Landeswetterdienst. Wie geht's morgen und in den nächsten Tagen weiter?
8: Am Mittwoch gibt es eine Mischung aus Sonne und Wolken. Zunächst scheint häufig die Sonne, am Vormittag ziehen dann auch ein paar dichtere Wolkenfälle durch und am Nachmittag überwiegt dann wieder der Sonnenschein. Die Temperaturen, die erreichen 25 bis 31 Grad. Am Donnerstag, Freitag und auch am Wochenende gibt es dann viel Sonnenschein. Der Himmel ist oft wolkenlos und die Temperaturen, die steigen auf hochsommerliche Werte bis 33 oder 34 Grad.
0: Das war's vom Südtirol-Journal. Ich bin Wilhelm Schatzer. Ich wünsche Ihnen einen schönen Nachmittag.
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9: Aus der Landesverkehrsmeldezentrale begrüßt sie Karin Unterhofer. Auf der Brenner Stadtstraße bei Weidbruck hat sich ein Unfall ereignet. Es kommt zu Behinderungen und Staus. Kolonnenverkehr und Stau wegen Überlastung gibt es auf der Brenner Autobahn in Fahrtrichtung Süden zwischen Neumarkt und Affi und auf der Bustertaler Stadtstraße in beiden Richtungen zwischen Findl und Schaps. Auf der Passaira Stadtstraße zwischen Kurns und Riffian und zwischen Riffian und Zaltaus gibt es Einbahnregelungen mit Wartezeiten wegen Arbeiten. Allen, die unterwegs sind, gute Fahrt

0: Flo. 10 vor 1.
1: Waldfamilie in Abruzzen darf sich wieder annähern. Diskussion um Speicherbecken in Südtirol geht weiter. Und es ist sonnig mit ein paar Wolken. Ich bin Marlies Winkler. Schönen Dienstagmittag.
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1: Die sogenannte Waldfamilie in den Abruzzen wird langsam wieder zusammengeführt. Das kündigt das Jugendgericht an. Die Annäherung findet in Etappen statt und soll der Start sein für ein neues Familienleben. Wir erinnern uns, die Familie mit 3 Kindern hat ja in einer Waldhütte in den Abruzzen gelebt, ohne fließendes Wasser, ohne Stromanschluss und ohne soziale Kontakte. Die Kinder sind auch nicht zur Schule gegangen. Das Jugendgericht hat dem Paar dann letzten Herbst die Kinder entzogen und sie in Heimen untergebracht. Zu Beginn durfte die Mutter noch bei den Kindern sein, musste das Heim dann aber verlassen, weil sie wenig Bereitschaft zur Zusammenarbeit gezeigt hat. Es braucht einen Plan für Wasser in Südtirol und eine eigene Regulierungsbehörde für Wasser und Strom. Das sagt der Verbraucherschutzverein Robin. Anstatt nach Bedarf Speicherbecken zu bauen, sollte es einen verbindlichen Plan für die Wassernutzung geben. Wie viel Wasser entnommen wird und auch wie viel Wasser verloren geht, müsse vollständig erfasst werden, sagt Walter Andreaus vom Verein Robin. Und die Umweltgruppe Kaltern spricht sich dafür aus, dass neue Speicherbecken nur dort gebaut werden, wo es geeignet Standorte gibt, also etwa im Landwirtschaftsgebiet und nicht im Wald, weil es auch Zufahrten und Verbindungsleitungen braucht. Kindergärten und Grundschulen in Südtirol könnten in Zukunft wieder mehr Personal haben. Das Interesse am Masterstudiengang für den Primarbereich steigt wieder an. Das zeigen die Zahlen. Heuer sind 291 Studierende in den 5-jährigen Studiengang an der Uni Brixen eingeschrieben. Der Studiengang ist jetzt weiterentwickelt worden und bietet mehr Praxis, eine enge Zusammenarbeit mit Kindergärten und Schulen und flexible Lernformate. Inhaltlich liegt der Schwerpunkt auf Inklusion, Mehrsprachigkeit, KI und Fächer wie Mathematik, Informatik, Naturwissenschaften und Technik. Wir schauen nach Norwegen. Da legt der neue König Haakon jetzt zu Mittag im Parlament in Oslo seinen Eid ab, nach dem Tod seines Vaters König Harald. Danach kann die Öffentlichkeit am geschlossenen Sarg Abschied nehmen. Julia Weschenbach ist in Oslo.
2: Nach dem Tod seines Vaters am Freitag war Håkon sofort neuer König geworden. Der Eid auf die Verfassung ist aber nun ein Teil der Zeremonien rund um den Thronwechsel. Dem gestorbenen König Harald können die Norweger bis kurz vor dessen Begräbnis persönlich die letzte Ehre erweisen. Ab dem Nachmittag wird die Schlosskapelle in Oslo geöffnet, in der der Sarg des Monarchen aufgestellt ist. Besucher dürfen dann langsam daran vorbeigehen.
1: Zum Fußball. Beim FC Südtirol gibt es wieder einen Wechsel. Daniele Casiraghi, der Rekordspieler, verlässt den FCS und geht leihweise zu Ravenna. Der Vertrag läuft bis Juni 2027. Casiraghi ist seit 7 Jahren beim FC Südtirol und hat in dieser Zeit 256 Spieleinsätze gehabt. Und er ist mit 67 Toren der erfolgreichste Torschütze, seitdem es den FCS gibt. Ja, und bei den meisten von uns wird das ein richtig sonniger Nachmittag. Wie es dann mit dem Wetter weitergeht, hören Sie gleich bei uns.
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2: Ja, bei den meisten von uns ist es gerade sonnig. Etwas bewölkter ist es über den Bergen. Jetzt am Nachmittag entstehen immer mehr Quellwolken. Am Abend und in der ersten Nachthälfte kann es dann lokal einzelne Gewitter geben. Unser Blick auf die Temperaturen. Gerade messen wir in Naturns 25 Grad, 19 in Ridnaun, 18 in Brittau und 26 in Bozen. Maximal werden es heute noch 25 Grad im Wipptal und bis zu 31 im Unterland.

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1: Hier ist die Landesverkehrsmeldezentrale mit Manuel Scutellaro. Guten Nachmittag. Auf der Brenner Autobahn in Richtung Süden zwischen Neumarkt und Affi gibt es abschnittsweise Kolonnenverkehr wegen Überlastung. Und im Passaital zwischen Riffern und Saltaus kommt es zu Wartezeiten bis zu 15 Minuten wegen Arbeiten. Soweit aktuelle Meldungen. Gute Fahrt!
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0: Alice Winkler, schönen Nachmittag.
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0: Nach den heftigen Unwettern in der Nacht, vor allem im Eisacktal, zieht man heute Bilanz. Und besonders im Obst- und Weinbau schaut es nicht gut aus. Da hat der Hagel großen Schaden angerichtet. Die Weinbauern müssen jetzt das, was noch hängt, notgedrungen wimmen. Sonst faulen die Trauben und können gar nicht mehr verwendet werden. Wegen solcher Vorfälle wird die Möglichkeit, Hagel vorauszusagen, immer wichtiger. Das sei zwar sehr schwierig, sagt Landesmeteorologe Dieter Peterlin, aber immerhin könne man die Hagelwahrscheinlichkeit berechnen. Die findet man auf der Wetterseite des Landes.
2: Wir können sagen, so, es wird am Abend lokal starke Gewitter geben. Unter starken Gewittern meint man eben auch Hagel, teilweise starke Windböen. Wo genau und wann genau, das kann man leider nicht vorhersagen. Gewitter sind nur sehr kleinräumige Phänomene, die entstehen irgendwo über den Berggipfeln. Das können die Wettermodelle dann nur sehr schwer vorhersagen.
0: Etwa eine halbe Stunde vorher können die Meteorologen erkennen, wo wahrscheinlich Gewitter und Hagel entstehen. Viel Zeit bleibt dann nicht, sich selbst das Auto oder Möbel und Pflanzen irgendwo in Sicherheit zu bringen, vor allem wenn es große Hagelkörner sind. Die sogenannte Waldfamilie in den Abruzzen wird langsam wieder zusammengeführt. Das kündigt das Jugendgericht an. Die Annäherung findet in Etappen statt und soll der Start sein für ein neues Familienleben. Die Familie mit drei Kindern hat ja in einer Waldhütte in den Abruzzen gelebt, ohne fließend Wasser, ohne Stromanschluss und ohne soziale Kontakte. Die Kinder sind auch nicht zur Schule gegangen. Das Jugendgericht hat dem Paar dann letzten Herbst die Kinder weggenommen und sie in Heimen untergebracht. Zu Beginn durfte die Mutter noch bei den Kindern sein, musste das Heim dann aber verlassen, weil sie wenig Bereitschaft zur Zusammenarbeit gezeigt hat. Die Diskussion um Speicherbecken in Südtirol geht weiter. Die Umweltgruppe Kaltern spricht sich dafür aus, dass neue Speicherbecken nur dort gebaut werden, wo es geeignete Standorte gibt, also etwa im Landwirtschaftsgebiet und nicht im Wald, weil es auch Zufahrten und Verbindungsleitungen braucht und so der Wald zerstört würde. Und der Verbraucherschutzverein Robin fordert einen Plan für Wasser in Südtirol und eine eigene Regulierungsbehörde für Wasser und Strom. Anstatt nach Bedarf Speicherbecken zu bauen, sollte es einen verbindlichen Plan für die Wassernutzung geben. Die Arbeitslosenquote in der Eurozone bleibt stabil und zwar bei 6,4%. Das zeigen Zahlen des Statistikamtes Eurostat. Allerdings gibt es zwischen den Ländern deutliche Unterschiede. Besonders viele Arbeitslose gibt es in Spanien. Dort liegt die Quote bei 10%. In Italien beträgt die Arbeitslosenquote knapp 6%. In Südtirol liegen wir mit knapp 2% deutlich darunter. Noch zum Fußball. Beim FC Südtirol gibt es wieder einen Wechsel. Daniele Casiraghi, der Rekordspieler, verlässt den FCS und geht leihweise zu Ravenna. Der Vertrag läuft bis Juni 2027. Casiraghi ist seit 7 Jahren beim FC Südtirol und hat in dieser Zeit 256 Spieleinsätze gehabt. Und er ist mit 67 Toren der erfolgreichste Torschütze, seitdem es den FCS gibt. Und am Nachmittag entstehen immer mehr Quellwolken. Wie es dann mit dem Wetter weitergeht, hören Sie gleich bei uns.
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0: Ja, bei den meisten von uns gibt es noch viel Sonne, den Kaffee können wir also entspannt draußen genießen. Am Nachmittag entstehen dann immer mehr Quellwolken, am Abend und auch in der ersten Nachthälfte kann es dann lokal einzelne Gewitter geben. Gerade messen wir in Schlanders 25 Grad, in Sterzing 20, in Bredau 18 und 27 Grad in Gargazon. Maximal werden es heute noch 25 bis 31 Grad.
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7: 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Aus der Landesverkehrsmeldezentrale begrüßt sie Karin Unterhofer. Auf der Pustertaler Stadtstraße bei Niederdorf kommt es zu Behinderungen nach einem Unfall. Auf der Brenner Autobahn gibt es in Fahrtrichtung Süden zwischen Drien Süd und Affi Kolonnenverkehr und Stau wegen Überlastung. Auf der Passaira Stadtstraße

0: Zwischen Kurns und Rifjan und zwischen Rifjan und Zeltaus gibt es Einbahnregelungen mit Wartezeiten wegen Arbeiten. Und auf der Finchgauer Stadtstraße ist der Tunnel Kastelbell bis Freitag 13 Uhr wegen Asphaltierungsarbeiten gesperrt. Die Umleitung erfolgt durch das Dorf Kastelbell. Allen, die unterwegs sind, gute Fahrt!
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0: Wo ist denn? 10 vor 3.
1: Nachdekret zum Abschuss Wolf in Enneberg geschossen. Österreich Kopftuchverbot an Schulen in Kraft. Und es ist sonnig mit ein paar Quellwolken. Ich bin Mami Swinkler. Schönen Nachmittag.
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0: Ihre Begleitpersonen sollen keine Tourismusabgabe zahlen müssen. Das fordert der Landtagsabgeordnete Alex Ploner vom Team K. Der Landtag hat diesem Vorschlag eigentlich schon vor fast 2 Jahren zugestimmt. Umgesetzt worden sei er allerdings bis heute nicht, kritisiert Ploner. In anderen Tourismusdestinationen seien Menschen mit Behinderung und ihre Familien schon von der Tourismusabgabe befreit. Es sei an der Zeit, dass Südtirol hier nachziehe.
1: Ich habe Landesrat Walcher kürzlich in 2 Landtagssitzungen ausdrücklich ersucht, den Beschluss umzusetzen und mich über die geplanten Schritte zu informieren. Bis heute habe ich keine Nachricht erhalten. Deshalb hake ich nur mit einer Anfrage nach. Die Betroffenen haben ein Recht zu erfahren, wann dieser Beschluss endlich umgesetzt wird. Ein Landtagsbeschluss darf nicht jahrelang auf die lange Bank geschoben werden. Jetzt braucht es einen klaren Zeitplan statt weiterer Ankündigungen.
0: Alex Ploner will nun von der Landesregierung wissen, was seit dem Beschluss getan worden ist. Seit heute gilt an Österreichs Schulen ein Kopftuchverbot. Es betrifft alle Schülerinnen, die jünger als 14 sind. Wenn Schülerinnen sich nicht daran halten, gibt es Gespräche der Schulleitung mit den Eltern. Ab dem 3. Verstoß muss die Bildungsdirektion Anzeige erstatten. In Österreich hat es schon mal ein Kopftuchverbot an Grundschulen gegeben. Das wurde dann aber vom Verfassungsgericht gekippt. Auch dieses Mal sind dort schon mehrere Anträge gegen das Kopftuchverbot eingegangen. Fratelli d'Italia, die Partei von Ministerpräsidentin Giorgia Meloni, will so ein Kopftuchverbot auch in Italien einführen. Die Arbeitslosenquote in der Eurozone bleibt stabil, und zwar bei 6,4%. Das zeigen Zahlen des Statistikamtes Eurostat. Allerdings gibt es zwischen den Ländern deutliche Unterschiede. Besonders viele Arbeitslose gibt es in Spanien, dort sind es 10%. In Italien beträgt die Arbeitslosenquote knapp 6%. In Südtirol liegen wir mit knapp 2% deutlich darunter. Die Bilder und Videos der Rettungsaktion von 3 Kindern aus der Bassa in Meran machen in ganz Italien die Runde. Nun meldet sich auch Merans Bürgermeisterin Katharina Zeller zu Wort. Sie bedankt sich bei allen Rettungskräften, besonders bei den beiden Carabinieri und den Feuerwehrleuten, die als Erste vor Ort waren. Entscheidend sei auch der Beitrag eines Bürgers gewesen, der als Erster den Notruf abgesetzt hat. Zeller sagt, dank des raschen Alarms und der Professionalität des eingesetzten Teams konnte der Einsatz glücklich und ohne Verletzte beendet werden. Und es ist sonnig, später könnte sich wieder was zusammenbrauen. Alle Details zum Wetter hören Sie gleich bei uns.
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0: Ja, das bringt gerade bei den meisten von uns noch strahlenden Sonnenschein. Es kommen aber immer mehr Quellwolken dazu und später sind dann wieder einige Regenschauer und Gewitter möglich. Die können teilweise auch wieder kräftiger ausfallen. Gerade messen wir in Auer 28 Grad, 24 in Gossensass, 20 in Sexten und in St. Valentin auf der Heide 19 Grad. Sonnig und bewölkt wird es auch morgen bei Höchstwerten von 25 bis 31 Grad.
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7: Guten Nachmittag wünscht Manuel Scutellaro aus der Landesverkehrsmeldezentrale. Auf der Pustertaler Stadtstraße bei Niederdorf kommt es zu Behinderungen und Staus nach einem Unfall. Der Verkehr wird derzeit über das Dorf umgeleitet. Und wegen Arbeiten kommt es zu kurzen Wartezeiten im Passaital zwischen Kuhens und Saltaus, auf der Gampenpassstraße zwischen Thiesens und St. Felix und auf der Brenner Stadtstraße einmal bei Auer und bei Klausen. All unterwegs, gute und sichere Fahrt.
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1: Und hier sind die heutigen Anzeigen. Zu schenken gesucht wird eine junge Aloe Vera Pflanze. Ebenfalls zu schenken gesucht wird ein Badewannengriff ohne Bohren. Zu verkaufen ist eine kleine neuwertige Kegelbahn und ein Putzwagele mit zwei Kübeln wird verschenkt. Alles unter 346 23 13 361. Gegen eine freiwillige Spende abgegeben werden rupfende Leintücher, neue Kissenbezüge, ein Liegestuhl mit Abdeckung, verschiedene Pfannen, Töpfe und Kupfertöpfe, ein Zierspinnrad, viele verschiedene Knöpfe, Handarbeitsbücher, Deckenlampen und eine Aufschnittmaschine. Alles unter 338 90 67 68 8. Ein neues Klimahaus A Tip-Top-Fenster mit besten Schall- und Dämmwerten mit den Maßen 1,20 Meter Höhe, 1,03 Meter Breite wird umständehalber sehr günstig verkauft und zwar um 200 Euro. Telefon 340 99 11 810. Ein Laserdrucker HB Laserjet mit paralleler Schnittstelle in gutem Zustand wird im Raum Bozen günstig verkauft. Telefon 380 12 99 235. Verkauft wird ein Ape 50. Der Motor ist gut, die Karosserie weniger, sie ist reparaturbedürftig. Telefon 348 87 26 354. Zwei zusammengestellte und gerahmte Putzlebilder mit je 1000 Teilen sind zu verkaufen. Auf einem Bild sind die drei Zinnen zu sehen, auf dem anderen die Bergwelt. Telefon 347 73 82 953. Ein Bett mit Matratze und eines ohne Matratze werden im Mittelfinchgau günstig verkauft. Weitere Auskünfte unter 340 74 21 270. Im Eisacktal werden Bergzwetschgen verkauft. Telefon 347 034 96 52. Verschiedene Vorhangstoffe und gemachte Vorhänge werden in Meran verschenkt. Telefon 0473 23 59 23. Und eine kaum benutzte kleine Motorsäge, Schwertlänge 20 cm mit zwei Akkus, ist günstig zu verkaufen. Telefon 346 95 04 745. Soweit die Durchsagen im Trödelmarkt hier auf Radio Grüne Welle. Wenn Sie noch Fragen zu diesen Anzeigen haben oder wenn auch Sie eine Anzeige für den Trödelmarkt aufgeben möchten, dann können Sie sich gerne hier bei uns melden unter der Nummer 0471 30 00 92 0471 30 00 92. Sie können die Anzeigen natürlich auch gerne schriftlich schicken per Mail an info@rgw.it oder direkt von unserer Homepage aus die Anzeigen aufgeben unter www.rgw.it. Da gibt's alle eben gehörten Anzeigen auch zum Nachlesen. Private Verkaufsanzeigen, Kaufgesuche und Stellengesuche geben wir kostenlos durch.
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0: 10 vor 4.
1: Keine Tourismustaxe für Menschen mit Behinderung fordert das Team K. Zweiter Wolf im Gardatal abgeschossen. Und es ist sonnig, später gibt es lokal Gewitter. Ich bin Marlies Winkler, schönen Dienstagnachmittag.
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1: Keine Tourismusabgabe für Menschen mit Behinderung und ihre Begleitpersonen. Das fordert der Landtagsabgeordnete Alex Bluhner vom Team K. Der Landtag hat diesem Vorschlag eigentlich schon vor fast 2 Jahren zugestimmt. Umgesetzt worden sei er allerdings bis heute nicht, kritisiert Bluhner. Er stellt deshalb nun eine Anfrage an die Landesregierung und will wissen, was seit dem Beschluss getan worden ist und wann er umgesetzt wird. In anderen Tourismusdestinationen

0: ein Wolf nach mehreren Rissen zum Abschuss freigegeben worden. Seit heute gilt an Österreichs Schulen ein Kopftuchverbot. Es betrifft alle Schülerinnen, die jünger als 14 sind. Wenn Schülerinnen sich nicht daran halten, gibt es Gespräche der Schulleitung mit den Eltern. Ab dem dritten Verstoß muss die Bildungsdirektion Anzeige erstatten. In Österreich hat es schon mal ein Kopftuchverbot an Grundschulen gegeben. Das wurde dann aber vom Verfassungsgericht gekippt. Auch dieses Mal sind dort schon mehrere Anträge gegen das Kopftuchverbot eingegangen. Fratelli d'Italia, die Partei von Ministerpräsidentin Giorgia Meloni will so ein Kopftuchverbot auch in Italien einführen. Norwegen hat offiziell einen neuen König. Håkon der Achte hat heute Mittag im Parlament in Oslo seinen Eid auf die Verfassung abgelegt. Nach dem Tod seines Vaters Harald am letzten Freitag war Håkon sofort König geworden. Julia Weschenbach berichtet für uns.
1: In einer offenen Limousine machte sich der König auf den Weg vom Schloss zum Parlament. Am Straßenrand hatten sich viele Menschen versammelt, die einen Blick auf ihren neuen Monarchen erhaschen wollten. Håkon kam in Begleitung seiner Mutter Königin Sonja, seines Sohns Prinz Sverre Magnus und seiner Tochter Kronprinzessin Ingrid Alexandra. Letztere stand während der kurzen Zeremonie an seiner Seite. Eine fehlte, die neue Königin Mette Marit. Sie kämpft mit den Folgen einer Lungentransplantation.
0: Mittlerweile zirkulieren sie in ganz Italien, die Bilder und Videos der Rettungsaktion von drei Kindern aus der Bassa in Meran. Nun meldet sich auch Merans Bürgermeisterin Katharina Zeller zu Wort. Sie bedankt sich bei allen Rettungskräften, besonders bei den beiden Carabinieri und den Feuerwehrleuten, die als erste vor Ort eingetroffen sind. Entscheidend sei auch der Beitrag eines Bürgers gewesen, der als erster den Notruf abgesetzt hat. Zeller sagt, dank des raschen Alarms und der Professionalität des eingesetzten Teams konnte der Einsatz glücklich und ohne Verletzte beendet werden. Ja, noch ist es sonnig, später wird es bei einigen von uns nass. Alle Details dazu gleich in unserem Wetterausblick.
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0: Ja, gerade hat es in Gargazzo 29 Grad, in Pfunders 20, 21 in Welsberg und am Carapaz 18 Grad. In den meisten Landesteilen scheint noch verbreitet die Sonne, es bilden sich aber immer mehr Quellwolken und daraus entstehen später, am Abend und in der Nacht, Regenschauer und Gewitter. Am heftigsten wird es voraussichtlich die Dolomiten treffen. Morgen starten wir dann noch mit ein paar Wolken in den Tag, die lösen sich dann aber rasch auf und es scheint den ganzen Tag über verbreitet die Sonne. Bei den Temperaturen ändert sich wenig, auch morgen gibt es wieder maximal 25 bis 31 Grad.
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6: Aus der Landesverkehrsmeldezentrale begrüßt sie Karin Unterhofer. Die Bustertaler Stadtstraße ist bei Niederdorf nach einem Unfall gesperrt. Der Verkehr wird umgeleitet. Und auf der Bustertaler Stadtstraße in Richtung Brixen zwischen Kienz und Oberfintel Kolonnenverkehr wegen Überlastung. Auf der Finchgauer Stadtstraße ist der Tunnel Kastelwell bis Freitag 13 Uhr wegen Asphaltierungsarbeiten gesperrt. Die Umleitung erfolgt durch das Dorf Kastelwell. Gute Fahrt!
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1: Wir haben heute Dienstag, den 1. September. Junge Sängertalente aus aller Welt nehmen derzeit in Eppan an den Meisterkursen der international bekannten Mezzosopranistin Brigitte Fassbender statt. Dabei finden auch mehrere öffentliche Konzerte statt. Heute Abend beim Eröffnungskonzert singt die österreichische Mezzosopranistin Patricia Nolz Lieder von Gustav Mahler, Zemlinski und Brahms. Sie wird am Klavier begleitet von Malcolm Martineau. Beginn ist um 20 Uhr. Der Filmclub Bozen zeigt um 17.30 Uhr den deutschen Dokumentarfilm Hiddensee, ein Film über eine Ostseeinsel, die seit Generationen Projektionsfläche für Sehnsucht, Freiheit und künstlerische Utopien ist. Ab 17.45 Uhr und 20.15 Uhr sehen Sie im Filmclub Bozen den japanischen Science-Fiction-Film Sheep in the Box, eine emotionale und philosophische Auseinandersetzung mit künstlicher Intelligenz, Robotik und der Frage, was menschliches Leben und Liebe ausmacht. Um 18.15 Uhr zeigt der Filmclub Bozen den US-amerikanischen Streifen Tony, Diario di un giovane cuoco. Ab 20 Uhr läuft der deutsche Film H. Wie Habicht nach dem internationalen Bestseller und den preisgekrönten Memoiren von Helen MacDonald. Und um 20.30 Uhr sehen Sie den britischen Film Camp Miasma, Adolescenza, Sesso e Morte. Elisabeth Delvey hat zwei Gewänder der Prozessionsstatue Schmerzhafte Mutter Gottes aus der Sammlung des Museums im Kapitel in Innichen restauriert. Heute ab 19.30 Uhr spricht sie im Museum über diese bedeutenden Textilien aus dem 18. Jahrhundert und vor allem auch über ihre Restaurierungs- und Konservierungsarbeit. Das Frauenmuseum Meran lädt heute zu der Veranstaltung Frauenstimmen verbinden Welten ein, die sich der Kultur des Briefeschreibens widmet. Im Rahmen des Abends wird unter anderem ein spezieller Sonderpoststempel vorgestellt, dessen Motiv von der in Südtirol lebenden mexikanischen Künstlerin Chelita Zuckerman stammt. Ebenso wird Dorothea Platzer gewürdigt, die über viele Jahre hinweg mit Menschen aus aller Welt in brieflichem Austausch stand, unter anderem mit Jacqueline Kennedy und Martin Luther King Jr. Beginn dieser Veranstaltung ist um 18 Uhr. Soweit die Veranstaltungstipps für den heutigen Dienstag.

0: 10:05.
1: Niederdorf, Verkehrsunfall fordert mehr als ein Dutzend Verletzte. Abnehmpille, bald wird es sie auch in Italien geben. Und noch ist es sonnig, später gibt es lokal Gewitter. Ich bin Marlies Winkler, schönen Nachmittag.
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1: Wir schauen zuerst ins Bustertal. In Niederdorf ist es zu einem Verkehrsunfall mit mehreren Fahrzeugen gekommen. Auf der Umfahrungsstraße von Niederdorf Richtung Innichen sind mehrere Autos und ein Reisebus zusammengekracht. Dabei sind insgesamt 14 Menschen verletzt worden, ein Mädchen lebensgefährlich, eine weitere Person mittelschwer und 12 weitere wurden leicht verletzt. Sie sind in die Krankenhäuser von Bruneck, Innichen und Bozen gebracht worden. Zum tödlichen Unfall auf der Mebo sind nun weitere Details bekannt. Beim Opfer handelt es sich um einen 47-jährigen Mann aus Nordmazedonien. Er ist heute Morgen gegen 4 Uhr auf der Südspur der Mebo auf der Höhe von Eppan von einem Minivan erfasst und tödlich verletzt worden. Er war dort zu Fuß unterwegs. Die Karabinieri hatten den Mann gestern Abend ins Krankenhaus von Bozen gebracht, weil sie ihn stark betrunken angetroffen hatten. Offenbar ist der Mann später vom Krankenhaus abgehauen und die ganze Nacht herumgeirrt, bis es schließlich zum Unfall gekommen ist. In Deutschland gibt es seit heute die Abnehmpille. Und auch bei uns wird sie

0: Arzt. Sobald es auch die Abnehmpille bei uns gibt, werden wahrscheinlich viele darauf umsteigen. Wir schauen nach Süditalien, Kampanien. In der Provinz Benevento hat es eine Bluttat in einem familiengeführten Gastbetrieb gegeben. Ein Mann hat zuerst seine beiden Brüder erschossen und dann sich selbst, so die erste Hypothese der Ermittler. Zum Doppelmord soll es heute gekommen sein, kurz bevor das Gasthaus für den Mittagsbetrieb öffnen sollte. Für drei große Online-Plattformen gelten in der EU bald deutlich strengere Regeln. Es sind der KI-Chatbot ChatGPT, das soziale Netzwerk Reddit und die Spieleplattform Roblox. Sie haben nämlich jetzt so viele Nutzer, dass sie stärker gegen rechtswidrige Inhalte vorgehen müssen und den Kinder- und Jugendschutz verbessern müssen. Die Plattformen haben 4 Monate Zeit, um die Regeln umzusetzen. Besonders die Spieleplattform Roblox ist im Visier der EU, weil sie von vielen Kindern genutzt wird. Ja, und bei einigen von uns verdecken die Quellwolken mittlerweile die Sonne. Wie es mit dem Wetter weitergeht, hören Sie gleich bei uns.
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3: Wir werfen wir gleich den Blick auf die aktuellen Temperaturen. In Salurn messen wir 28 Grad, 30 in Gargazon, 27 in Schlanders, im Bruneck 26 und 18 Grad sind es in Covara. Es entstehen immer mehr Quellwolken später am Abend und in der Nacht gibt es dann verbreitet Regenschauer und Gewitter. Heftige Gewitter sind wieder im Dolomitenraum möglich. Sonne und Wolken gibt es dann auch morgen wieder bei den gleichen Höchstwerten von 25 bis 31 Grad.
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5: Aus der Landesverkehrsmeldezentrale begrüßt Sie Manuel Scutellaro. Auf der Pustertaler Startstraße bei Niederdorf wurde die Unfallstelle geräumt, die Staus lösen sich wieder auf. Und wegen Arbeiten kommt es zu Wartezeiten im Passaital abschnittsweise zwischen Kuhens und Saltaus, auf der Brenner Startstraße bei Klausen und im Pustertal in Fahrtrichtung Innichen bei St. Sigmund. Angenehme Fahrt!

0: 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Eine Zeitangabe, es ist 17 Uhr. Aus der Gnadenkapelle des Bozner Doms übertragen wir nun die Andacht.
1: Im Namen des Vaters und des Sohnes und des Heiligen Geistes.
2: Amen.
1: Liebe Schwestern und Brüder im Herrn, die Mitbetenden in der Gnadenkapelle am Dom zu Bozen sowie daheim am Radio, seien Sie herzlich gegrüßt. Wir begehen heute auch den Weltgebetstag zur Bewahrung der Schöpfung. Die Bewahrung der Schöpfung ist ein biblischer Auftrag. Der Mensch soll die Natur nicht ausbeuten, sondern sie als von Gott anvertrautes Gut achten, pflegen und beschützen. Wir beten und betrachten die trostreichen Geheimnisse des Rosenkranzes. Das Licht Christi begleite uns dabei. Gemeinsam bekennen wir unseren Glauben. Ich glaube an Gott, Vater, den Allmächtigen, Schöpfer des Himmels und der Erde, und an Jesus Christus, seinen eingeborenen Sohn, unseren Herrn, empfangen durch den Heiligen Geist, geboren von der Jungfrau Maria, gelitten unter Pontius Pilatus, gekreuzigt, gestorben und begraben, hinabgestiegen in das Reich des Todes, am dritten Tage auferstanden von den Toten, aufgefahren in den Himmel. Er sitzt zur Rechten Gottes des allmächtigen Vaters. Von dort wird er kommen, zu richten die Lebenden und die Toten. Ich glaube an den Heiligen Geist, die heilige katholische Kirche, Gemeinschaft der Heiligen, Vergebung der Sünden, Auferstehung der Toten und das ewige Leben. Amen. Vater unser im Himmel, geheiliget werde dein Name, dein Reich komme, dein Wille geschehe, wie im Himmel, so auf Erden.
2: Unser tägliches Brot gib uns heute und vergib uns unsere Schuld, wie auch wir vergeben unseren Schuldigern. Und führe uns nicht in Versuchung, sondern erlöse uns von dem Bösen.
1: Gegrüßet seist du, Maria, voll der Gnade, der Herr ist mit dir. Du bist gebenedeit unter den Frauen, und gebenedeit ist die Frucht deines Leibes, Jesus, der in uns den Glauben vermehre.
2: Heilige Maria, Mutter Gottes, bitte für uns Sünder, jetzt und in der Stunde unseres Todes. Amen.
1: Gegrüßet seist du, Maria, voll der Gnade, der Herr ist mit dir. Du bist gebenedeit unter den Frauen, und gebenedeit ist die Frucht deines Leibes, Jesus, der in uns die Hoffnung stärke.
2: Heilige Maria, Mutter Gottes, bitte für uns Sünder, jetzt und in der Stunde unseres Todes. Amen.
1: Gegrüßet seist du, Maria, voll der Gnade, der Herr ist mit dir. Du bist gebenedeit unter den Frauen, und gebenedeit ist die Frucht deines Leibes, Jesus, der in uns die Liebe entzünde.
2: Heilige Maria, Mutter Gottes, bitte für uns Sünder, jetzt und in der Stunde unseres Todes. Amen.
1: Ehre sei dem Vater und dem Sohn und dem Heiligen Geist.
2: Wie im Anfang, so auch jetzt und alle Zeit und in Ewigkeit. Amen.
1: Erstes Geheimnis: Jesus, der als König herrscht. Jesus Christus ist der Herr zur Ehre Gottes. Das ist der Herrscher, unter dessen Schutz wir stehen. Vater unser im Himmel, geheiliget werde dein Name, dein Reich komme, dein Wille geschehe, wie im Himmel, so auf Erden.
2: Unser tägliches Brot gib uns heute und vergib uns unsere Schuld, wie auch wir vergeben unseren Schuldigern. Und führe uns nicht in Versuchung, sondern erlöse uns von den Bösen.
1: Gegrüßet seist du, Maria, voll der Gnade, der Herr ist mit dir. Du bist gebenedeit unter den Frauen, und gebenedeit ist die Frucht deines Leibes, Jesus, der als König herrscht.
2: Heilige Maria, Mutter Gottes, bitte für uns Sünder, jetzt und in der Stunde unseres Todes. Amen.
1: Gegrüßet seist du, Maria, voll der Gnade, der Herr ist mit dir. Du bist gebenedeit unter den Frauen und gebenedeit ist die Frucht deines Leibes, Jesus, der als König herrscht.
2: Heilige Maria, Mutter Gottes, bitte für uns Sünder, jetzt und in der Stunde unseres Todes. Amen.
1: Gegrüßet seist du, Maria, voll der Gnade, der Herr ist mit dir. Du bist gebenedeit unter den Frauen und gebenedeit ist die Frucht deines Leibes, Jesus, der als König herrscht.
2: Heilige Maria, Mutter Gottes, bitte für uns Sünder, jetzt und in der Stunde unseres Todes. Amen.
1: Gegrüßet seist du, Maria, voll der Gnade, der Herr ist mit dir. Du bist gebenedeit unter den Frauen und gebenedeit ist die Frucht deines Leibes, Jesus, der als König herrscht.
2: Heilige Maria, Mutter Gottes, bitte für uns Sünder, jetzt und in der Stunde unseres Todes. Amen.
1: Gegrüßet seist du, Maria, voll der Gnade, der Herr ist mit dir. Du bist gebenedeit unter den Frauen und gebenedeit ist die Frucht deines Leibes, Jesus, der als König herrscht.
2: Heilige Maria, Mutter Gottes, bitte für uns Sünder, jetzt und in der Stunde unseres Todes. Amen.
1: Gegrüßet seist du, Maria, voll der Gnade, der Herr ist mit dir. Du bist gebenedeit unter den Frauen und gebenedeit ist die Frucht deines Leibes, Jesus, der als König herrscht.
2: Heilige Maria, Mutter Gottes, bitte für uns Sünder, jetzt und in der Stunde unseres Todes. Amen.
1: Gegrüßet seist du, Maria, voll der Gnade, der Herr ist mit dir. Du bist gebenedeit unter den Frauen und gebenedeit ist die Frucht deines Leibes, Jesus, der als König herrscht.
2: Heilige Maria, Mutter Gottes, bitte für uns Sünder, jetzt und in der Stunde unseres Todes. Amen.
1: Gegrüßet seist du, Maria, voll der Gnade, der Herr ist mit dir. Du bist gebenedeit unter den Frauen und gebenedeit ist die Frucht deines Leibes, Jesus, der als König herrscht.
2: Heilige Maria, Mutter Gottes, bitte für uns Sünder, jetzt und in der Stunde unseres Todes. Amen.
1: Gegrüßet seist du, Maria, voll der Gnade, der Herr ist mit dir. Du bist gebenedeit unter den Frauen und gebenedeit ist die Frucht deines Leibes, Jesus, der als König herrscht.
2: Heilige Maria, Mutter Gottes, bitte für uns Sünder, jetzt und in der Stunde unseres Todes. Amen.
1: Gegrüßet seist du, Maria, voll der Gnade, der Herr ist mit dir. Du bist gebenedeit unter den Frauen und gebenedeit ist die Frucht deines Leibes, Jesus, der als König herrscht.
2: Heilige Maria, Mutter Gottes, bitte für uns Sünder, jetzt und in der Stunde unseres Todes. Amen.
1: Ehre sei dem Vater und dem Sohn und dem Heiligen Geist.
2: Wie im Anfang, so auch jetzt und alle Zeit und in Ewigkeit. Amen.
1: Zweites Geheimnis: Jesus, der in seiner Kirche lebt und wirkt. Jesus lebt und wirkt in seiner Kirche weiter. Darum wollen wir immer wieder aufs Neue Gott durch unser Leben dankbar sein und verherrlichen.
2: Vater unser im Himmel, geheiligt werde dein Name, dein Reich komme, dein Wille geschehe, wie im Himmel, so auf Erden.
1: Unser tägliches Brot gib uns heute und vergib uns unsere Schuld, wie auch wir vergeben unseren Schuldigern. Und führe uns nicht in Versuchung, sondern erlöse uns von dem Bösen.
2: Gegrüßt seist du, Maria, voll der Gnade, der Herr ist mit dir. Du bist gebenedeit unter den Frauen und gebenedeit ist die Frucht deines Leibes, Jesus, der in seiner Kirche lebt und wirkt.
1: Heilige Maria, Mutter Gottes, bitte für uns Sünder, jetzt und in der Stunde unseres Todes. Amen.
2: Gegrüßt seist du, Maria, voll der Gnade, der Herr ist mit dir. Du bist gebenedeit unter den Frauen und gebenedeit ist die Frucht deines Leibes, Jesus, der in seiner Kirche lebt und wirkt.
1: Heilige Maria, Mutter Gottes, bitte für uns Sünder, jetzt und in der Stunde unseres Todes. Amen.
2: Gegrüßt seist du, Maria, voll der Gnade, der Herr ist mit dir. Du bist gebenedeit unter den Frauen, und gebenedeit ist die Frucht deines Leibes, Jesus, der in seiner Kirche lebt und wirkt.
1: Heilige Maria, Mutter Gottes, bitte für uns Sünder, jetzt und in der Stunde unseres Todes. Amen.
2: Gegrüßt seist du, Maria, voll der Gnade, der Herr ist mit dir. Du bist gebenedeit unter den Frauen, und gebenedeit ist die Frucht deines Leibes, Jesus, der in seiner Kirche lebt und wirkt.
1: Heilige Maria, Mutter Gottes, bitte für uns Sünder, jetzt und in der Stunde unseres Todes. Amen.
2: Gegrüßt seist du, Maria, voll der Gnade, der Herr ist mit dir. Du bist gebenedeit unter den Frauen, und gebenedeit ist die Frucht deines Leibes, Jesus, der in seiner Kirche lebt und wirkt.
1: Heilige Maria, Mutter Gottes, bitte für uns Sünder, jetzt und in der Stunde unseres Todes. Amen.
2: Gegrüßt seist du, Maria, voll der Gnade, der Herr ist mit dir. Du bist gebenedeit unter den Frauen, und gebenedeit ist die Frucht deines Leibes, Jesus, der in seiner Kirche lebt und wirkt.
1: Heilige Maria, Mutter Gottes, bitte für uns Sünder, jetzt und in der Stunde unseres Todes. Amen.
2: Gegrüßt seist du, Maria, voll der Gnade, der Herr ist mit dir. Du bist gebenedeit unter den Frauen, und gebenedeit ist die Frucht deines Leibes, Jesus, der in seiner Kirche lebt und wirkt.
1: Heilige Maria, Mutter Gottes, bitte für uns Sünder, jetzt und in der Stunde unseres Todes. Amen.
2: Gegrüßt seist du, Maria, voll der Gnade, der Herr ist mit dir. Du bist gebenedeit unter den Frauen, und gebenedeit ist die Frucht deines Leibes, Jesus, der in seiner Kirche lebt und wirkt.
1: Heilige Maria, Mutter Gottes, bitte für uns Sünder, jetzt und in der Stunde unseres Todes. Amen.
2: Gegrüßt seist du, Maria, voll der Gnade, der Herr ist mit dir. Du bist gebenedeit unter den Frauen, und gebenedeit ist die Frucht deines Leibes, Jesus, der in seiner Kirche lebt und wirkt.
1: Heilige Maria, Mutter Gottes, bitte für uns Sünder, jetzt und in der Stunde unseres Todes. Amen.
2: Gegrüßt seist du, Maria, voll der Gnade, der Herr ist mit dir. Du bist gebenedeit unter den Frauen, und gebenedeit ist die Frucht deines Leibes, Jesus, der in seiner Kirche lebt und wirkt.
1: Heilige Maria, Mutter Gottes, bitte für uns Sünder, jetzt und in der Stunde unseres Todes. Amen. Ehre sei dem Vater und dem Sohn und dem Heiligen Geist.
2: Wie im Anfang, so auch jetzt und alle Zeit und in Ewigkeit. Amen.
1: Drittes Geheimnis: Jesus, der wiederkommen wird in Herrlichkeit. Voll Freude dürfen wir in die Zukunft ausschauen und ihn erwarten, Jesus Christus, der kommt, um die Welt zu erlösen. Vater unser im Himmel, geheiligt werde dein Name, dein Reich komme, dein Wille geschehe, wie im Himmel, so auf Erden.
2: Unser tägliches Brot gib uns heute, und vergib uns unsere Schuld, wie auch wir vergeben unseren Schuldigern. Und führe uns nicht in Versuchung, sondern erlöse uns von den Bösen.
1: Gegrüßet seist du, Maria, voll der Gnade, der Herr ist mit dir. Du bist gebenedeit unter den Frauen, und gebenedeit ist die Frucht deines Leibes, Jesus, der wiederkommen wird in Herrlichkeit.
2: Heilige Maria, Mutter Gottes, bitte für uns Sünder, jetzt und in der Stunde unseres Todes. Amen.
1: Gegrüßet seist du, Maria, voll der Gnade, der Herr ist mit dir. Du bist gebenedeit unter den Frauen, und gebenedeit ist die Frucht deines Leibes, Jesus, der wiederkommen wird in Herrlichkeit.
2: Heilige Maria, Mutter Gottes, bitte für uns Sünder, jetzt und in der Stunde unseres Todes. Amen.
1: Gegrüßet seist du, Maria, voll der Gnade, der Herr ist mit dir. Du bist gebenedeit unter den Frauen, und gebenedeit ist die Frucht deines Leibes, Jesus, der wiederkommen wird in Herrlichkeit.
2: Heilige Maria, Mutter Gottes, bitte für uns Sünder, jetzt und in der Stunde unseres Todes. Amen.
1: Gegrüßet seist du, Maria, voll der Gnade, der Herr ist mit dir. Du bist gebenedeit unter den Frauen, und gebenedeit ist die Frucht deines Leibes, Jesus, der wiederkommen wird in Herrlichkeit.
2: Heilige Maria, Mutter Gottes, bitte für uns Sünder, jetzt und in der Stunde unseres Todes. Amen.
1: Gegrüßet seist du, Maria, voll der Gnade, der Herr ist mit dir. Du bist gebenedeit unter den Frauen, und gebenedeit ist die Frucht deines Leibes, Jesus, der wiederkommen wird in Herrlichkeit.
2: Heilige Maria, Mutter Gottes, bitte für uns Sünder, jetzt und in der Stunde unseres Todes. Amen.
1: Gegrüßet seist du, Maria, voll der Gnade, der Herr ist mit dir. Du bist gebenedeit unter den Frauen, und gebenedeit ist die Frucht deines Leibes, Jesus, der wiederkommen wird in Herrlichkeit.
2: Heilige Maria, Mutter Gottes, bitte für uns Sünder, jetzt und in der Stunde unseres Todes. Amen.
1: Gegrüßet seist du, Maria, voll der Gnade, der Herr ist mit dir. Du bist gebenedeit unter den Frauen, und gebenedeit ist die Frucht deines Leibes, Jesus, der wiederkommen wird in Herrlichkeit.
2: Heilige Maria, Mutter Gottes, bitte für uns Sünder, jetzt und in der Stunde unseres Todes. Amen.
1: Gegrüßet seist du, Maria, voll der Gnade, der Herr ist mit dir. Du bist gebenedeit unter den Frauen, und gebenedeit ist die Frucht deines Leibes, Jesus, der wiederkommen wird in Herrlichkeit.
2: Heilige Maria, Mutter Gottes, bitte für uns Sünder, jetzt und in der Stunde unseres Todes. Amen.
1: Gegrüßet seist du, Maria, voll der Gnade, der Herr ist mit dir. Du bist gebenedeit unter den Frauen, und gebenedeit ist die Frucht deines Leibes, Jesus, der wiederkommen wird in Herrlichkeit.
2: Heilige Maria, Mutter Gottes, bitte für uns Sünder, jetzt und in der Stunde unseres Todes. Amen.
1: Gegrüßet seist du, Maria, voll der Gnade, der Herr ist mit dir. Du bist gebenedeit unter den Frauen, und gebenedeit ist die Frucht deines Leibes, Jesus, der wiederkommen wird in Herrlichkeit.
2: Heilige Maria, Mutter Gottes, bitte für uns Sünder, jetzt und in der Stunde unseres Todes. Amen.
1: Ehre sei dem Vater und dem Sohn und dem Heiligen Geist.
2: Wie im Anfang, so auch jetzt. Alle Zeit und in Ewigkeit. Amen.
1: Viertes Geheimnis: Jesus, der richten wird die Lebenden und die Toten. Alle Menschen werden vor dem Angesicht Jesu erscheinen. Der Herr wird uns, wie das Evangelium klar bezeugt, nach den Werken der Barmherzigkeit richten.
2: Vater unser im Himmel, geheiligt werde dein Name. Dein Reich komme, dein Wille geschehe, wie im Himmel, so auf Erden.
1: Unser tägliches Brot gib uns heute und vergib uns unsere Schuld, wie auch wir vergeben unseren Schuldigern. Und führe uns nicht in Versuchung, sondern erlöse uns von dem Bösen.
2: Gegrüßt seist du, Maria, voll der Gnade, der Herr ist mit dir. Du bist gebenedeit unter den Frauen. Und gebenedeit ist die Frucht deines Leibes, Jesus, der richten wird die Lebenden und die Toten.
1: Heilige Maria, Mutter Gottes, bitte für uns Sünder, jetzt und in der Stunde unseres Todes. Amen.
2: Gegrüßt seist du, Maria, voll der Gnade, der Herr ist mit dir. Du bist gebenedeit unter den Frauen, und gebenedeit ist die Frucht deines Leibes, Jesus, der richten wird die Lebenden und die Toten.
1: Heilige Maria, Mutter Gottes, bitte für uns Sünder, jetzt und in der Stunde unseres Todes. Amen.
2: Gegrüßt seist du, Maria, voll der Gnade, der Herr ist mit dir. Du bist gebenedeit unter den Frauen, und gebenedeit ist die Frucht deines Leibes, Jesus, der richten wird die Lebenden und die Toten.
1: Heilige Maria, Mutter Gottes, bitte für uns Sünder, jetzt und in der Stunde unseres Todes. Amen.
2: Gegrüßt seist du, Maria, voll der Gnade, der Herr ist mit dir. Du bist gebenedeit unter den Frauen, und gebenedeit ist die Frucht deines Leibes, Jesus, der richten wird die Lebenden und die Toten.
1: Heilige Maria, Mutter Gottes, bitte für uns Sünder, jetzt und in der Stunde unseres Todes. Amen.
2: Gegrüßt seist du, Maria, voll der Gnade, der Herr ist mit dir. Du bist gebenedeit unter den Frauen, und gebenedeit ist die Frucht deines Leibes, Jesus, der richten wird die Lebenden und die Toten.
1: Heilige Maria, Mutter Gottes, bitte für uns Sünder, jetzt und in der Stunde unseres Todes. Amen.
2: Gegrüßt seist du, Maria, voll der Gnade, der Herr ist mit dir. Du bist gebenedeit unter den Frauen, und gebenedeit ist die Frucht deines Leibes, Jesus, der richten wird die Lebenden und die Toten.
1: Heilige Maria, Mutter Gottes, bitte für uns Sünder, jetzt und in der Stunde unseres Todes. Amen.
2: Gegrüßt seist du, Maria, voll der Gnade, der Herr ist mit dir. Du bist gebenedeit unter den Frauen, und gebenedeit ist die Frucht deines Leibes, Jesus, der richten wird die Lebenden und die Toten.
1: Heilige Maria, Mutter Gottes, bitte für uns Sünder, jetzt und in der Stunde unseres Todes. Amen.
2: Gegrüßt seist du, Maria, voll der Gnade, der Herr ist mit dir. Du bist gebenedeit unter den Frauen, und gebenedeit ist die Frucht deines Leibes, Jesus, der richten wird die Lebenden und die Toten.
1: Heilige Maria, Mutter Gottes, bitte für uns Sünder, jetzt und in der Stunde unseres Todes. Amen.
2: Gegrüßt seist du, Maria, voll der Gnade, der Herr ist mit dir. Du bist gebenedeit unter den Frauen, und gebenedeit ist die Frucht deines Leibes, Jesus, der richten wird die Lebenden und die Toten.
1: Heilige Maria, Mutter Gottes, bitte für uns Sünder, jetzt und in der Stunde unseres Todes. Amen.
2: Gegrüßt seist du, Maria, voll der Gnade, der Herr ist mit dir. Du bist gebenedeit unter den Frauen, und gebenedeit ist die Frucht deines Leibes, Jesus, der richten wird die Lebenden und die Toten.
1: Heilige Maria, Mutter Gottes, bitte für uns Sünder, jetzt und in der Stunde unseres Todes. Amen. Ehre sei dem Vater und dem Sohn und dem Heiligen Geist.
2: Wie im Anfang, so auch jetzt und alle Zeit und in Ewigkeit. Amen.
1: Fünftes Geheimnis: Jesus, der alles vollenden wird. Wir halten nun betend dem Herrn unser Leben hin. Er möge es zu einem guten Ende führen und vollenden. Vater unser im Himmel, geheiliget werde dein Name, dein Reich komme, dein Wille geschehe, wie im Himmel, so auf Erden.
2: Unser tägliches Brot gib uns heute, und vergib uns unsere Schuld, wie auch wir vergeben unseren Schuldigern. Und führe uns nicht in Versuchung, sondern erlöse uns von den Bösen.
1: Gegrüßet seist du, Maria, voll der Gnade, der Herr ist mit dir. Du bist gebenedeit unter den Frauen, und gebenedeit ist die Frucht deines Leibes, Jesus, der alles vollenden wird.
2: Heilige Maria, Mutter Gottes, bitte für uns Sünder, jetzt und in der Stunde unseres Todes. Amen.
1: Gegrüßet seist du, Maria, voll der Gnade, der Herr ist mit dir. Du bist gebenedeit unter den Frauen, und gebenedeit ist die Frucht deines Leibes, Jesus, der alles vollenden wird.
2: Heilige Maria, Mutter Gottes, bitte für uns Sünder, jetzt und in der Stunde unseres Todes. Amen.
1: Gegrüßet seist du, Maria, voll der Gnade, der Herr ist mit dir. Du bist gebenedeit unter den Frauen, und gebenedeit ist die Frucht deines Leibes, Jesus, der alles vollenden wird.
2: Heilige Maria, Mutter Gottes, bitte für uns Sünder, jetzt und in der Stunde unseres Todes. Amen.
1: Gegrüßet seist du, Maria, voll der Gnade, der Herr ist mit dir. Du bist gebenedeit unter den Frauen und gebenedeit ist die Frucht deines Leibes, Jesus, der alles vollenden wird.
2: Heilige Maria, Mutter Gottes, bitte für uns Sünder, jetzt und in der Stunde unseres Todes. Amen.
1: Gegrüßet seist du, Maria, voll der Gnade, der Herr ist mit dir. Du bist gebenedeit unter den Frauen und gebenedeit ist die Frucht deines Leibes, Jesus, der alles vollenden wird.
2: Heilige Maria, Mutter Gottes, bitte für uns Sünder, jetzt und in der Stunde unseres Todes. Amen.
1: Gegrüßet seist du, Maria, voll der Gnade, der Herr ist mit dir. Du bist gebenedeit unter den Frauen und gebenedeit ist die Frucht deines Leibes, Jesus, der alles vollenden wird.
2: Heilige Maria, Mutter Gottes, bitte für uns Sünder, jetzt und in der Stunde unseres Todes. Amen.
1: Gegrüßet seist du, Maria, voll der Gnade, der Herr ist mit dir. Du bist gebenedeit unter den Frauen und gebenedeit ist die Frucht deines Leibes, Jesus, der alles vollenden wird.
2: Heilige Maria, Mutter Gottes, bitte für uns Sünder, jetzt und in der Stunde unseres Todes. Amen.
1: Gegrüßet seist du, Maria, voll der Gnade, der Herr ist mit dir. Du bist gebenedeit unter den Frauen und gebenedeit ist die Frucht deines Leibes, Jesus, der alles vollenden wird.
2: Heilige Maria, Mutter Gottes, bitte für uns Sünder, jetzt und in der Stunde unseres Todes. Amen.
1: Gegrüßet seist du, Maria, voll der Gnade, der Herr ist mit dir. Du bist gebenedeit unter den Frauen und gebenedeit ist die Frucht deines Leibes, Jesus, der alles vollenden wird.
2: Heilige Maria, Mutter Gottes, bitte für uns Sünder, jetzt und in der Stunde unseres Todes. Amen.
1: Gegrüßet seist du, Maria, voll der Gnade, der Herr ist mit dir. Du bist gebenedeit unter den Frauen und gebenedeit ist die Frucht deines Leibes, Jesus, der alles vollenden wird.
2: Heilige Maria, Mutter Gottes, bitte für uns Sünder, jetzt und in der Stunde unseres Todes. Amen.
1: Ehre sei dem Vater und dem Sohn und dem Heiligen Geist.
2: Wie im Anfang, so auch jetzt und alle Zeit und in Ewigkeit. Amen.
1: Fürbitten. Auf vielfältige Weise ist die Erde Gottes Schöpfung bedroht. Darum beten wir zu Gott, dem Schöpfer des Himmels und der Erde. Guter Gott, wir bitten dich für uns alle, gib uns den Mut zu einem einfachen und genügsamen Leben, damit wir Ressourcen sparen und die Erde nicht überfordern. Gott, unsere Hilfe und Kraft. Gott, lenke das Herz der Mächtigen und der Verantwortlichen in Politik, Wirtschaft und Technik. Gib ihnen den Mut, wirksame und gerechte Entscheidungen für den Klimaschutz und eine nachhaltige Energiezukunft zu treffen. Gott, unsere Hilfe und Kraft.
2: Wir bitten dich, erhöre uns.
1: Wir beten für alle Menschen, die durch Dürren, Überschwemmungen, Stürme oder Umweltzerstörung ihre Heimat und ihre Lebensgrundlage verloren haben. Steh ihnen bei und schenke ihnen neue Hoffnung. Gott, unsere Hilfe und Kraft.
2: Wir bitten dich, erhöre uns.
1: Schöpferischer Gott, wir danken dir für die Vielfalt der Tiere und Pflanzen, für das Wasser, die Luft und die Erde. Hilf uns, diese Gaben mit Ehrfurcht zu betrachten und zu bewahren. Gott, unsere Hilfe und Kraft.
2: Wir bitten dich, erhöre uns.
1: Gib uns einen achtsamen Geist, dass wir die Natur nicht nur als Nutzfläche sehen, sondern jedes Geschöpf als Zeichen deiner Güte achten. Gott, unsere Hilfe und Kraft.
2: Wir bitten dich, erhöre uns.
1: Wir bitten dich für unsere Kinder und die kommenden Generationen. Lass sie eine lebendige, heile Welt vorfinden. Gib uns die Einsicht, heute das Nötige zu tun, damit das Leben auf der Erde eine Zukunft hat. Herr, erhöre uns. Bitten dich, erhöre uns. Wir beten auch für alle, die an schmerzhaften und unheilbaren Krankheiten und an den Gebrechen des Alters leiden, dass sie in ihrer Hilflosigkeit nie allein gelassen werden. Gott, unsere Hilfe und Kraft.
2: Wir bitten dich, erhöre uns.
1: Wir beten für die armen Seelen und für alle Menschen. Und für alle Menschen, und deren wir in Liebe und Dankbarkeit gedenken. Herr, gib den Verstorbenen die ewige Ruhe.
2: Und das ewige Leben.

0: 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Eine Zeitangabe, es ist 17.30 Uhr.
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1: Einen schönen guten Abend und herzlich willkommen zur Dienstagsausgabe von Radio Grüner Welle am Abend. Jetzt ab September gibt es ja die Sendung wieder täglich von 17.30 Uhr bis 18.30 Uhr. Folgende Themen haben wir für Sie vorbereitet für die heutige Sendung. Unter anderem stellen wir Ihnen wie immer dienstags die Pflanze der Woche vor. Wir sprechen über die Theatergruppe Eppan, die in diesem Jahr ihr 80-jähriges Bestehen feiert. Und im zweiten Teil der heutigen Sendung richten wir unseren Blick nach Gröden. Dort geht demnächst nämlich das Artfestival Gardena und die Kunstmesse Unica über die Bühne. Es lohnt sich also, drauf zu bleiben hier bei Radio Grüne Welle. Ich wünsche Ihnen gute Unterhaltung und angenehmes Zuhören.

0: Erster Programmpunkt in der Dienstagsausgabe von Radio Grüne Welle. Am Abend ist auch nach der Sommerpause wieder unsere beliebte Rubrik Die Pflanze der Woche. Heute richten wir den Blick ans Wasserufer zu einem echten Überlebenskünstler. Er steht am liebsten mit den Füßen im kühlen Nass, verströmt einen wunderbaren Duft nach Ingwer sowie Mandarine und gilt seit Jahrhunderten als Geheimtipp der Klosterheilkunde. Gemeint ist der Kalmus. Alles Wissenswerte dazu nun von unserer Kräuterexpertin und Biologin, Frau Dr. Sigrid Thaler aus Montan.
1: Hein möchte ich mal eine etwas weniger bekannte Pflanze vorstellen, und zwar den Kalmus. Der Kalmus mag nährstoffreiche, dauerhaft feuchte Böden und kommt somit in Gräben und auch Uferzone für die Gewässer vor. Ja, und oft hat man ihn auch im hauseigenen Garten, so muss man gleich schauen, dass er allem genügend Wasser kriegt. Die Blättlein ähneln denen von einer Schwertlilie oder auch von einem Rohrkolben, die ja auch den gleichen Standort bevorzugen. Der Kalmus hat als Blütenstand auch einen Kolben, aber im Unterschied zum Rohrkolben sitzt der aber seitlich. Für unsere Vorfahren war der Kalmus eine Schwellenpflanze. Er wächst ja dort, wo Land und Wasser ineinander übergehen, und ist somit als Vermittler zwischen Gegensätzen angesehen worden, also zwischen Körper und Geist, Gut und Böse, Krankheit und Heilung. Oft hat man ein Stickel Kalmuswurzel in der Tasche getragen. Das soll den Lebensmut stärken, aber auch Neid und Missgunst fernhalten. Oder man hat ihn einfach auch unters Kopfkissen gelegt, um nachts zur Ruhe zu kommen und auch Albträume zu vertreiben. Kalmus ist aber auch eine uralte Apothekerpflanze. Der Kalmus war ein beliebtes Bestandteil von Duftwässern und Magenbitterrezepturen. Oft hat man ihn mit Enzian, Engelwurz und Meisterwurz kombiniert, weil der Kalmus, der wirkt verdauungsfördernd, blähungswidrig, stärkend, unterstützt auch unser Nervensystem, also fördert geistige Klarheit, beruhigt, hilft bei Stress- und Angstzuständen. Weiters wirkt der Kalmus auch positiv als unsere Atemwege, weil er ja antimikrobiell und entzündungshemmend ist. Und somit hat er auch bei Atemwegserkrankungen und grippalen Infekten gute Dienste geleistet. Zu seinen heilkräftigen Inhaltsstoffen gehören in erster Linie Bitterstoffe, aber auch eine Reihe von verschiedenen ätherischen Ölen und Gerbstoffe. Verwendet wird das Rhizom, also der Wurzelstock, und zwar entweder als Tee, als Tinktur, als Pulver oder ganz einfach als Wurzelstück, welches man bei Müdigkeit oder auch Verdauungsproblemen, Unruhe, Konzentrationsproblemen gekühlt hat. In der Volksheilkunde wurde Kalmus auch oft zur Entwöhnung von Alkohol und Zigaretten eingesetzt, und somit hat man einfach auch ein Stückchen von der Wurzel gekühlt. Der Kalmus aus fernöstlichen Ländern hat den bedenklichen Inhaltsstoff Beta-Acaron, aber im europäischen Kalmus ist der Wirkstoff jedoch kaum vorhanden, und somit gilt der Inser Kalmus nicht als bedenklich. Man soll aber schon einen Kalmus nicht unbedingt als Langzeitheilmittel verwenden, weil die Bitterstoffe und auch die ätherischen Öle sollten eher nur kurzfristig einfach zur Stärkung eingesetzt werden.
0: Vielen Dank an unsere Kräuterexpertin und Biologin Frau Dr. Sigrid Thaler. Diesen Beitrag über den Kalmus gibt's zum Nachhören auch auf unserer Facebook-Seite.

0: 17.43 Uhr ist es. 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Die Theatergruppe Eppan feiert in diesem Jahr ihr 80-jähriges Bestehen. Dafür wird auch ein Jubiläumsstück aufgeführt, und zwar ein Mord wird angekündigt. Zunächst schauen wir mit David Klotz, Obmann der Theatergruppe, auf langjährige Ehrenmitglieder und Urgesteine zurück, die das Gesicht des Vereins über Jahrzehnte geprägt haben.
1: Ja, entstanden ist das 1946 durch den Komprator Adolf Wert. Der hat damals noch die katholische Jugendbühne gegründet, und um einfach die Jugendlichen im Dorf zu involvieren. Und 1971 ist es dann ein eigenständiger Verein geworden. Es war am Anfang, glaube ich, ein bisschen schwierig, weil sie im Kino von Eppan gespielt haben. Und damals musste noch zwischen die Aufführungen immer die ganze Bühne abgebaut werden, weil eine Kinovorstellung stattgefunden hat. Wir spielen heutzutage hauptsächlich im Kultursaal von Eppan, aber aufgrund des extrem großen kulturellen Angebots in Eppan müssen auch wir da schauen, dass wir noch einen Platz finden.
2: Also wir haben es ja gesagt, 80-jähriges Jubiläum der Theatergruppe St. Michael Eppan. Du bist seit 3 Jahren Obmann, also von den Anfängen kannst du auch nur vom Hörensagen erzählen. Gibt es eigentlich langjährige Ehrenmitglieder oder Urgesteine, die das Gesicht des Vereins über Jahrzehnte geprägt haben?
1: Ja, wir haben viele Schauspielerinnen und Schauspieler, die was seit Jahrzehnten auf der Bühne gestanden sind oder stehen immer noch, und die was auch unsere Gruppe geprägt haben. Jetzt logisch in die 80 Jahre haben wir uns sagen, wir müssen von einigen Mitgliedern verabschieden, aber ihm eine Begeisterung und Theaterpassion ist allem bei uns weitergeblieben.
2: 80 Jahre sind ja eine lange Zeit. Wenn du auf die letzten paar Jahre zurückblickst, ist da zum Beispiel die Lust am analogen Theaterspielen in Zeiten von Netflix und Co. in Eppan, aber vielleicht auch ganz generell wieder gestiegen?
1: Ich würde sagen, es ist nicht mehr ganz so leicht wie früher, einen Saal zu füllen. Aber bei uns ist die Theaterbegeisterung auf jeden Fall nicht abgebrochen. Wir haben in diesem Jahr erst wieder 6 neue Mitglieder aufgenommen, und wir intensivieren auch allem wieder unsere Jugendarbeit, um neue Jugendliche oder Nachwuchs an das Theater heranzuführen. Und das ist für uns besonders wichtig.
2: Jetzt kehren wir noch einmal zurück zu eurem Jubiläumsstück. Ein Mord wird angekündigt. Ihr habt mehrere Aufführungstermine im September. Wo kann man die denn alle nachlesen zum Beispiel?
1: Uns findet man am besten auf Instagram, aber wir haben eine Telefonnummer, unter der man eventuell anrufen kann oder WhatsApp schreiben kann, und dann kriegt man alle Informationen für unser Theaterstück heuer.
2: Beginn ist jeweils um
1: 20.30 Uhr.
2: Ganz genau. Und ja, diese ganz besondere Location sollte man sich natürlich nicht entgehen lassen. Vielleicht machst du jetzt zum Abschluss noch einmal richtig Lust auf euer Theaterstückchen.
1: Also es ist ein wunderbares Theaterstück, ein Kriminalstück, spannend und lustig, unter freiem Himmel in der wunderbaren Schlossatmosphäre von Schloss Gandeck. Wir freuen uns über alle Besucher, die vorbeischauen kommen und danach natürlich auf unser Jubiläum anstoßen.
0: Das war David Klotz von der Theatergruppe Eppan. Zum 80-jährigen Bestehen der Gruppe wird in diesem Jahr das Stück Ein Mord wird angekündigt auf die Bühne gebracht. Es gibt jetzt auch im September noch einige Aufführungstermine, und zwar am 3., 4., 6., 7., 10. und 11. September. Beginn ist jeweils um 20.30 Uhr. Tickets gibt's telefonisch oder per WhatsApp unter der Nummer 339 71 83 85 6, 339 71 83 85 6. Hier auf Radio Grüne Welle stehen um 10 vor 6 die nächsten Nachrichten auf dem Programm. Danach geht's hier bei uns um Kunst im Grödnertal. Bleiben Sie drauf, wir hören uns wieder nach den Nachrichten.

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0: 10 vor 6.
1: Urzis Kompromiss, neuer Vorschlag im Wahlkreisstreit. Unfall im Bustertal fordert 14 Verletzte. Und es ist meist noch sonnig, Quellwolken ziehen auf. Ich bin Marlies Winkler, schönen Dienstagabend.
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1: Im Streit um den Senatswahlkreis Bozen-Unterland gibt es einen neuen Vorschlag. Dieses Mal kommt er von den Mitte-Rechtsparteien. Sie haben heute im Senat einen Änderungsantrag eingebracht. Der würde einen eigenen Wahlkreis vorsehen für die Gemeinden Bozen, Leifers, Brandzoll und Pfatten. Die restlichen Gemeinden vom Überetsch und Unterland würden dem Wahlkreis Meran zugeschlagen. Der Parlamentarier Alessandro Urzi von Fratelli d'Italia sagt, dieser Vorschlag sei der bestmögliche Kompromiss. Der Vorschlag würde von den Freiheitlichen mitgetragen und auch die SVP habe grundsätzlich positiv darauf reagiert. Ob sich auch die Bozner und Unterlandler damit zufrieden geben, bleibt zu sehen. Im Bustertal ist es am Nachmittag zu einem schweren Verkehrsunfall gekommen. Auf der Umfahrungsstraße von Niederdorf nach Innichen sind ein Reisebus und mehrere Autos zusammengekracht. Dabei haben sich insgesamt 14 Menschen verletzt. Ein 14-jähriges Mädchen wurde schwer verletzt und ist in das Krankenhaus von Bozen gebracht worden. Eine weitere Person wurde mittelschwer verletzt.

0: Regierungskommissärin an. Gewerkschaften und Parteien waren gegen die Veranstaltung Sturm gelaufen. Sie hatten bei der Regierungskommissärin eine Petition hinterlegt, in der sie gegen das Treffen protestieren. Zum tödlichen Unfall auf der Mebo von heute früh sind nun weitere Details bekannt. Beim Opfer handelt es sich um einen 47-jährigen Mann aus Nordmazedonien. Er ist heute Morgen gegen 4 Uhr auf der Südspur der Mebo auf der Höhe von Eppern von einem Minivan erfasst und tödlich verletzt worden. Er war dort zu Fuß unterwegs. Die Carabinieri hatten den Mann gestern Abend ins Krankenhaus Bozen gebracht, weil sie ihn stark betrunken angetroffen haben. Offenbar ist der Mann später vom Krankenhaus abgehauen und die ganze Nacht umhergeirrt, bis es schließlich zum Unfall gekommen ist. Wahrscheinlich noch heuer wird auch in Italien die Abnehmpille erhältlich sein und damit auch bei uns in Südtirol. Das schätzt der Primar für Diätetik am Krankenhaus Bozen Michael Koop. Die Pille wirkt ganz ähnlich wie die Abnehmspritze und es werden wohl viele darauf umsteigen.
1: Das kann leicht sein, eine Spritze, auch wenn man sie nur einmal pro Woche verabreichen muss, ist immerhin eine Nadel, die ich meine in die Unterhaut schieben muss und das ist nicht jedermanns Sache.
0: Die Pille muss hingegen jeden Tag eingenommen werden. Michael Koop sagt, die Abnehmpille sei wie die Spritze ein vielversprechendes Medikament in der Therapie von Übergewicht und Fettleibigkeit. Ja, bei einigen von uns ziehen immer mehr Wolken auf. Wo es heute noch nass wird, hören Sie gleich bei uns.
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0: Ja, immer mehr Quellwolken gesellen sich zur Sonne. Später kann es dann regnen und auch gewittern. Besonders über den Sarntaler Alpen und in den Dolomiten sind auch heftige Gewitter möglich. Morgen bleibt es voraussichtlich trocken. Wir starten mit etwas mehr Wolken in den Tag. Dann sollte aber den ganzen Tag über die Sonne scheinen bei den gewohnten Höchstwerten von 25 bis 31 Grad. Gerade messen wir in Blaus 29 Grad, 25 in Stange, 21 in Doblach und in Deutschnofen 20 Grad.
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4: Aus der Landesverkehrsmeldezentrale begrüßt sie Karin Unterhofer. Auf Südtirols Straßen herrscht allgemein lebhafter Feierabendverkehr. Rechnen Sie vor allem in Richtung Bozen mit Verzögerungen. Auf der Brenner Stadtstraße bei Klausen gibt es eine Einbahnregelung für die Sanierung der Fußgängerradunterführung. Es staut in beiden Fahrtrichtungen. Und auf der Pustertaler Stadtstraße in Richtung Bruneck zwischen Oberfintel und St. Sigmund gibt es Kolonnenverkehr und Stauwegen arbeiten. Auch auf der Passeirer Stadtstraße zwischen Kurns und Riffian und zwischen Riffian und Zaltaus gibt es Einbahnregelungen mit Wartezeiten wegen Arbeiten. Auch dort staut es in beiden Fahrtrichtungen. Allen, die unterwegs sind, gute Fahrt

Doris Russo war das. Manchmal weht der Wind von Süden. Ich wünsche Ihnen jetzt noch einmal einen wunderschönen guten Abend. Herzlich willkommen hier bei Radio Grüne Welle zum zweiten Teil der heutigen Dienstagsausgabe von Radio Grüne Welle am Abend. Heute ist ja der 1. September und jetzt ab September gibt's die Sendung wieder täglich von Montag bis Freitag. Der zweite Teil der heutigen Sendung Radio Grüne Welle am Abend dreht sich um Kunst. In Gröden wird am 7. September das Art Festival Val Gardena eröffnet. Außerdem findet in diesem Jahr die 32. Ausgabe der Kunstmesse Unica statt. Wir behandeln die beiden Themen zusammen mit Matthias Kostner, Präsident der Unica. Er ist in Kürze dabei uns zu Gast im Studio. Ich wünsche Ihnen weiterhin angenehmes Zuhören.

0: 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Am Abend heute ist der 1. September und jetzt geht's nach Gröden. In diesem Jahr findet erstmals das Art Festival Gardena statt, das Kunstfestival Gröden. Und im Rahmen dieses Festivals geht auch die 32. Ausgabe der Unica Kunstmesse über die Bühne. Ich begrüße hier bei mir im Studio ganz herzlich Unica-Präsident Matthias Kostner. Hallo Matthias, herzlich willkommen und schön, dass du dir Zeit genommen hast, zu uns nach Bozen zu kommen.
1: Hallo.
0: Matthias, wie kam es denn eigentlich zu der Idee, in diesem Jahr erstmals die verschiedenen Vereine und Kulturverbände Grödens für ein gemeinsames Artfestival Gardena zusammenzurufen?
1: Ja, genau. Es ist so entstanden, dass wir als Unica schon öfters mit verschiedenen Vereinen zusammenarbeiten. Aber wir haben eigentlich in Gröden so viele Vereine, die sich für das die Materie abgibt, zum Beispiel mit der Holzbildhauerei, mit der langen Geschichte, was wir da in Gröden haben. Und deswegen, aber als Ziel haben alle Vereine, alle Gruppen das Gleiche. Es geht darum, unser Kunsthandwerk zu vermarkten, zu zeigen, aber vor allem geht es auch um die Jugend zu motivieren, in den Beruf einzusteigen und das die Tradition oder das große Erbe weiterzubringen. Somit ist ein bisschen die Idee entstanden, die ganzen Gruppen, es seien insgesamt praktisch 13 Vereine, was mitmachen, Vereine und es seien auch Galerien und da natürlich die Schule, was sich da einbringt. Und somit sind wir in Stand gewesen, eben 40 Events zu organisieren. Jede Gruppe hat ein oder mehr Events organisiert und deswegen haben wir in den 2 Wochen ganz viel Programm und ganz viel zum Sehen.
0: War eigentlich viel Überzeugungsarbeit notwendig oder hat es da vom Anfang an positive Reaktionen und viel Zuspruch gegeben?
1: Nein, es war ein bisschen schon in der Luft, habe ich gespürt. Ich bin ja in andere Vereine tätig oder zumindest man trifft sich oft in Gremien und deswegen hat man das wirklich als Idee sehr positiv aufgenommen und eigentlich hat es da nicht mehr viel Motivationsarbeit gebraucht. Alle haben gerne mitgemacht und haben auch ein richtig guten Programm aufgestellt.
0: Ich habe ja gehört, eigentlich wäre geplant gewesen, im nächsten Jahr erst mit diesem Kunstfestival zu starten. Jetzt hat es doch noch in diesem Jahr geklappt. Warum denn eigentlich ist das auf einmal so schnell gegangen?
1: Ja, genau. Es ist so schnell gegangen, weil es wirklich, wie ich gesagt habe schon davor, es war schon ein bisschen in der Luft. Nicht? Und deswegen haben wir uns gedacht, das starten wir einmal im kleinen Rahmen. Wir probieren weniger zu machen, aber das gut. Aber zum Schluss hat sich eben ergeben, dass wir wirklich so viele Veranstaltungen haben, dass wir uns nicht gedacht haben, dass das so schnell klappt.
0: Was war denn so die größte Herausforderung bei der Organisation dieses Festivals?
1: Ja, natürlich, es geht darum, die alle Gruppen zusammenzufügen, dass jeder natürlich Zeit hat, zu den Sitzungen teilzunehmen. Das ist vielleicht ein bisschen das Schwierige, aber eigentlich haben alle gerne zugesagt, wie man weiß, die was schon tätig in Vereinen sein, die sind oft in mehreren Vereinen dabei und deswegen haben sie mehrere Termine, aber sozusagen war das vielleicht das einzige, was das Problem war. Sonst eigentlich hat jeder gewusst, was zu tun ist und jeder ist in der Branche ja tätig, deswegen hat er eigentlich nicht viele Probleme gehabt.
0: Gut, jetzt machen wir ein bisschen Musik und danach sprechen wir weiter über das Artfestival Gardena.

0: erste Ausgabe des Art Festivals Grön und die 32. Ausgabe der Kunstmesse Unica sind derzeit Thema hier bei Radio Grüne Welle. Am Abend zu Gast im Studio ist Unica-Präsident Matthias Kostner. Matthias, das Artfestival Gröden, das erstreckt sich ja auf mehrere Gemeinden im Grödnertal. Wo sind denn eigentlich so die wichtigsten Schauplätze des Kunstfestivals?
1: Ja, es ist, ich würde sagen, das Wichtigste ist schwer zu sagen, weil alle geben ihr Bestes. Es gibt natürlich von Wolkenstein bis St. Ulrich verschiedene Veranstaltungen. Natürlich in Gröden, in Ulrich, in St. Ulrich ist vielleicht ein bisschen mehr, weil auch das Dorf ein bisschen größer ist. Aber ansonsten würde ich sagen, es ist sehr gut aufgeteilt in alle drei Ortschaften.
0: Einer der wohl bekanntesten Punkte dieses Festivals ist die Kunstmesse Unica. Die findet ja in diesem Jahr schon zum 32. Mal statt und ist jetzt auch eben in dieses Grödner Kunstfestival integriert. Welche Vorteile bringt denn eigentlich dieser erweiterte Rahmen für die ganze Veranstaltung?
1: Ja, wir haben vor allem auf Visualität gepunktet, sozusagen, dass wir mehr von ins Gerät werden oder zumindest vor allem, dass es über Kunst und Kultur mehr Gewicht hat. Nicht? Zusammen, wie wir wissen, hat man mehr Reichweite, mehr Stärke und deswegen haben wir das einfach so zusammengestellt, dass wir ein bisschen mehr Kraft haben.
0: Was werden denn so die Highlights der Unica sein in diesem Jahr?
1: Ja, natürlich mit dem Programm haben wir sicher viel in den Innerstädt, viel Kraft eingebracht. Das ist einmal ein bisschen die Stärke. Sonst ist jeder Künstler natürlich selber auch ein bisschen zuständig, neue Werke zu zeigen, neue allem Werke, was sie noch nie ausgestellt haben. Es ist fast 200 Werke werden wieder gezeigt und das ist, glaube ich, man schätzt das vielleicht zu wenig, wie viel Arbeit da dahinter steht, so viele Arbeiten eben neu zu präsentieren. Da sind Monate oder ja fast ein Jahr Arbeit dahinter. Das ist von mir aus allem die große Neuigkeit. Sonst haben wir eben allem die Unica's Long Night. Da versuchen wir jedes Mal etwas Neues zu bringen und heuer haben wir natürlich auch etwas hergerichtet. Da ist der jüngste Künstler von unserer Gruppe, hat das eben in die Wege geleitet oder zumindest mit der Idee kämen. Die Long Night, die Unica Long Night kulinarisch zu gestalten. Also er kennt Carolina Mroder, was eine junge Köchin ist. Und ins praktisch zwei Abende kocht, eingeladen praktisch, es geht leider mit Vormerkung. Es sind wenige Leute oder Eingeladene oder Vormerkungen, es sind leider 40 pro Abend. Sie kocht selber auch, sie hat ein paar was helfen beim Bedienen, aber eigentlich ist das eine sehr authentische Küche. Und deswegen haben wir uns gedacht, ja, ein Junge passt irgendwie schon bei der Unica dabei und was sich den Mut nimmt, so etwas auch in der Hand zu nehmen und etwas Neues zu probieren. Deswegen haben wir in der in der Messehalle sozusagen, wird eben zu einem Restaurant oder wie man sagen kann, umgewandelt mit Kunst. Mit Kunst und da werden wir eben in verschiedene Orten die Tische aufstellen, somit werden auch ein paar Künstler, fast alle Künstler präsent sein und da hoffen wir, dass nette Gespräche mit den Kunden passieren.

0: Kunst steht heute an dem Mittelpunkt der Dienstagsausgabe von Radio Grüne Welle am Abend, denn demnächst geht in Grön die 32. Ausgabe der Kunstmesse Unica über die Bühne und in diesem Jahr zum ersten Mal auch das Art Festival Gardena, ein Kunstfestival, an dem sich verschiedene Vereine und Kulturorganisationen des Tales beteiligen. Zu Gast im Studio ist Unica-Präsident Matthias Kostner. Matthias, also vom 7. bis zum 20. September steht Grön im Zeichen der Kunst. Was ist denn so dein persönliches Highlight? Auf was freust du dich am meisten im Rahmen der Gröner Kunstwochen?
1: Ja, natürlich kann ich nicht anders sagen als auf der Unica, auf unsere Messe, weil natürlich mache ich ja mit und ich bin ja auch dabei. Und das Schöne, was mich allem freut, ist die Arbeiten zu sehen von den anderen Kollegen. Was ich finde ich allem ein Highlight, die Werke, was sie sich wieder einfallen lassen haben und die 200 Werke zu sehen. Ich habe sie selber auch noch nicht gesehen. Das sieht man erst, bald die Ausstellung steht. Und deswegen ist von mir aus mein Highlight. Aber natürlich die anderen Events sind sicher auch schön umzusehen. Dort drauf, bei der Unica natürlich arbeite ich am meisten und deswegen ist es vielleicht für mich ein Highlight. Mhm.
0: Matthias, wie ist das eigentlich? Die Werke, die von der Unica gezeigt werden, werden die von euch Künstler ganz speziell jetzt für die Unica angefertigt oder sagst du einfach, oh, das ist mir gut gelungen, das könnt ihr von der Unica ausstellen?
1: Nein, es gibt verschiedene Angehensweisen. Nicht natürlich jeder Künstler hat ein bisschen einiges. Die meisten richten schon die Werke so her, dass sie den Platz gut füllen und dass sie den Stand, eben einen schönen Stand gestalten. Nicht? Deswegen wird es vielleicht auch oft einmal so gemacht, dass man sagt, okay, ein Werk passt noch dazu oder ist schon noch zu viel oder dann wird es weggehen tun oder dazu getun. Das muss jeder ein bisschen selber entscheiden. Mittlerweile mit den 32 Jahren Erfahrung darf ich sagen, weiß jeder ein bisschen, was zu machen ist. Den Jungen natürlich, die was das erste Mal ausstellen oder so, oder zum zweiten oder dritten Mal, dann kann man ja auch behilflich sein. Wir sind in einer Gruppe und da helfen wir uns gegenseitig aus. Mhm.
0: Matthias, du hast es ja gesagt, auch in diesem Jahr gibt es wieder Künstlerinnen und Künstler, die zum ersten Mal bei der Unica ausstellen. Wie wichtig ist denn eigentlich dieser frische Wind für die Unica, die jungen, neuen Künstler?
1: Ja, genau, das ist sicher ein Knackpunkt oder ein Punkt von unserer Stärke. Da trifft sich alt und jung, erfahrene Künstler mit neuen Künstlern, was sich zeigen. Deswegen die Innovation, was ein Junger innebringt, ist lehrreich für die Älteren. Und umgekehrt ist das Wissen von den Älteren, was die Jugend inspiriert oder zumindest hilft, sich da in der Welt zu bewegen.
0: Das Kunstfestival, das geht ja vom 7. bis zum 20. September über die Bühne. Wann genau findet die Unica statt?
1: Die Unica wird vom 10. bis zum 13. September stattfinden. Allem von 10 in der Früh bis 19 Uhr. Die Vernissage findet aber am Mittwoch, am 9.9. statt, um 19 Uhr.
0: Gut, Matthias, dann sage ich jetzt Dankeschön für den Besuch da bei uns im Studio. Ich wünsche natürlich auch in diesem Jahr wieder viel Erfolg mit der Kunstmesse Unica und natürlich auch mit der ersten Ausgabe des Art Festivals Gardena. Dankeschön und alles Gute.
1: Danke Ihnen.

Das waren Bärenheld, ich liebe dieses Feeling. Um 18.30 Uhr hören Sie hier auf Radio Grüne Welle das Nachrichtenmagazin von Radio Vatikan. Um 10 vor 7 folgt dann die letzte Nachrichtenausgabe des heutigen Tages hier auf Radio Grüne Welle. Außerdem auch Informationen zu Wetter und Verkehr. Und ich darf mich jetzt von Ihnen verabschieden. Das war Radio Grüne Welle am Abend, am 1. September. Mein Name ist Florian Mayer. Dankeschön im Namen des ganzen Teams fürs Zuhören. Einen schönen, entspannten Feierabend wünsche ich noch. Auf Wiederhören. Bis morgen in der Früh zu Guten Morgen Südtirol.

0: 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Es ist 18.30 Uhr. 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
2: Heute mit diesen Themen: Beten für Wasser. Dazu lädt Papst Leo im Monat September ein. Der Nunzius in Deutschland ruft zum Einsatz für eine freiheitliche Gesellschaftsordnung auf. Und die Ratzinger Schülerkreise tagen Ende September wieder in Rom. Herzlich willkommen zu unserem Nachrichtenmagazin. An diesem Dienstag heißt sie Gudrun Seiler. Papst Leo XIV. Bittet im September um Gebet für eine gerechte und nachhaltige Verwaltung des Wassers. Für Millionen Menschen ist Wasser ein knappes Gut. Darauf macht das Video mit dem aktuellen Gebetsanliegen des Papstes aufmerksam.
3: Welcome to this space to pray with the Pope.
4: Die ökumenische Schöpfungszeit ab 1. September, die auch die katholische Kirche begeht, steht dieses Jahr unter dem Motto »Lebendiges Wasser«. Dazu passt auch das Gebetsanliegen des Papstes für diesen Monat.
3: This month we pray for a just and sustainable management of water.
4: Wasser sei Quelle der Fruchtbarkeit, der Erfrischung und der Hoffnung, betont das katholische Kirchenoberhaupt im aktuellen Gebetsvideo. Über das weltweite Gebetsnetzwerk des Papstes im Rahmen der Kampagne Bete mit dem Papst lädt Leo XIV. Gläubige und alle Menschen guten Willens dazu ein, dafür zu beten, dass die Menschheit lerne, Wasser dankbar und sparsam zu nutzen, sowie gerecht und verantwortungsvoll und es als ein Recht ohne Grenzen, das allen zusteht, anzuerkennen.
3: Let us prepare ourselves for this moment.
4: Eingangs werden alle eingeladen, sich in Stille vorzubereiten. Dann folgt, begleitet von leiser Musik, das Gebet von Papst Leo XIV. Auf Englisch, das wir hier auf Deutsch dokumentieren.
5: In the name of the Father, and of the Son, and of the Holy Spirit. Amen.
4: Im Namen des Vaters und des Sohnes und des Heiligen Geistes. Amen.
5: Lord of life.
4: Herr des Lebens, du hast uns das Wasser geschenkt, Quelle der Fruchtbarkeit, der Erfrischung und der Hoffnung. Es stillt den Durst, macht die Erde fruchtbar und heilt die Wunden. Wir danken dir, denn Wasser ist auch ein Sinnbild für deine Gnade und deine Liebe, die uns durch die Taufe erneuern. Heute bitten wir dich, lehre uns, es mit Dankbarkeit, Gerechtigkeit und Verantwortung zu hüten. Vergib uns, dass wir es zu einer Ware gemacht haben, vergessend, dass es ein universelles Geschenk ist, ein Recht ohne Grenzen, das allen deinen Kindern zusteht. Mit Schmerz blicken wir auf die vielen Brüder und Schwestern, die kein Trinkwasser haben, die kilometerweit laufen müssen, um welches zu finden, und die wegen des Mangels an Wasser krank werden.
5: May your spirit make us pilgrims of the essential.
4: Gib, dass uns dein Geist zu Pilgern des Wesentlichen macht, fähig, genügsam zu leben, Verschwendung und Umweltverschmutzung anzuprangern und das Recht eines jeden Menschen zu verteidigen, ohne Angst und ohne Ungleichheit trinken zu können. Möge unser Umgang mit dem Wasser ein Zeichen sein für die Liebe zum Schöpfer und unseren Einsatz für das Leben der Ärmsten, indem wir die kommenden Generationen dazu erziehen, die Ressourcen der Erde zu schätzen und zu schützen. Amen.
5: Amen.
4: Soweit das Gebet von Papst Leo XIV. Für sein Gebetsanliegen im September: Sorgfalt beim Umgang mit Wasser. Für Radio Vatikan, Stefanie Stahlhofen.
2: Deutschland. Der neuapostolische Nunzius in Berlin, Erzbischof Hubertus van Megen, hat in Dresden zum entschlossenen Einsatz für eine freiheitliche Gesellschaftsordnung aufgerufen. In seiner ersten öffentlichen kirchlichen Ansprache seit dem Amtsantritt im Juli ermutigte der Diplomat des Heiligen Stuhles die Menschen in Sachsen, sich kontinuierlich für Freiheit, Demokratie und das Wohl der Allgemeinheit einzusetzen. Er äußerte sich beim Jahresempfang des katholischen Büros Sachsen. Gekommen waren 200 Vertreter aus Politik und Gesellschaft, eingeladen von den Bischöfen Heinrich Timmer-Evers, Wolfgang Ippold und Gerhard Feige. In Sachsens Nachbarbundesland Sachsen-Anhalt wird am Wochenende gewählt. Bei den Umfragen führt die AfD mit großem Abstand. Wir kommen nach Nepal. Dort hat die jüngste Naturkatastrophe mit Sturzflut und Erdrutschen wohl mehr als 1000 Menschen das Leben gekostet und Tausende ohne weitere Existenzgrundlage zurückgelassen. Die Schweizer Fastenaktion stellt gemeinsam mit lokalen Partnern erste Rettungsmittel bereit und setzt zugleich auf eine langfristige Unterstützung in Nepal.
6: Die Lage in Nepal bleibt nach den jüngsten Ereignissen unübersichtlich. Nach aktuellen Berichten aus der Region wurden im Anschluss an den Erdrutsch mindestens 900 Todesfälle registriert. Etwa 4000 Personen gelten derzeit als vermisst, während knapp 10.000 Menschen aus den betroffenen Gebieten gerettet werden konnten. Die Behörden sowie die vor Ort tätigen Organisationen konzentrieren ihre Ressourcen primär auf die Bergung Überlebender und die Bereitstellung lebensnotwendiger Güter. Katrin Rosenberg, Programmverantwortliche für das Nepal-Landesprogramm bei der Schweizer Fastenaktion, beschreibt die Reaktion der Bevölkerung als von tiefer Erschütterung geprägt. Betroffen seien nicht nur die unmittelbaren Katastrophengebiete, sondern auch die Bevölkerung in der Hauptstadt Kathmandu.
7: Aber die Situation ist kaum überschaubar, nach wie vor kaum fassbar. Die Menschen sind erschüttert, auch diejenigen, die in der Hauptstadt sind, auch Kolleginnen, mit denen ich spreche. Das ist eine ungekannte Situation auch für das Land.
6: Fastenaktion stützt ihre Hilfsmaßnahmen auf langjährige Strukturen vor Ort. Die Partnerorganisation CSRC, Community Self-Reliance Center, die seit 2007 im besonders stark betroffenen Distrikt Rasa verankert ist, entsandte unmittelbar nach dem Ereignis am Mittwochnachmittag ein Team aus Kathmandu in die Region. Der Einsatz zielt darauf ab, den konkreten Bedarf vor Ort zu ermitteln und direkte Hilfe zu leisten.
7: Ja, in einem Fokus.
6: Nepal gehört zu den am wenigsten entwickelten Ländern Südasiens. Das Hilfswerk Fastenaktion ist dort seit über 20 Jahren aktiv.
7: Wir arbeiten in Nepal für das Recht auf Nahrung. Gerade in abgelegenen Dörfern, wo wir arbeiten, ist die Ernährungsunsicherheit extrem groß. Und so fokussieren wir unsere Arbeit auf Agrarökologie, auf das Recht auf Nahrung, sowie auch auf die Stärkung der Tiefkastigen, also in Nepal findet man ja auch das Kastensystem, das im Hinduismus sehr präsent ist. Und wir stärken da insbesondere die Tiefen, die Angehörigen der tiefen Kasten, der untersten Kaste, der Dalit.
6: Trotz der hierarchischen Strukturen des Kastensystems zeigt sich in Krisensituationen regelmäßig eine ausgeprägte gegenseitige Unterstützung innerhalb der Bevölkerung.
7: Nepal ist ja auch etwas geschüttelt, leider von Katastrophen. Also 2015 das große Erdbeben und danach verschiedene Flutkatastrophen, Erdbeben. Und was man immer wieder sieht und was mich immer beeindruckt und auch sehr berührt, ist die Solidarität unter den Menschen. Auch wenn es dieses Kastensystem gibt, auch wenn es klare unterschiedliche Unterschiede gibt in der Gesellschaft, die auch eben sehr hierarchisch geprägt ist. Es gibt immer die Solidarität unter den Menschen, wenn es eine Katastrophe gibt, ist enorm. Sie stehen zusammen und sie unterstützen einander. Und das ist auch jetzt wieder extrem eindrücklich erlebbar. Da rücken diese Gesellschaftsstrukturen auch für eine gewisse Zeit etwas in den Hintergrund. Sie kommen dann wieder hervor, aber ja, man steht zunächst einmal zusammen und versucht einander zu helfen und zu machen, was nötig ist, was gemacht werden muss.
6: Hinsichtlich der Dauer der Hilfsleistungen stellt die Fastenaktion klar, dass die Bewältigung der Folgen einen längeren Zeitraum in Anspruch nehmen wird.
7: Also klar, es muss jetzt erste Hilfe geleistet werden, gerade im Moment danach die Nothilfe, die jetzt in den nächsten Monaten kommt. Aber was man nicht vergessen darf, diese Krise wird nicht in 2-3 Monaten, auch nicht in einem halben Jahr gemeistert sein. Und das ist auch der Ansatz von Fastenaktion. Wir sind langfristig vor Ort und wir werden die Menschen durch unsere Partnerorganisation auch danach unterstützen, wenn einmal Unterkünfte wieder stehen, wenn die Lebensmittelversorgung wieder gewährleistet ist, dass es wirklich auch um einen langfristigen Wiederaufbau der Lebensgrundlagen geht. Und dafür werden wir uns einsetzen, in Zusammenarbeit mit unseren Partnern vor Ort und natürlich auch mit der Unterstützung der Leute hier im Westen.
6: Für Radio Vatikan, Mario Galgano.
2: Am 26. September, Papst Leo wird er gerade auf Besuch in Frankreich sein, kommen in Rom die beiden Schülerkreise von Josef Ratzinger, Papst Benedikt XVI., zu ihren traditionellen Begegnungstagen zusammen. Im Mittelpunkt steht ein öffentliches Symposium im Augustinianum nahe dem Petersplatz, das die politische Dimension der Theologie von Papst Benedikt beleuchten will. Unser Kollege von Radio Horeb hat dazu mit dem Mitorganisator Christoph Ohli, dem ersten Vorsitzenden des Vereins Neuer Schülerkreis Josef Ratzinger Benedikt XVI., gesprochen.
8: Der Schülerkreis ist der Kreis, der die ehemaligen Studenten, Promoventen, Habilitanten des Professors Josef Ratzinger in sich vereint. Und seit 2008 und dann seit 2017 tatsächlich als eingetragener Verein gibt es den neuen Schülerkreis von Theologen, Philosophen, die Josef Ratzinger durch seine Theologie kennengelernt haben. Und Papst Benedikt XVI. War es damals ein Anliegen, dass eben zu seinen damaligen Schülern sich ein weiterer Kreis etabliert von jüngeren Theologen, die sich mit seiner Theologie auseinandersetzen. Und so haben sich diese beiden Kreise in den letzten Jahren entwickelt, kommen aber immer gemeinsam dann auch zu den Begegnungstagen in Rom und jetzt auch schon zum 8. Mal zu einem öffentlichen Symposium zusammen.
9: Am 26. September geht es in dem Symposium dieses Jahr über den christlichen Glauben und die Politik. Was bedeutet das denn ganz konkret, Herr Professor Ohli?
8: Ja, mit diesem Verhältnis christlicher Glaube und Politik sind verschiedene Themen verbunden, die natürlich auch aktuell immer wieder auch aufkommen und Fragen stellen. Und das ist ein Thema, mit dem sich Josef Ratzinger, aber auch später dann als Papst Benedikt, intensiv beschäftigt hat. Für ihn ist es zunächst so, dass ja Kirche und Staat, wie das Zweite Vatikanische Konzil auch formuliert, zwei voneinander zu unterscheidende Wirklichkeiten sind. Man könnte auch sagen, Staat und Kirche, Staat und Religionsgemeinschaften sind getrennt, arbeiten aber natürlich indirekt oder direkt auch zusammen, da wo es um den Menschen geht. Das heißt, für Josef Ratzinger ist das politische Tun immer auch auf eine ethische Orientierung angewiesen, wenn es um Grundfragen auch politischer Entscheidungen über Menschen oder mit Menschen geht. Denken wir an all die Fragen, die mit dem Leben, mit der Menschenwürde, mit dem Beginn des Lebens, mit dem Sterben zu tun haben. Das sind ja große Themen, die auch in der Politik zu Entscheidungen kommen. Und da war ihm immer wichtig, deutlich zu machen, Politik, politische Entscheidungen sind auf ethische Orientierungen angewiesen, ohne den Staat aber zu beherrschen. Und deshalb bleibt er dabei. Staat und Kirche, Staat und Religionsgemeinschaften bleiben voneinander unterschieden, bleiben getrennt, arbeiten aber in entscheidenden Punkten auch miteinander und im Dienst an ein und demselben Menschen. Während der Staat vornehmlich dann für Recht und Ordnung sorgt, erinnert, so könnte man vielleicht sagen, die Kirche dann an moralische, an ethische Grundlagen einer gerechten Gesellschaft im gemeinsamen Ziel, das Gemeinwohl, die Würde des Menschen damit zu stärken. Und diesen Grundgedanken in den Einzelthemen ein wenig zu beleuchten, das wird das Ziel dieses Symposiums sein. Und wir werden dann schnell merken, dass es wirklich auch aktuelle Themen berührt, mit denen wir auch heute im politischen Diskurs zu tun haben.
9: Radio Horeb, mein Name ist David Kreuter.
2: Und hier noch eine weitere Ausgabe unserer Sommerserie.
10: Mit Papst Johannes Paul II. Durch den Sommer.
11: Wer glaubt, hat den Leuchtturm gefunden, der ihm eine sichere Fahrt ermöglicht.
2: Soweit unser Nachrichtenmagazin für heute. Noch mehr Informationen rund um Papst, Vatikan und Weltkirche bietet unsere Webseite vaticannews.de. Durch die Sendung führte sie Gudrun Seiler. Danke fürs Zuhören. 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
0: 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Es ist gleich 18.45 Uhr.

0: 10 vor 7.
1: Nach Sicherheitskonferenz Neonazi-Treffen im Trentino darf stattfinden. Verkehrsunfall im Bustertal forderte 17 Verletzte. Und einen Mix aus Sonne und Wolken gibt es morgen. Ich bin Marlies Winkler, schönen Abend.
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1: Das Neonazi-Treffen im Trentino darf stattfinden, es wird nicht verboten. Das ist heute bei der Sicherheitskonferenz mit der Staatsanwaltschaft herausgekommen. Das Treffen findet in einem Hotel im Trentino statt, von Donnerstag bis Sonntag. Allerdings wird es ein Großaufgebot von Polizisten geben. Zwischen 120 und 140 Beamte werden in und rund um das Hotel im Einsatz sein. Das kündigt die Trentiner Regierungskommissärin an. Gewerkschaften und Parteien waren gegen die Veranstaltung Sturm gelaufen. Sie hatten bei der Regierungskommissärin eine Petition hinterlegt, in der sie gegen das Treffen protestierten. Im Bustertal ist es heute Nachmittag zu einem schweren Verkehrsunfall gekommen. Auf der Umfahrung von Niederdorf nach Innichen sind ein Reisebus und ein Auto zusammengekracht. Dabei haben sich insgesamt 17 Menschen verletzt. Ein 14-jähriges Mädchen wurde schwer verletzt, ins Krankenhaus nach Bozen gebracht. Eine weitere Person wurde mittelschwer verletzt. Und die restlichen 15 Menschen haben sich leichte Verletzungen zugezogen. Sie wurden in die Krankenhäuser von Innichen und Bruneck gebracht. Alle Beteiligten sind italienische Staatsbürger, darunter eine Südtirolerin. Im Streit um den Senatswahlkreis Bozen-Unterland gibt es einen neuen Vorschlag. Dieses Mal kommt er von den Mitte-Rechts-Parteien. Sie haben heute im Senat einen Änderungsantrag eingereicht. Der würde einen eigenen Wahlkreis vorsehen für die Gemeinden Bozen, Leifers, Bronzoll und Pfatten. Die restlichen Gemeinden vom Überetsch und Unterland würden dem Wahlkreis Meran-Finchgau zugeschlagen. Der Parlamentarier Alessandro Urzi von Fratelli d'Italia sagt, dieser Vorschlag sei der bestmögliche Kompromiss. Die Freiheitlichen würden ihn mittragen und auch die SVP habe grundsätzlich positiv darauf reagiert. Eine Abfuhr für diesen Vorschlag gibt es jetzt jedenfalls schon von Ex-SVP-Parlamentarier Oskar Petalini und von der Südtiroler Freiheit. Wir schauen zu einem makabren Fall nach Japan. Dort hat die Polizei einen Mann festgenommen, der massenhaft Hamster getötet hat. Der 36-Jährige hat sich in einem sogenannten Liebeshotel mit einer Frau getroffen und dabei soll er rund 30 Hamster umgebracht haben. Die Polizei beruft sich bei der Verhaftung auf das Tierschutzgesetz. Es ist schon das

0: eine gute Gesprächskultur und ich glaube, wir finden eine Lösung. Gemeinsam wird es nicht gemacht, das kann ich bestätigen. Viel mehr werde ich dazu nicht sagen. Ich glaube, wir kommen zum Schluss, dass die Vinzenzgemeinschaft das erwerben kann.
1: Die Vinzenzgemeinschaft will in dem Kloster ein Haus der Solidarität errichten für Obdachlose und Menschen am Rande der Gesellschaft. Andere Gruppen in Kaltern fürchten, dass dort hauptsächlich Migranten unterkommen werden. Sie fordern, dass das Kloster für die Kalterer Bevölkerung zur Verfügung gestellt werden müsse. Und heute kann es bei einigen von uns noch gewittern. Wie es morgen wird, hören Sie gleich in unserem Wetterausblick.
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1: Ja, es gibt schon die ersten Regenschauer im Land, wie zum Beispiel im Finchgau und auch im Wipptal. Später wird es dann verbreitet nass und es gewittert auch wieder heftiger, vor allem in Eisack und Bustertal. Morgen gibt es dafür viel Sonne. Wir starten zwar mit etwas mehr Wolken in den Tag, dann scheint die Sonne den ganzen Tag über so und wir haben wieder die Höchstwerte zwischen 25 und 31 Grad. Jetzt messen wir bei Ihnen in Schnals 17 Grad, in Karneit 29, 26 Grad in Gais und in Sterzing 22 Grad.
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4: Schönen guten Abend aus der Landesverkehrsmeldezentrale. Ich bin Manuel Scutellaro. Auf der Brenner Autobahn in Richtung Süden ist die Ausfahrt Bozen Nord heute Nacht von 22 bis 6 Uhr wegen Arbeiten gesperrt. Im Finchgau ist der Tunnel Naturns von 20 bis 6 Uhr wegen Instandhaltungsarbeiten geschlossen. Die Umleitung erfolgt durch das Dorf Naturns. Und der Tunnel Kastelbell bleibt bis Freitag wegen Asphaltierungsarbeiten gesperrt. Unterwegs, gute Fahrt!

0: 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Es ist 20.20 Uhr. 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
2: Heute mit diesen Themen. Beten für Wasser. Dazu lädt Papst Leo im Monat September ein. Der Nunzius in Deutschland ruft zum Einsatz für eine freiheitliche Gesellschaftsordnung auf. Und die Ratzinger Schülerkreise tagen Ende September wieder in Rom. Herzlich willkommen zu unserem Nachrichtenmagazin. An diesem Dienstag heißt sie Gudrun Seiler. Papst Leo XIV. Bittet im September um Gebet für eine gerechte und nachhaltige Verwaltung des Wassers. Für Millionen Menschen ist Wasser ein knappes Gut. Darauf macht das Video mit dem aktuellen Gebetsanliegen des Papstes aufmerksam.
3: Welcome to this space to pray with the Pope.
4: Die ökumenische Schöpfungszeit ab 1. September, die auch die katholische Kirche begeht, steht dieses Jahr unter dem Motto »Lebendiges Wasser«. Dazu passt auch das Gebetsanliegen des Papstes für diesen Monat.
3: This month we pray for a just and sustainable management of water.
4: Wasser sei Quelle der Fruchtbarkeit, der Erfrischung und der Hoffnung, betont das katholische Kirchenoberhaupt im aktuellen Gebetsvideo. Über das weltweite Gebetsnetzwerk des Papstes im Rahmen der Kampagne Bete mit dem Papst lädt Leo XIV. Gläubige und alle Menschen guten Willens dazu ein, dafür zu beten, dass die Menschheit lerne, Wasser dankbar und sparsam zu nutzen, sowie gerecht und verantwortungsvoll und es als ein Recht ohne Grenzen, das allen zusteht, anzuerkennen.
3: Let us prepare ourselves for this moment.
4: Eingangs werden alle eingeladen, sich in Stille vorzubereiten. Dann folgt, begleitet von leiser Musik, das Gebet von Papst Leo XIV. Auf Englisch, das wir hier auf Deutsch dokumentieren.
5: In the name of the Father, and of the Son, and of the Holy Spirit. Amen.
4: Im Namen des Vaters und des Sohnes und des Heiligen Geistes. Amen.
5: Lord of life.
4: Herr des Lebens, du hast uns das Wasser geschenkt, Quelle der Fruchtbarkeit, der Erfrischung und der Hoffnung. Es stillt den Durst, macht die Erde fruchtbar und heilt die Wunden. Wir danken dir, denn Wasser ist auch ein Sinnbild für deine Gnade und deine Liebe, die uns durch die Taufe erneuern. Heute bitten wir dich, lehre uns, es mit Dankbarkeit, Gerechtigkeit und Verantwortung zu hüten. Vergib uns, dass wir es zu einer Ware gemacht haben, vergessend, dass es ein universelles Geschenk ist, ein Recht ohne Grenzen, das allen deinen Kindern zusteht. Mit Schmerz blicken wir auf die vielen Brüder und Schwestern, die kein Trinkwasser haben, die kilometerweit laufen müssen, um welches zu finden, und die wegen des Mangels an Wasser krank werden.
5: May your spirit make us pilgrims of the essential.
4: Gib, dass uns dein Geist zu Pilgern des Wesentlichen macht, fähig, genügsam zu leben, Verschwendung und Umweltverschmutzung anzuprangern und das Recht eines jeden Menschen zu verteidigen, ohne Angst und ohne Ungleichheit trinken zu können. Möge unser Umgang mit dem Wasser ein Zeichen sein für die Liebe zum Schöpfer und unseren Einsatz für das Leben der Ärmsten, indem wir die kommenden Generationen dazu erziehen, die Ressourcen der Erde zu schätzen und zu schützen. Amen.
5: And protect the Earth's resources. Amen.
4: Soweit das Gebet von Papst Leo XIV. Für sein Gebetsanliegen im September: Sorgfalt beim Umgang mit Wasser. Laut einem Bericht vom August 2025 des gemeinsamen Überwachungsprogramms der Weltgesundheitsorganisation und des Kinderhilfswerks der Vereinten Nationen haben 2,1 Milliarden Menschen noch immer keinen sicheren Zugang zu Trinkwasser. Gründe sind etwa unregelmäßige, unzureichende, teure oder sehr weit entfernte Zugänge. Und 106 Millionen Menschen sind direkt auf Flüsse, Seen oder andere nicht behandelte Gewässer angewiesen. Obwohl die weltweite Versorgung mit sicherem Trinkwasser zwischen 2015 und 2024 von 68% auf 74% gestiegen ist, warnt der Bericht, dass Länder mit niedrigem Einkommen 7-mal schneller als bisher vorankommen müssten, um bis zum Jahr 2030 allen Menschen Zugang zu Wasser zu ermöglichen. Für Radio Vatikan, Stefanie Stahlhofen.
2: Deutschland. Der neuapostolische Nuntius in Berlin, Erzbischof Hubertus van Megen, hat in Dresden zum entschlossenen Einsatz für eine freiheitliche Gesellschaftsordnung aufgerufen. In seiner ersten öffentlichen kirchlichen Ansprache seit dem Amtsantritt im Juli ermutigte der Diplomat des Heiligen Stuhles die Menschen in Sachsen, sich kontinuierlich für Freiheit, Demokratie und das Wohl der Allgemeinheit einzusetzen. Er äußerte sich beim Jahresempfang des katholischen Büros Sachsen. Gekommen waren 200 Vertreter aus Politik und Gesellschaft, eingeladen von den Bischöfen Heinrich Timmer-Evers, Wolfgang Ippold und Gerhard Feige. In Sachsens Nachbarbundesland Sachsen-Anhalt wird am Wochenende gewählt. Bei den Umfragen führt die AfD mit großem Abstand. Vatikan, Indien. Zu einer mehr als 45-minütigen Audienz hat Papst Leo XIV. Am vergangenen Freitag die Spitze der Konferenz der katholischen Bischöfe Indiens im Vatikan empfangen. Im Mittelpunkt des Gesprächs standen das kirchliche Leben, die pastorale Mission sowie die strategische Weiterentwicklung der lateinischen Kirche in Indien. Die vierköpfige Delegation wurde geleitet von Kardinal Filippo Neri Ferrao, dem Erzbischof von Goa. Er ist zugleich Präsident der indischen Bischofskonferenz und Vorsitzender der Föderation der asiatischen Bischofskonferenzen. Er sagte nach der Audienz, Papst Leo XIV. Sei mit der Situation der Kirche in Indien bestens vertraut, da er als Oberer des Augustinerordens das Land 2004 und 2006 persönlich besucht hatte. Vatikan, Kanada. Das oberste Gericht Kanadas in Quebec hat ein Urteil im Fall des kanadischen Kardinals Marc Ouellette gefällt. Das Gericht stufte die Vorwürfe einer früheren Pastoralassistentin bezüglich angeblicher sexueller Übergriffe als unbegründet ein und sprach Ouellette eine Entschädigungssumme von $100.000 zu. Die Beschuldigungen gegen den emeritierten Präfekten des Vatikanischen Bischofsdikasteriums stammten aus dem August 2002. Sie wurden im Kontext einer Sammelklage gegen die Erzdiözese Quebec vorgebracht. Die Klägerin hatte Handlungen im Zeitraum von 2008 bis 2010 geltend gemacht. Ouellette wies die Darstellungen von Beginn an zurück. Wir kommen nach Nepal. Dort hat die jüngste Naturkatastrophe mit Sturzflut und Erdrutschen wohl mehr als 1000 Menschen das Leben gekostet und Tausende ohne weitere Existenzgrundlage zurückgelassen. Die Schweizer Fastenaktion stellt gemeinsam mit lokalen Partnern erste Rettungsmittel bereit und setzt zugleich auf eine langfristige Unterstützung in Nepal.
6: Die Lage in Nepal bleibt nach den jüngsten Ereignissen unübersichtlich. Nach aktuellen Berichten aus der Region wurden im Anschluss an den Erdrutsch mindestens 900 Todesfälle registriert. Etwa 4000 Personen gelten derzeit als vermisst, während knapp 10.000 Menschen aus den betroffenen Gebieten gerettet werden konnten. Die Behörden sowie die vor Ort tätigen Organisationen konzentrieren ihre Ressourcen primär auf die Bergung Überlebender und die Bereitstellung lebensnotwendiger Güter. Katrin Rosenberg, Programmverantwortliche für das Nepal-Landesprogramm bei der Schweizer Fastenaktion, beschreibt die Reaktion der Bevölkerung als von tiefer Erschütterung geprägt. Betroffen seien nicht nur die unmittelbaren Katastrophengebiete, sondern auch die Bevölkerung in der Hauptstadt Kathmandu.
7: Aber die Situation ist kaum überschaubar, nach wie vor kaum fassbar. Die Menschen sind erschüttert, auch diejenigen, die in der Hauptstadt sind, auch Kolleginnen, mit denen ich spreche. Das ist eine ungekannte Situation auch für das Land.
6: Fastenaktion stützt ihre Hilfsmaßnahmen auf langjährige Strukturen vor Ort. Die Partnerorganisation CSRC, Community Self-Reliance Center, die seit 2007 im besonders stark betroffenen Distrikt Rasa verankert ist, entsandte unmittelbar nach dem Ereignis am Mittwochnachmittag ein Team aus Kathmandu in die Region. Der Einsatz zielt darauf ab, den konkreten Bedarf vor Ort zu ermitteln und direkte Hilfe zu leisten.
7: Diese Partnerorganisation, das ist eine kleinere Organisation, aber die waren am Tag der Katastrophe, also am Mittwoch selbst noch, sind sie mit einem kleinen Team von Kathmandu dahin gereist, um zu schauen, was gebraucht wird und um Hand anzulegen. Wir unterstützen diese Organisation jetzt auch finanziell, dass sie die Hilfe bieten können, die im Moment gebraucht wird. Und das ist jetzt, was sie machen können, hauptsächlich Lebensmittel und auch Solarlampen, dass auch die Mobilgeräte wieder geladen werden können. Die über alles hinweg gesehen verläuft ist im Moment der Fokus noch sehr stark auf die Rettung von Menschenleben. Es ist eigentlich der Hauptfokus der Regierung. Es ist auch der Hauptfokus, was im Kopf der Menschen noch ist. Es sind noch so viele Leute vermisst. Es geht darum, diese so gut wie möglich noch Leben zu retten. Und gleichzeitig müssen natürlich auch die Überlebenden mit dem Lebensnotwendigen versorgt werden. Das steht ebenso in einem Fokus.
6: Nepal gehört zu den am wenigsten entwickelten Ländern Südasiens. Das Hilfswerk Fastenaktion ist dort seit über 20 Jahren aktiv.
7: Und arbeitet dort mit ganz verschiedenen Partnerorganisationen zusammen. So oftmals sind dies auch relativ kleine oder verhältnismäßig kleine Partnerorganisationen, die sehr lokal verankert sind. Wie man sich in der Schweiz vorstellen kann, wie auch so Vereine, die sich für ihre Dorfgemeinschaften organisieren. Und das sind eigentlich die wenigsten. Wir haben zwei Partnerorganisationen, die auch einen katholischen Hintergrund haben. Und alle weiteren Partnerorganisationen haben jetzt keinen direkten religiösen Bezug. Oder sind vielleicht Hindus, aber jetzt nicht. Oder auch buddhistisch, haben einen buddhistischen Hintergrund, aber sie machen dies nicht in ihrer Arbeit so präsent. Und Fastenaktion, wir arbeiten in Nepal für das Recht auf Nahrung. Gerade in abgelegenen Dörfern, wo wir arbeiten, ist die Ernährungsunsicherheit extrem groß. Und so fokussieren wir unsere Arbeit auf Agrarökologie, auf das Recht auf Nahrung, sowie auch auf die Stärkung der Tiefkastigen. Also in Nepal findet man ja auch das Kastensystem, das im Hinduismus sehr präsent ist. Und wir stärken da insbesondere die Angehörigen der tiefen Kasten, der untersten Kaste, der Dalit.
6: Trotz der hierarchischen Strukturen des Kastensystems zeigt sich in Krisensituationen regelmäßig eine ausgeprägte gegenseitige Unterstützung innerhalb der Bevölkerung.
7: Nepal ist ja auch etwas geschüttelt, leider von Katastrophen. Also 2015 das große Erdbeben und danach verschiedene Flutkatastrophen, Erdbeben. Und was man immer wieder sieht und was mich immer beeindruckt und auch sehr berührt, ist die Solidarität unter den Menschen. Auch wenn es dieses Kastensystem gibt, auch wenn es klare unterschiedliche Unterschiede gibt in der Gesellschaft, die auch eben sehr hierarchisch geprägt ist. Es gibt immer die Solidarität unter den Menschen, wenn es eine Katastrophe gibt, ist enorm. Sie stehen zusammen und sie unterstützen einander. Und das ist auch jetzt wieder extrem eindrücklich erlebbar. Da rücken diese Gesellschaftsstrukturen auch für eine gewisse Zeit etwas in den Hintergrund. Sie kommen dann wieder hervor, aber man steht zunächst einmal zusammen und versucht einander zu helfen und zu machen, was nötig ist, was gemacht werden muss.
6: Hinsichtlich der Dauer der Hilfsleistungen stellt die Fastenaktion klar, dass die Bewältigung der Folgen einen längeren Zeitraum in Anspruch nehmen wird.
7: Also klar, es muss jetzt erste Hilfe geleistet werden, gerade im Moment danach die Nothilfe, die jetzt in den nächsten Monaten kommt. Aber was man nicht vergessen darf, diese Krise wird nicht in ein, zwei, drei Monaten, auch nicht in einem halben Jahr gemeistert sein. Und das ist auch der Ansatz von Fastenaktion. Wir sind langfristig vor Ort und wir werden die Menschen durch unsere Partnerorganisation auch danach unterstützen, wenn einmal Unterkünfte wieder stehen, wenn die Lebensmittelversorgung wieder gewährleistet ist, dass es wirklich auch um einen langfristigen Wiederaufbau der Lebensgrundlagen geht. Und dafür werden wir uns einsetzen, in Zusammenarbeit mit unseren Partnern vor Ort und natürlich auch mit der Unterstützung der Leute hier im Westen.
6: Für Radio Vatikan, Mario Galgano.
2: Am 26. September, Papst Leo wird da gerade auf Besuch in Frankreich sein, kommen in Rom die beiden Schülerkreise von Josef Ratzinger, Papst Benedikt XVI., zu ihren traditionellen Begegnungstagen zusammen. Im Mittelpunkt steht ein öffentliches Symposium im Augustinianum nahe dem Petersplatz, das die politische Dimension der Theologie von Papst Benedikt beleuchten will. Unser Kollege von Radio Horeb hat dazu mit dem Mitorganisator Christoph Ohli, dem ersten Vorsitzenden des Vereins Neuer Schülerkreis Josef Ratzinger Benedikt XVI., gesprochen.
8: Der Schülerkreis ist der Kreis, der die ehemaligen Studenten, Promoventen, Habilitanten des Professors Josef Ratzinger in sich vereint und seit 2008 und dann seit 2017 tatsächlich als eingetragener Verein gibt es den neuen Schülerkreis von Theologen, Philosophen, die Josef Ratzinger durch seine Theologie kennengelernt haben. Und Papst Benedikt XVI. War es damals ein Anliegen, dass eben zu seinen damaligen Schülern sich ein weiterer Kreis etabliert von jüngeren Theologen, die sich mit seiner Theologie auseinandersetzen. Und so haben sich diese beiden Kreise in den letzten Jahren entwickelt, kommen aber immer gemeinsam dann auch zu den Begegnungstagen in Rom und jetzt auch schon zum 8. Mal zu einem öffentlichen Symposium zusammen.
9: Am 26. September geht es in dem Symposium dieses Jahr über den christlichen Glauben und die Politik. Was bedeutet das denn ganz konkret, Herr Professor Uhli?
8: Ja, mit diesem Verhältnis christlicher Glaube und Politik sind verschiedene Themen verbunden, die natürlich auch aktuell immer wieder auch aufkommen und Fragen stellen. Und das ist ein Thema, mit dem sich Josef Ratzinger, aber auch später dann als Papst Benedikt, intensiv beschäftigt hat. Für ihn ist es zunächst so, dass ja Kirche und Staat, wie das Zweite Vatikanische Konzil auch formuliert, zwei voneinander zu unterscheidende Wirklichkeiten sind. Man könnte auch sagen, Staat und Kirche, Staat und Religionsgemeinschaften sind getrennt, arbeiten aber natürlich indirekt oder direkt auch zusammen, da wo es um den Menschen geht. Das heißt, für Josef Ratzinger ist das politische Tun immer auch auf eine ethische Orientierung angewiesen, wenn es um Grundfragen auch politischer Entscheidungen über Menschen oder mit Menschen geht. Denken wir an all die Fragen, die mit dem Leben, mit der Menschenwürde, mit dem Beginn des Lebens, mit dem Sterben zu tun haben. Das sind ja große Themen, die auch in der Politik zu Entscheidungen kommen. Und da war ihm immer wichtig, deutlich zu machen, Politik, politische Entscheidungen sind auf ethische Orientierungen angewiesen, ohne den Staat aber zu beherrschen. Und deshalb bleibt er dabei, Staat und Kirche, Staat und Religionsgemeinschaften bleiben voneinander unterschieden, bleiben getrennt, arbeiten aber in entscheidenden Punkten auch miteinander und im Dienst an ein und demselben Menschen. Während der Staat vornehmlich dann für Recht und Ordnung sorgt, erinnert, so könnte man vielleicht sagen, die Kirche dann an moralische, an ethische Grundlagen einer gerechten Gesellschaft im gemeinsamen Ziel, das Gemeinwohl, die Würde des Menschen damit zu stärken. Und diesen Grundgedanken in den Einzelthemen ein wenig zu beleuchten, das wird das Ziel dieses Symposiums sein. Und wir werden dann schnell merken, dass es wirklich auch aktuelle Themen berührt, mit denen wir auch heute im politischen Diskurs zu tun haben.
9: Radio Horeb, mein Name ist David Kreuter.
2: Und hier noch eine weitere Ausgabe unserer Sommerserie.
10: Mit Papst Johannes Paul II. 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
11: Wer glaubt, hat den Leuchtturm gefunden, der ihm eine sichere Fahrt ermöglicht.
2: Soweit unser Nachrichtenmagazin für heute. Noch mehr Informationen rund um Papst, Vatikan und Weltkirche bietet unsere Webseite vaticannews.de. Auch Videos und den Papst im Wortlaut können Sie dort finden. All das fassen wir außerdem täglich für Sie in einem Newsletter zusammen, den Sie ebenfalls auf unserer Webseite bestellen können. 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Durch die Sendung führte Sie Gudrun Seiler. Danke fürs Zuhören. 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
0: 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Es ist gleich 20.40 Uhr.

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